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0: schau mal schön ob. 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Wo bleibst denn?
1: Ich komm ja schon.
0: Also da hocken wir uns noch zum Festbahn.
1: Ja, schön schließlich. Aber echt. Ha, der Wolfgang mit seinen Hirnen.
0: Und mit seinem Elektroauto. Ist halt ein rechter Kerl.
1: Grüß mal.
0: Für die Auswärtige ist sein Hohenläufrang halt schon schön. 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
1: Rotenburg.
0: Du Arschloch, das ist doch schon in Bayern drüben. Dann haben wir noch Backershofen, Michelskirch in Haltrunde und wir haben noch...
1: Ja da. Warum ist nur einmal die Sonne weg?
0: Was? Das ist aber schade jetzt. Sieht Wolke her.
1: Gerda, das sind keine Wolke. Guck mal auf. Gerda.
0: Was?
1: Das ist eine Bombe. Gerda.
0: Beim Heiland. 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Jetzt schwätzt kein Bab.
1: Ich bin doch nicht blöd. Das heißt doch, da kommt eine Bombe. 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
0: Oh mein Gott.
1: Sie sind Christen, die wollen sich rächen, die Dresden. 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
2: Fahr zur Hölle, du Schwein.

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1: Verschollen geglaubte Mixtapes des vergangenen Jahrtausends neu entdeckt. Und in der heutigen Ausgabe gibt es Musik aus den Jahren 68 bis 79 zu hören. Gleich zu Anfang das Neueste, nämlich die Aufnahmen vom Rock gegen Rechts Festival in Frankfurt am Main aus dem Jahr 1979. Da habe ich gleich drei Stücke mitgebracht. Die Bots mit Obstan, danach Mrs. Beastly mit dem Stück Girlleben ist überall und danach die Gruppe Misty mit In the Ghetto of the City, alles 1979. Und danach geht's weiter zurück in die musikalische Vergangenheit der ganzen Welt.

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gehört, was wir damals so hörten auf den Frequenzen 97,5 in der Schwäbisch Hall, 104,8 in der Kreilsheim und im Internet unter www.sankthörfunk.de. Nach diesem kleinen Ausflug ins Jahr 1979 gehen wir jetzt gleich 10 Jahre zurück ins Jahr 69 zu 10 Years After und Stoned Woman. Danach folgt ein abrupter Stilwechsel, wie ihr ihn vielleicht von der Sendung T42 kennt. Danach kommen nämlich die Gruppe Emerson, Lake & Palmer mit The Only Way, gefolgt von Jethro Tull und Jimi Hendrix.

In der heutigen Ausgabe von Was wir damals so hörten, hört ihr ein Tape aus dem Jahre, weiß nicht wann, 1900 irgendwas mit 80, mit der Aufschrift Das Beste aus 12 Jahren 1968 bis 79. Es handelte sich dabei um ein 90er BASF-Chromdioxidband, das leider nicht in der Gänze erhalten war. Deswegen fehlen auch ein paar Stücke. So zum Beispiel kommt ihr heute nicht in den Genuss von Birth Control's Gamma Ray, aber das habt ihr ja auch schon sicher öfters in anderen Sendungen gehört. Wir machen Schluss mit 4 Stücken, die ich noch retten konnte, und da sind zum einen die Doors aus dem Jahr 68 mit You Need Meat. Danach versuchen sich Deep Purple 1969 an einem Stück von Donovan. Im Anschluss daran geht es dann in die USA, in die Graham Nash ausgewandert war, und dort sich der Gruppe Crosby, Stills, Nash & Young anschloss. Da hören wir ein Stück aus dem Jahr 1970 mit dem programmatischen Titel Almost Cut My Hair. Und das Schlussstück präsentiert euch die Ulmer Gruppe Kran, nämlich Nam Nam aus dem Jahr 1975.

soweit die heutige Ausgabe von Was wir damals so hörten. Schon in der nächsten Woche gibt es eine neue Folge dieser Sendereihe. Gleiche Welle, gleiche Stelle. Am Mikrofon verabschiedet sich euer Störfunk.

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Heid wird tanzt, so heißt diese Komposition von Josef Lang, vorgetragen von den Grenzland Bläser. Und damit haben wir das Motto der heutigen Sendung Zeit für Blasmusik angekündigt. Dann kann es jetzt losgehen mit einem Stück der Weinviertler Mährischen Musikanten, komponiert von Jaromir Wewoda. Heut möchte ich tanzen, bitteschön.

Ja, der Johann, der hat getanzt die ganze Nacht und war deshalb nicht zu Hause. Aber jetzt, wenn ihr Lust habt, könnt ihr alle tanzen. Dazu spielt Wolfi der Vetter und deine Blasmusik Lust zu tanzen, eine Komposition des burgenländischen Komponisten Jörg Stipsitz. Bearbeitet hat diese Polka Michael Kuhn. Lust zu tanzen.

Liebling, komm zum Tanze, eine Volksweise, die Robert Peyer für seine Original-Burgenland-Kapelle bearbeitet hat.

Peter Schad bittet mit seinen oberschwäbischen Dorfmusikanten zu einer Damenwahl eine Rumba und dann ein langsamer Walzer mit den Murgtal-Musikanten, komponiert von Peter Schröppel, Goldregen.

Mädchen, komm, wir tanzen. Ein Walzer, den Ladislav Kubisch geschrieben hat. Eine Aufnahme mit dem Stadtblasorchester Köthen und danach wieder eine flotte Polka. Wenn Janka tanzt, von Jan Morawetz mit dem Blasorchester Alpenroos Ingelmünster.

Tanz mit mir, eine Polka von Ernst Mosch, die ja schon zum Evergreen geworden ist. Das war eine Aufnahme mit Lukas Brugmeier und seine böhmischen Kameraden. Stürmisch in Lieb und Tanz, eine Polka schnell, Opus 393 von Johann Strauss.

Die Blässer Philharmonie Mozarteum Salzburg spielte unter Leitung von Hans-Jörg Angerer stürmisch in Lieb und Tanz. Und von diesem Orchester hören wir einen zweiten Titel. Josef Strauss hat ihn komponiert, eine Polka-Masur mit dem Namen Frauenherz.

Olé, das Luftwaffenmusiker 4 spielte den spanischen Zigeunertanz. Jetzt haben wir nochmals die Innsbrucker Böhmische im Programm unter Leitung von Norbert Rabanzer, der auch diesen Walzer komponiert hat, den Traumtänzer-Walzer.

Ernst Mosch spielte mit seinen Original-Egerländer-Musikanten den Foxtrott Damenmal. Und jetzt wieder eine Aufnahme aus unserem großen Archiv. Freude an Blasmusik, so heißt diese Langspielplatte der Original-Donauschwaben unter Leitung von Cornel Mayer, aufgenommen im Jahre 1970. Und darauf ist der Titel »Schwabenmädel, tanz mit mir«.

Tänze aus Bananen mit der Blaskapelle Haparanka. Und jetzt hören wir noch zwei kurze Stücke zum Abschluss von Zeit für Blasmusik. Die Blaskapelle Bukowanka mit der Piccolo Samba und die Murgtal-Musikanten spielen noch ein Solostück mit dem Titel Wirbelwind.

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1: Und damit herzlich willkommen zu einer neuen Ausgabe der Störfunk Music History, der Sendung für Live-Mitschnitte aus Süddeutschland und darüber hinaus. Heute in der Störfunk Music History ein Mitschnitt von Chris Kane, aufgenommen beim Galdorfer Bluesfest am 1. Juli 2022.

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1: Auf den Frequenzen 97,5 MHz in und um Schwäbisch Hall, 104,8 MHz in und um Crailsheim, im Internet unter www.sankthörfunk.de und weltweit natürlich auch immer in unserer Mediathek eine Woche nach Ursendung nachzuhören.

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0: Soweit die Aufnahmen von Chris Kane und seiner Band, aufgenommen in Geildorf am 1. Juli 2022. Eine Stunde Live-Musik ist schon wieder vorbei. Schaltet auch nächstes Mal wieder ein, wenn die Störfunk Music History auf Sendung geht. Am Mikrofon verabschiedet sich euer Musikarchivar, der Björn.
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Heute hört ihr auf unserem offenen Sendeplatz die Schülergruppe Dauerbrenner. Die kennt ihr wahrscheinlich durch die reguläre Sendung immer dienstags um 11 Uhr. Die Friedensbergschule und die Sonnenhofschule gehen dort gemeinsam mit Lehrerin Konstanze Brenner on air. Letzte Woche war Projektwoche in der Friedensbergschule und Konstanze Brenner kam mit mehreren Schülerinnen aus verschiedenen Klassen erstmalig auch ins Radio Störfunk. Daraus entstanden ist eine erste Vorproduktion. Die Dauerbrenner machen ja normalerweise nur Live-Sendungen aus Studio 3 und die wird in dieser Woche im Störfleck gespielt. Mit vielen bunten Themen, wie ihr gleich hören werdet. Nicht wundern, der Tag der Vorproduktion war heiß, deswegen hört ihr im Hintergrund bei den Moderationen immer noch ein Ventilator. Jetzt aber Bühne frei für das Radioprojekt der Dauerbrenner vom Sonnenhof und der Friedensbergschule Schwäbisch Hall.

0: Heute am Dienstag, den 14.07.2026, begrüßen wir euch zu einer neuen Sendung Dauerbrenner auf eurem Lieblingssender Radio Stoffen.
1: Dauerbrenner ist eine Sendung von Schüler und Schülerinnen und für Schüler und Schülerinnen aus zwei Schulen, nämlich aus den Sonnenhof-Schule und aus der Friedensberg-Schule in Schwäbisch Hall.
0: An dem Mikrofon hier im Tonstudio 3 stehen heute für euch der Phil.
1: Hallo.
0: Der Marvin.
2: Hola.
0: Der Paul.
3: Hallo.
0: Die Jennifer.
4: Hallo.
0: Der Tommy.
5: Moin.
0: Ich bin Alvina, hallo. Der Aviot.
6: Hallo.
0: Und der Yannick.
7: Hallo.
8: Heute stellen wir euch in der Sendung Dauerbrenner Themen aus unserer Projektgruppe vor. Diese haben wir letzte Woche aufgezeichnet.
9: Heute haben wir folgenden Themen für euch im Programm. Paul stellt euch den King of Pop Michael Jackson vor.
8: Phil erklärt euch die neuen Regeln bei der Fußball-WM 2026.
1: Tommy informiert euch über die gestiegenen Spritpreise.
4: Alvina berichtet über das Hidi-Camp in Meinhardt.
0: Marvin erklärt euch alles, was ihr über Hühner wissen müsst. Jennifer gibt euch Tipps für euren Sommerurlaub.
10: Stellvertretend für den Achilleas, der heute leider nicht bei uns ist, stellt euch der Yannick heute den Rapper Amo vor.

Michael Jackson, auch King of Pop genannt, gilt als einer der erfolgreichsten Sänger aller Zeiten. Er hat etwa 300 bis 400 Millionen Musikalben verkauft. Michael Joseph Jackson wurde im Jahr 1958 in Gary in den USA geboren. Er hatte 9 Geschwister. Sein Vater kümmerte sich darum, dass seine Kinder Erfolg als Musiker hatten. Dabei war er sehr streng zu seinen Kindern. Im Jahr 1966 wurden 5 der Kinder zu der Musikgruppe The Jackson 5. Davor war Michael der wichtigste Sänger. Mit dieser Gruppe wurde der kleine Michael schon sehr bekannt. Im Jahr 1971, also mit gerade einmal 13 Jahren, begann Michael Jackson eine Karriere als Einzelsänger. Er blieb aber bis zum Jahr 1984 weiterhin Mitglied der Jackson 5. Seinen ersten großen Erfolg hatte er 1972 mit dem Lied When You Can Cry On My Shoulder. Weltweit ein Star. Er im Jahr 1982 mit dem Album Thriller, keine andere Schallplatte hat sich jemals so gut verkauft. Michael Jackson hat seinen Körper oft operieren lassen. Er wollte einfach schön aussehen. Eine Krankheit sorgte dafür, dass er weiße Flecken auf seiner Haut bekam. Er wurde außerdem verdächtig, schlimme Sachen mit Kindern gemacht zu haben. Es konnte aber nicht bewiesen werden und er wurde nicht vor Gericht verurteilt. Im Jahr 2009 starb Michael Jackson mit 50 Jahren. Sein Arzt hatte ihm ein falsches Medikament gegeben. Der Arzt wollte ihn nicht schaden, wurde er für seine Fehler bestraft. Viele Menschen lieben seine Musik immer noch. Ich höre sehr oft Michael Jackson. Meine Lieblingslieder sind Remember the Time, Dangerous, Billie Jean, Smooth Criminal.

0: Heute am Dienstag, den 14.07.2026, hört ihr eine neue Sendung Dauerbrenner auf eurem Lieblingssender Radio Störfunk. Phil erklärt euch die neuen Regeln bei der Fußball-WM 2026.
1: Neue Regeln bei der Fußball-Weltmeisterschaft. Die Weltmeisterschaft wird vom Weltverband FIFA veranstaltet und findet seit dem 11. Juni bis zum 19. Juli 2026 in Kanada, Mexiko und den USA statt. Zur WM 2026 wurden mehrere neue Fußballregeln eingeführt. Wetterunabhängig finden pro Spiel zwei Trinkpausen ungefähr nach 22 und 67 Minuten für jeweils 3 Minuten statt. Weil beim Turnier durch 48 Mannschaften eine weitere K.O.-Runde hinzukommt, werden die gelben Karten vor Beginn der Finalrunde und nach den Viertelfinals gestrichen. Für Einwürfe und Abstöße wurde eine 5-Sekunden-Zeitregel zur Ausführung eingeführt. Braucht jemand länger, geht der Ballbesitz an das gegnerische Team über. Für auszuwechselnde Spieler wurde eine 10-Sekunden-Zeitregel zum Verlassen des Spielfelds eingeführt. Wird diese nicht eingehalten, muss der Spieler bis zur nächsten Spielunterbrechung auf seine Einwechslung warten. Verletzte Spieler müssen den Platz nach der Behandlung verlassen und eine Minute warten, bis sie wieder am Spiel teilnehmen dürfen. Spieler, die bei einem Streit mit der vor den Mund gehaltenen Hand sprechen, können bei der WM mit der roten Karte bestraft werden. Spieler, die aus Protest eine Schiedsrichterentscheidung des Platzes verlassen, können ebenfalls eine rote Karte bekommen. Verlässt eine Mannschaft aus Protest das Feld, wird die Partie für den Gegner gewertet.

0: Heute am Dienstag, den 14.07.2026, hört ihr eine neue Sendung Dauerbrenner auf eurem Lieblingssender Radio Störfunk. Tommy informiert euch über die gestiegenen Spritpreise.
1: Wegen des Kriegs im Nahen Osten sind die Spritpreise in Deutschland weiter gestiegen. Getrieben durch den Iran-Krieg und die Blockade der Straße von Hormus zwischen Iran und Oman. Durch diesen Schiffsfahrtweg werden normalerweise rund 20% des globalen Rohöls transportiert. Die de facto Blockade treibt den Preis für Erdöl in die Höhe. Besonders Dieselpreise reagieren sensibel, da er für die Industrie unverzichtbar ist. Die Blockade verschärft die geopolitischen Spannungen und sorgt für Unsicherheit auf den Märkten. Aber 2 Monate lang gab es einen Tankrabatt. Am 1. Juli ist er ausgelaufen. Weiterhin dürfen die Spritpreise nur um 12 Uhr erhöht werden. Was kann man tun? Die Spritpreise sind echt hoch. Menschen mit wenig Geld versuchen, weniger Sprit zu verbrauchen, indem man Roller fährt oder öffentliche Verkehrsmittel nutzt oder mehr mit dem Fahrrad fährt statt dem Auto. Wir haben Interviews zu den Spritpreisen geführt. Diese hört ihr nun.
2: Ja, mir wäre es natürlich auch lieber, wenn sie niedriger wären. Aber es hat ja alles seine Gründe, warum sie teuer sind. Und leider kann ich als Verbraucher, als kleiner Mann, kann ich dran nichts ändern.
3: Ja, finde ich halt auch schlecht, dass sie so hoch sind, in dem ganzen Kriegszeug da.
2: Ja, so ist's. Aber es gibt nun mal Dinge in der Welt, die sind für uns unabänderbar. Von daher muss man halt gucken, dass man weniger Auto fährt und das Geld halt irgendwie einspart, was man ausgeben will. Deswegen fahre ich dann vielleicht auch jetzt immer wieder Fahrrad und immer mehr Fahrrad.
4: Wie finden Sie denn heute die Spritpreise?
5: Ich war heute noch nicht an der Tankstelle, aber gestern habe ich getankt und ja, habe für 20 Liter bald 40 Euro bezahlt. Nicht wenig, gell?
4: Ja, aber auch ein bisschen richtig teuer.
5: Natürlich, klar. Ja, klar. Ich bin aufs Auto angewiesen. Kostet mich jeden Monat viel Geld.
6: Also wie finden Sie heutzutage die Spritpreise?
7: Furchtbar, es geht gar nicht. Es ist viel zu teuer.
8: Die Spritpreise müssten eigentlich höher sein, weil Treibstoff knapp ist. Und nur wenn die Preise hoch sind, sparen die Menschen damit. Also ich finde, die Spritpreise sind nicht zu hoch, sondern eher zu niedrig.

0: Heute am Dienstag, den 14.07.2006, hört ihr eine neue Sendung, da war wohl auf euren Lieblingssendung, Radio Störfunk. Alvina berichtet über das Heli-Camp in Meinhardt.
1: In Meinhardt im Räuberwald gibt es ein besonderes Gesundheitsangebot, das Heli-Camp. Es ist ein Ort der Ruhe und Erholung in der Natur. Es wird von erfahrenen Fachleuten geleitet, die sich mit Entspannung und innere Gesundheit gut auskennen. Das sind die Ziele vom Healing Camp. Zur Ruhe kommen. Du lernst, Stress abzubauen und den Kopf frei zu bekommen. Körper und Geist stärken. Es gibt leichte Bewegungsübungen aus der traditionellen chinesischen Medizin und ruhige Meditation. Neue Kraft tanken. Die Menschen sollen neue Energie und frische Lebensfreude für ihren Alltag gewinnen. Es gibt dort keine stressigen Themen, sondern Zeit für Achtsamkeit, neue Ideen und persönliche Entwicklung. Es wird da auch getanzt und viele Kinderangebote gemacht, gebastelt, ums Feuer getanzt, ganz viel.

0: Heute am Dienstag, der 14.07.2026, hört ihr ein neuer Sender Dauerbrenner auf eurem Lieblingssender Radiostörfunk. Jennifer gibt euch Tipps für euren Sommerurlaub.
1: Der Sommerurlaub ist die schönste Zeit im Jahr, um neue Energie zu tanken. Ob am warmen Strand, in den Bergen oder bei Abenteuern zu Hause. Die freie Zeit bietet die perfekte Gelegenheit, um vom Alltag abzuschalten, zu entspannen und schöne Momente mit Familien und Freunden zu genießen. Es gibt viele verschiedene Arten, den Sommer zu verbringen. Hier sind ein paar beliebte Möglichkeiten. Am Meer, das Rauschen der Wellen, Sand unter den Füßen und ein Schwung ins kühle, nassen Sorgen für pures Urlaubsgefühl. In der Natur, ob beim Wandern oder Radfahren in den Bergen, die frische Luft und die Bewegung tun Körper und Geist gut. Entspannung pur. Manchmal braucht es gar keine Reise. Einfach mal ausschlafen, ein gutes Buch lesen und die Seele baumeln lassen, ist genau so erholsam. Am Ende ist es egal, wohin die Reise geht. Hauptsache, du hast Zeit für Dinge, die dir Freude bereiten.
2: Tanja, 좋아하는 랜덤 게임, 랜덤.

0: Heute am Dienstag, den 14. Juli 2026, hört ihr eine neue Sendung Dauerbrenner auf eurem Lieblingssender Radio Störfunk. Jetzt stellt euch der Yannick stellvertretend für den Achilleas, der leider heute nicht dabei ist, den Rapper Amo vor.
1: Amo ist ein deutscher Rapper mit kurdischen Wurzeln. Er heißt eigentlich Umtum Altung und wurde am 20. Juni 2005 in Kirsenskirchen geboren. Er ist also 21 Jahre alt. Bekannt wurde er durch die Castingshow Rap Allure. Er wurde für seine tiefe Stimme und seinen schnellen Doppelflow bekannt und veröffentlichte in 2024 sein ersten Album Amun aller Amus. Doppeltime Flow ist besonders ein schnelles Rappen. Auf dem Album sind auch Selo Abdi, Nemo und Amin zu hören. Er hat auch schon als junger Mensch angefangen, Musik zu machen. Seine Lieder handeln oft von Liebe, Gefühlen und Leben. Sein künstlicher Name leitet sich vom arabischen Wort Amu ab, was übersetzt Onkel bedeutet. Ein bekanntes Lied von Amu heißt Ferrari. Mit diesem Lied wurde er sehr erfolgreich. Es lief oft im Radio und im Internet viele Mal angehört. Amu arbeitet mit anderen Musikinneren und Musikern zusammen. Er veröffentlicht regelmäßig neue Musik. Viele junge Menschen möchten Amu sie finden, seine Musik modern und eingängig.

0: Ich grüße Niklas, Simon, Gianluca und Tommy.
1: Ich grüße Phil, Gianluca, Simon und Niklas.
2: Ich grüße Gianluca, Niklas, Phil, Tommy und meine Familie.
3: Ich grüße Aviot, Phil und Jennifer.
4: Ich bin Alvina und ich grüße Asma, Raf, Sarah, meine Mutter und Maike.
5: Ich grüße meine Schwester.
6: Ich muss jemanden grüßen, okay.
7: Ich grüße Colleen und Marvin.
8: Gut, Bo.
9: Was?
8: Ich will nicht.

0: Das war der Störfleck auf Radio Störfunk. Für diese Woche on air waren die Dauerbrenner, ein Radioprojekt von der Sonnenhof- und Friedensbergschule Schwäbisch Hall. Letzte Woche war dort Projektwoche und was sie erarbeitet haben, das habt ihr in der letzten Stunde gehört. Sendung verpasst? Dann schnell auf störfunk.de und reinklicken in die Störfunk-Mediathek. Mein Name ist Miro und ich bedanke mich ganz herzlich fürs Zuhören.
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4: Mit Prokoing Choing. Die Ukraine unterschreibt Kooperationsvereinbarungen mit der EU. Der Dieselpreis steigt in Deutschland innerhalb einer Woche um knapp 12 Cent. Und die türkische Kulturszene ist 10 Jahre nach dem Putschversuch weiter eingeschränkt. Die Ukraine will Zugang zu den Verteidigungsprogrammen der Europäischen Union. Dazu hat das Land laut Verteidigungsminister Fedorow jetzt mehrere Vereinbarungen unterschrieben. Demnach können ukrainische Unternehmen außerdem 260 Millionen Euro bekommen, um die Produktion auszuweiten. Darüber hinaus Investitionszuschüsse in Höhe von 35 Millionen. EU-Kommissionspräsidentin von der Leyen ist heute nach Kiew gereist, um über einen Beitritt der Ukraine zur Union zu sprechen. Rebecca Barth.
5: Zum 11. Mal seit Beginn des russischen Angriffskriegs ist Ursula von der Leyen in die Ukraine gereist. Das Blatt wende sich gerade, schreibt die EU-Kommissionspräsidentin auf dem Kurznachrichtendienst X. Die Ukraine habe ein starkes militärisches Momentum aufgebaut. Bei ihrem Besuch soll es vorrangig um die weitere Integration der Ukraine in die EU gehen. Vor einem Monat waren die ersten von insgesamt 6 Verhandlungsclustern über den Beitritt der Ukraine in die EU geöffnet worden.
4: Zwischen dem EU-Land Spanien und dem britischen Gebiet Gibraltar gibt es keine Grenzkontrolle mehr. Seit Mitternacht gelten die Regeln des Schengen-Raums. Damit können Passanten und Fahrzeuge zum ersten Mal ohne Kontrollen die Grenze überqueren. Davon sollen vor allem die mehr als 15.000 Pendler profitieren. Gestern hatten Vertreter beider Seiten in Brüssel ein Abkommen zum Wegfall der Grenzkontrollen unterschrieben, rund 6,5 Jahre nach dem EU-Austritt Großbritanniens. Der Konflikt zwischen den USA und dem Iran verschärft sich wieder. Offenbar der Grund dafür, dass der Preis für Benzin und Diesel wieder nach oben geht. Nach ADAC-Daten ist Diesel innerhalb einer Woche um fast 12 Cent teurer geworden. Demnach lag der durchschnittliche Preis gestern bei 2,07 Euro. Auch für Super E10 müssen Autofahrende jetzt deutlich mehr zahlen. Ein Liter kostete knapp 2,09 Euro und damit etwa 6 Cent mehr als vor einer Woche. Wegen monatelanger Trockenheit und wochenlanger Hitze darf in einigen Regionen Deutschlands kein Wasser mehr für bestimmte private Zwecke genutzt werden. Etwa für das Rasensprengen oder Befüllen von Schwimmbecken. Auch die Pegelstände vieler Flüsse sind sehr niedrig. Davon betroffen ist unter anderem die Rheinschifffahrt. Landesumweltministerin Walker verwies im Deutschlandfunk auf ihr Konzept in Baden-Württemberg.
6: Wir haben schon eine Wassermangelstrategie ins Leben gerufen vor einigen Jahren. Und haben also sehr weit im Voraus jetzt einen Klimacheck gemacht bei allen unseren Wasserversorgern. Und tatsächlich, bis 2050 haben wir da Defizite bei der Deckung des Spitzenbedarfs, gerade in solchen Tagen. Und mit diesen Daten, die wir jetzt überall im Land erhoben haben, arbeiten wir jetzt an einer Strategie, bis 2050 dieses Defizit abzumildern und Lösungen zu finden auch, damit die Trinkwasserversorgung auch wirklich gewährleistet werden kann.
4: Die baden-württembergische Umweltministerin Thekla Walker, Bündnis 90 Die Grünen. Bundesumweltminister Schneider hat am Vormittag das erste bundesweite Niedrigwasserinformationssystem, kurz NIWIS, vorgestellt. Es soll einen Überblick geben über die aktuelle Situation sowie Hintergrundanalysen. In den vergangenen Jahren sind die Preise für Lebensmittel stärker gestiegen als die Inflationsrate. Das berichtet die Rheinische Post, die sich auf eine Antwort des Bundeslandwirtschaftsministeriums auf eine kleine Anfrage der linken Fraktion beruft. Demnach wurden Lebensmittel von Anfang 2020 bis Mitte 2025 im Schnitt um insgesamt gut 36% teurer. Die Inflationsrate lag im selben Zeitraum bei 22%. Vor 10 Jahren wurde in der Türkei ein Putschversuch gegen Präsident Erdogan niedergeschlagen. Aus diesem Anlass hat die Regierung für heute landesweite Feiern geplant. Teile des Militärs hatten in der Nacht vom 15. auf den 16. Juli 2016 versucht, Erdogan und das Kabinett zu stürzen. Seitdem wurden laut der türkischen Kulturmanagerin Asena Günal das öffentliche Leben und die Kulturszene stark eingeschränkt. Sie sagte in unserem Programm:
7: Wenn es vorher vielleicht eher direkte Verbote durch die Regierung gab, dann kam das jetzt eher auf dem juristischen Wege zustande, dass dann Verbote ausgesprochen wurden, Festivals oder Konzerte oder Theaterstücke nicht mehr stattfinden durften. Auch Autoren, Filmemacher und so weiter wurden direkt angegangen. Und auch bei digitalen Inhalten wurde eingegriffen.
8: Digital Platform Content.
4: Die Kulturmanagerin Asena Günal.
3: Das Wetter.
4: Es ist oft bewölkt, in Sachsen und im Süden fällt Regen. Es kann Gewitter geben, örtlich auch Unwetter mit Starkregen, Hagel und orkanartigen Böen. Sonst bleibt es trocken, die Höchstwerte liegen bei 27 bis 32 Grad. An den Küsten bleibt es kühler.
2: Wir danken Deutschlandfunk für die Nachrichten.

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1: Ende der Woche schon beginnt in Schwäbisch Hall ein Festival, nämlich das Festival for Future. Organisiert wird das von Fridays for Future, die heute im Störmelder, vertreten durch Orni und Leni, zu Gast sind. Herzlich willkommen an euch.
2: Hallo.
3: Hi, danke, dass wir da sein dürfen.
1: Wir sprechen heute über Fridays for Future als internationale Bewegung und aber auch über das Engagement vor Ort hier in Schwäbisch Hall. Dann erfahren wir alles Wichtige zum diesjährigen Festival und zu den Zielen, die Fridays for Future verfolgt. Hier auf Radio Störfunk sind gerade Rosa und Lisa am Mikrofon und wir wünschen euch viel Spaß mit dem ersten Song.

0: Hier ist Radio Störfunk mit dem Störmelder. Am Mikro sind heute nicht nur Rosa und ich, Lisa, sondern auch Orni und Leni. Die beiden sind von Fridays for Future hier zu Gast. Und zwar hat das einen bestimmten Grund. Bald ist schon das Festival for Future. Dazu kommen wir in dieser Sendung auf jeden Fall auch noch. Aber damit wir jetzt auch mal nochmal einen groben Überblick bekommen, starten wir erstmal allgemein mit der Fridays for Future Bewegung. Ihr könnt es mir am besten erklären, was ist denn Fridays for Future?
1: Also Fridays for Future ist eine Klimagerechtigkeitsbewegung, die hat ursprünglich mit Greta Thunberg gestartet. Die ist in Stockholm vor dem Parlament gesessen und hat einen Schulstreik fürs Klima veranstaltet. Daraufhin haben sich dann weltweit junge Leute angeschlossen, sind nicht mehr in die Schule gegangen, um dafür zu kämpfen, dass Regierungen weltweit mehr dafür tun, damit die 1,5-Grad-Grenze nicht überschritten wird.
0: Wie hat sich das dann weiterentwickelt aus dieser, eben am Anfang ja sogar nur einer Person, die das initiiert hat?
1: Genau, ich glaube, das war super inspirierend für ganz viele junge Menschen und daraus haben sich dann ganz viele Gruppierungen gebildet, Ortsgruppen werden die genannt, wie gesagt in den verschiedenen Ländern und in Deutschland, in ziemlich vielen Kommunen, Städten und die haben sich dann genau immer wieder organisiert über einen längeren Zeitraum von mehreren Jahren. Anfangs war es so, dass jeden Freitag, Freitag die Demonstrationen stattgefunden haben und dann wurde aus Kapazitätsgründen gab es immer eine größere Lücke, also dann nur einmal im Monat und dann gab es nur noch diese globalen Streiks. Das heißt, dass gemeinsam vereinbart wurde, okay, welcher Termin passt denn für alle und dann wurden deutschlandweit oder weltweit an diesem einen Freitag Streiks veranstaltet.
0: Und jetzt ist es ja so, die Bewegung ist entstanden durch junge Menschen. Ihr beide seid auch noch ziemlich jung. Welche Rolle spielen denn junge Menschen und gerade auch AktivistInnen wie Greta Thunberg oder hier in Deutschland Luisa Neubauer und Co. für Fridays for Future?
1: Also ich glaube, man kann sagen, Greta Thunberg hat die Bewegung auf jeden Fall gegründet. Luisa ist ja nur mehr oder weniger die Sprecherin gewesen von Fridays for Future in Deutschland. Die spielt für uns, kann ich glaube ich sagen, überhaupt gar keine Rolle. Und Greta ist ja jetzt gerade hat vor allem andere Themen oder nicht, also auch noch Klimagerechtigkeit, aber ist ja gerade auch sehr auf Pro-Palästina-Demos spricht sie viel und organisiert sich da. Und ich würde sagen, Greta Thunberg ist zumindest bei uns. Wie würdest du sagen, Leni?
2: Ich glaube generell, dass wir nicht so Wert auf so bestimmte, ja, irgendwie Galionsfiguren oder so legen. Ich glaube, was halt Fridays for Future ausmacht, ist, dass da halt erstmals wirklich eine große Masse an jungen Menschen und ja inzwischen auch älteren Menschen, das hat sich ja auch sehr gemischt, halt den Raum hatten, sich gemeinsam zu organisieren. Und ich finde den großen Vorteil eigentlich davon, dass es halt keine feste hierarchische Struktur gibt und irgendjemand an der Spitze steht oder so wie in der Partei Menschen das quasi anführen, sondern ich glaube, der große Vorteil davon ist, dass es freier ist.
0: Und also warum ausgerechnet junge Menschen? Ich meine, also wir beide sind ja auch noch ziemlich jung. Ich meine, wir haben auch insofern, denke ich, auch noch das Gefühl, dass es uns ja natürlich auch betrifft, das ganze Thema Klimagerechtigkeit. Ich meine, ältere Menschen natürlich auch, aber warum die jungen Menschen? Das sind ja schon die größte Gruppe, würde ich sagen, nach wie vor bei Fridays for Future.
1: Also ich kann jetzt nicht sagen, warum vor allem junge Leute sich da engagieren. Wahrscheinlich, weil sie einfach Angst haben, was in Zukunft passiert. Und vielleicht ist das auch eine Generationssache, gerade wir Millennials. Also ich gehöre zu den Millennials. Ich würde sagen, wir sind politisch eher inaktiv gewesen. Und ich bin sehr dankbar an die jüngere Generation sozusagen, dass sie das nicht weitergetragen haben, sondern dass sie da aufgestanden sind und jetzt einfach viel wieder politisiert wird. Und ich kann nur für unsere Ortsgruppe sprechen. Bei uns ist es schon so, dass nicht nur junge Leute da sind. Wir sind natürlich primär junge Leute, aber wir sind auch offen für andere Altersgruppen. Ich selber bin über 30, Leni ist 18. Wir sind schon ein eher gemischter Haufen. Und uns ist es auch wichtig, Angebote zu schaffen, die nicht nur für junge Leute sind, sondern wo sich wirklich verschiedene Altersgruppen angesprochen fühlen.
0: In Schwäbisch Hall finden sich da also ganz viele Leute zusammen und auf internationaler Ebene natürlich auch. Ich habe auf der Webseite von Fridays for Future gelesen, dass es jetzt insgesamt mehr als 14 Millionen AnhängerInnen gibt. Wird denn Fridays for Future eurem Gefühl nach, also die Bewegung, gerade größer oder kleiner?
2: Ich hatte gesagt kleiner und ich glaube, die Gründe dafür sind sehr verschieden. Also ich glaube, Corona ist so ein bisschen die Blackbox davon. Also ich meine, durch Corona mussten Schulstreiks, alle Demonstrationen, viele Strukturen, die es gab, sehr plötzlich enden durch die Lockdowns. Und ich glaube, deswegen kann man gar nicht sagen, wie sich Fridays for Future unter normalen Umständen weiterentwickelt hätte. Aber danach war es extrem schwierig, wieder viele Menschen auf die Straße zu kriegen. Für viele Ortsgruppen war das eine sehr große Herausforderung. Und dann kamen ja auch andere Gruppen dazu, wie zum Beispiel die letzte Generation, die dann natürlich auch das Medial nochmal sehr stark verändert hat. Und deswegen wäre meine Einschätzung, dass es alles in allem eher kleiner wird, wobei ich das Gefühl habe, dass es auch einfach sehr ortsabhängig ist. Also, dass wir uns jetzt über die letzten Jahre hinweg verkleinert haben, würde ich zum Beispiel nicht sagen. Dass es aber global weniger an Relevanz hat als noch 2019, ich glaube, das ist auf jeden Fall ein Fakt.
0: Und was hat Fridays for Future bis jetzt aber auch alles schon erreicht mit dank diesen vielen AktivistInnen?
1: Ich würde sagen, wir haben das Thema vermehrt auf die politische Agenda gesetzt. Wir haben darauf aufmerksam gemacht. Gerade die Europawahlen, ich meine 2019 war es, da war Klimagerechtigkeit eins der Hauptthemen im Wahlkampf. Und das würde ich schon sagen, dass das unter anderem Fridays for Future zu verdanken ist. Dann gab es ja auch Klagen vom Verfassungsgericht, wo die Bundesregierung verklagt worden ist, dass sie für die zukünftigen Generationen eine lebenswerte Grundlage schaffen müssen. Und das ist auf jeden Fall auch mit Fridays for Future, also von Fridays for Future mit initiiert gewesen. Das würde ich schon auf unsere Erfolgskarte schreiben.
2: Ja, und ich würde auch sagen, dass das als Bewegung das Selbstverständnis von der Generation sehr stark verändert hat. Und zwar weg von so einer passiven Haltung hin zu so einer sehr aktiven Haltung, die ja auch eine eher sehr kämpferische ist, also die ja bewusst sagt, die Umstände sind scheiße und das nehmen wir so nicht hin. Und ich glaube, das ist schon auch was man auch bis heute, ich kenne viele Leute, die 2019 und so mit mir auf den Demos waren, die jetzt vielleicht nicht mehr politisch aktiv sind, aber die diese Grundhaltung sehr angenommen haben. Und das finde ich auch einen sehr spannenden Aspekt davon.
0: Ihr beide engagiert euch auch aktiv bei Fridays for Future und das hier in Schwäbisch Hall. Deshalb könnt ihr uns da gleich auf jeden Fall auch noch genaueres zu sagen. Und bis dahin hören wir aber noch deinen Wunschsong, Leni. Welcher ist es?
2: 101 FM von Lil Sims.

0: Ihr hört hier auf Radio Störfunk den Störmelder und Lisa und ich, Rosa, sind heute nicht alleine hier im Studio und auch nicht allein am Mikro, denn wir haben zwei Gäste, nämlich Orni und Leni. Ihr seid beide von den Fridays for Future hier in Schwäbisch Hall und von der Bewegung allgemein haben wir jetzt schon viel erfahren und jetzt, denke ich, wissen auch alle spätestens jetzt wieder, was Fridays for Future sind. Aber ihr seid ja hier vor Ort vor allem tätig und deswegen möchte ich jetzt noch ein bisschen mehr von euch zu dem Ortsverband hier erfahren. Wie habt ihr euch denn hier zusammengefunden, nachdem das so international dann aufgekommen ist?
1: Die Ortsgruppe wurde nicht von uns gegründet, die wurde von anderen gegründet. Die haben halt wie deutschlandweit einfach sich zusammengetan, haben einfach gesagt, okay, wie organisiert man eigentlich eine Demo? Und dann haben sie halt recherchiert und haben dann eine Demo angemeldet und die haben dann die Ortsgruppe sozusagen aufgebaut und ich bin dann 2019 dazugekommen. Ja, und 2023 war es dann eine Zeit lang, war es eine sehr, sehr kleine Ortsgruppe hier in Schwäbisch Hall. Und dann 2023 mit Lützerath gab es eine gemeinsame Anfahrt zum Protest dort. Und daraus resultierend sind dann ganz viele junge Leute nochmal dazugekommen zur Ortsgruppe und die hat sich gegründet. Und ich glaube, seitdem sind wir relativ konstant in der Formation, in der wir sind. Also seit 3 Jahren jetzt, 3,5 ja. Jahren.
0: Und wie viele seid ihr dann hier, die Menschen, wo in Schwäbisch Hall aktiv sind?
1: Ich würde sagen 10 bis 15, die wirklich aktiv sind, oder?
2: Ja, und dann immer plus 20, 25 Leute, die so dazukommen oder lose irgendwie helfen und so. Also wir haben inzwischen auch voll das breite Netzwerk, auch mit vielen Einzelpersonen, die dann noch so dazukommen, aber sich wahrscheinlich nicht als festen Teil der Ortsgruppe beschreiben würden.
0: Und die MitgliederInnen, wo jetzt fest bei euch dabei sind, die sind ja dann vor allem für die Organisation verantwortlich, denke ich mal. Wie schafft ihr es denn so, euch als Bewegung hier zu organisieren? Vorhin hattest du gemeint, es gibt keine Hierarchie so richtig. Wie teilt ihr das dann auf, wer was macht?
2: Also wir treffen uns einmal die Woche meistens und machen gemeinsam ein Plenum. Und dann macht man meistens einen Plan, was jetzt so die Wochen ansteht, was für Aktionen man organisieren möchte. Und dann, und das funktioniert meistens ganz gut, ist es tatsächlich einfach so, dass Leute sagen, was sie machen wollen. Also zum Teil einfach, weil es Stärken sind, weil es irgendwie Skills sind, die sie haben oder an denen sie besonders gut sind. Teils auch einfach, um das mal auszuprobieren und zu lernen. Und so ist es eigentlich eine sehr fluide Struktur, weil wir jetzt keine festen Verantwortlichkeiten oder so haben in der Regel. Und das funktioniert für uns extrem gut.
1: Ja, und ich glaube, jetzt nach dieser langen Zeit haben wir schon auch Aufgaben etabliert oder Zuständigkeiten. Wir wissen ganz genau, wer macht was gerne. Wir fragen zwar trotzdem immer noch nach, aber wir wissen einfach, wer was gerne macht. Und deswegen muss man viele Dinge auch gar nicht mehr wirklich absprechen, sondern es ist dann auch oft schon klar, wer was übernimmt.
0: Was sind dann so die Aufgaben, die da übernommen werden müssen?
2: Es ist ein super breites Spektrum, also von Öffentlichkeitsarbeit bis zu einfach jetzt zum Beispiel beim Festival stumpf wochenlang Referenten anfragen, Sachen hin und her fahren, Sachen abholen, Werbung machen, also das Spektrum Gelder abrechnen. Es ist wirklich extrem viel zu tun und die Aufgaben sind eigentlich immer sehr vielfältig.
1: Ja, also es ist, wie du schon sagtest, sehr viel zu tun und vor allem ist es auch Netzwerkarbeit, also mit anderen Vereinen, Organisationen, NGOs hier vor Ort zusammenzuarbeiten, aber auch mit anderen Ortsgruppen arbeiten wir zusammen. Also wir koordinieren uns, wie brauchen die Unterstützung, was brauchen wir für Unterstützung, wir besuchen uns gegenseitig bei den Demos, also es gab auch schon Zeiträume, wo wir in Schwäbisch Hall einfach aus kapazitätstechnischen Gründen nicht geschafft haben, eine Demo zu veranstalten, wo wir dann aber uns solidarisiert haben, beispielsweise mit Heilbronn oder Stuttgart und dann dort vor Ort gefahren sind und deren Demo supportet haben und umgekehrt.
0: Wie connected seid ihr dann hier in Schwäbisch Hall, also jetzt nicht nur außerhalb von Schwäbisch Hall mit anderen Fridays for Future Gruppen, sondern auch hier mit so anderen Vereinen?
2: Also inzwischen eigentlich wirklich extrem gut. Das war natürlich super viel Arbeit, die wir da investiert haben, aber wir kennen eigentlich alles, was hier in unserem politischen Spektrum unterwegs ist, kennen wir eigentlich alle Leute, mit vielen arbeiten wir zusammen. Wir haben teils zum Beispiel mit den Omas gegen rechts oder so auch eine sehr gute und sehr enge Zusammenarbeit. Also das klappt für uns auf jeden Fall wirklich gut hier.
1: Genau, und wir erfahren da auch sehr, sehr viel Unterstützung. Also von den Vereinen und Organisationen, mit denen wir gut zusammenarbeiten, das ist wirklich so, die können wir abends um 7:30 anrufen und sagen, scheiße, uns ist das und das passiert, wir brauchen Unterstützung. Und dann sind da auch wirklich Leute da, die uns tatkräftig unterstützen. Deswegen auch nochmal an alle, die zuhören und uns da immer so tatkräftig unterstützen. Vielen, vielen Dank. Ohne euch würde das nicht funktionieren.
0: Jetzt mit euren aktiven MitgliederInnen und mit den Unterstützern, die es gibt von den Vereinen her, was würdet ihr sagen, ist es leicht oder eher schwer, hier in Schwäbisch Hall was auf die Beine zu stellen, wie zum Beispiel eine Demo oder zum Festival kommen wir dann später noch?
1: Leicht im Vergleich zu was? Also zu einer anderen Großstadt oder?
0: Ja, beziehungsweise gibt es hier viele Auflagen, dauert es sehr, sehr lange, bis ihr es schafft, hier wirklich eine Demo anzumelden? Oder ist da die Resonanz so gut, dass ihr sagt, wir würden gerne eine Demo machen und nächste Woche kann stattfinden?
1: Also ich glaube, aufgrund dessen, dass wir halt schon uns so etabliert haben und wissen, was unsere Rechte sind, geht es relativ schnell, weil wir das einfach wirklich schon sehr routiniert machen. Wir wissen, okay, wir müssen uns da melden, da melden, da melden, dann müssen wir noch den anfragen. Das würde ich sagen, geht inzwischen relativ schnell. Wenn du jetzt aber darauf raus möchtest, wie erfolgreich die Veranstaltungen sind, Leni, du hast es vorhin angesprochen, es ist einfach so, seit Corona ist es schwierig, Menschen zu akquirieren. Es gibt jetzt auch, glaube ich, ein breiteres Angebot an Demonstrationen. Ich meine, 2018, 19 war ja Fridays for Future, zumindest in meiner Wahrnehmung, so die einzige Protestbewegung auf der Straße. Und gerade seit Corona gibt es ja immer wieder Demonstrationen für verschiedene Themen. Und die Weltlage hat sich ja auch massiv verändert, muss man sagen. Und ich kann mir gut vorstellen, oder das ist so unser Gedanke dazu, dass Menschen einfach entweder müde sind und sagen, okay, entweder ich fühle mich gar nicht gehört, es bringt ja eh nichts, oder es ist so viel, ich weiß gar nicht, wo ich anfangen soll. Und das ist so unsere Erklärung, warum wir denken, dass nicht mehr so viele Menschen zu Demos kommen. Das heißt, zu deiner Frage zurückzukommen, es geht relativ schnell, was zu veranstalten, aber die Resonanz ist sehr unterschiedlich.
2: Ich glaube, das kleine Problem mit Hall ist, dass es einfach dann doch konservativer ist, als sich die meisten Schwäbisch-Haller zugestehen wollen. Und zum Teil haben wir schon auch, also klar mit der Stadt, das läuft auf jeden Fall besser als in anderen Gemeinden, aber es wäre jetzt gelungen zu sagen, dass wir nicht auch schon gegen die Stadt geklagt hätten und so. Also ich meine, wir setzen uns da durch und ich glaube, deswegen funktioniert das für uns so gut. Aber hätten wir, glaube ich, nicht von Anfang an so sehr immer auf unsere Rechte gepocht, wäre, glaube ich, vieles so nicht möglich gewesen. Also auch das erste Mal mit dem Festival, mit dem Veranstaltungsort, den wir wollten, Demos, die wir auf dem Marktplatz machen wollten und so. Also da hat das schon auch immer geklappt, weil wir uns durchgesetzt haben. Nicht unbedingt, weil uns da jetzt irgendwie ein roter Teppich ausgerollt wurde oder so.
0: Also dann doch ganz schön viel Arbeit und Mühe, die da dahinter steckt und die unter anderem ihr beide da in die Arbeit von Fridays for Future reinsteckt. Was würdet ihr denn sagen, was ist eure persönliche Motivation, dass man da auch über eine längere Zeit durchhält?
1: Notwendigkeit, kann ich ganz klar sagen. Ich wüsste nicht, was gerade notwendiger ist, als sich für eine klimagerechte Welt einzusetzen, weil Klimagerechtigkeit umfasst so, so viele Themen und ist einfach auf alle Menschen anwendbar und deswegen, ich habe das Gefühl, ich habe gar keine andere Wahl. Also ich mache es ehrlich gesagt nicht, weil ich sonst nichts Besseres zu tun habe. Also wir haben, glaube ich, alle wirklich genug Hobbys, Arbeit, Schule und so weiter nebenher, aber wir haben einfach, kann ich für uns beide, glaube ich, sagen, nicht das Gefühl, eine Wahl zu haben.
2: Ja, voll.
0: Und deshalb gibt es dann auch dadurch, dass ihr euch so engagiert, jetzt bald auch das Festival for Future hier in Schwäbisch Hall. Deshalb haben wir euch ja auch eingeladen, weil wir natürlich sehr viel darüber erfahren möchten. Das machen wir auch gleich nach der Musik. Und die Musik besteht aus deinem Wunschsong, Orni.
1: Genau, Hurra, die Welt geht unter von KIZ.

0: Heute geht es hier im Mittagsmagazin von Radio Störfunk um Fridays for Future. Es sind nämlich Orni und Leni vom Fridays for Future in Schwäbisch Hall hier zu Gast. Am Mikro sind auch noch Rosa und ich, Lisa. Und wir wollen natürlich euch hier auch die Möglichkeit geben, das Festival for Future, was jetzt ansteht, vorzustellen. Wir haben eben schon erfahren, wie viel Arbeit und Engagement ihr in solche Projekte und in andere Aktionen steckt. Das Festival for Future, da klären wir jetzt erstmal das Allerwichtigste, nämlich wann und wo findet das Festival denn statt?
1: Vom 17. bis zum 27.07. auf dem Grasbüdele, das ist da beim Globe, diese kleine Insel im Wasser.
0: Und was können wir uns jetzt darunter vorstellen? Was ist das Motto vom Festival? Wie sieht das Festival aus?
1: Also wir haben ja als Unterschrift unter Festival for Future für Klimagerechtigkeit und gegen Rechts. Und im Prinzip kann man sich das vorstellen als Mischung zwischen einem Protestcamp. Wir kommen natürlich aus dem Protest. Das heißt, auf der einen Seite sind es natürlich 11 Tage lang Zelten, im ländlichen Raum Präsenz zeigen, protestieren und auch deutlich zeigen, wie wütend wir sind und warum. Aber wir wollen vor allem einen Raum für Zusammenkommen, ein Kulturangebot schaffen, um Menschen zu politisieren und in den Austausch zu bringen. Und dafür reisen wirklich aus ganz Deutschland JournalistInnen, WissenschaftlerInnen, AktivistInnen und KünstlerInnen an. Und es gibt 11 Tage lang über 36 verschiedene Programmpunkte, Vorträge, Workshops, Konzerte, Open-Air-Kino. Alles davon ist kostenlos und total frei zugänglich.
0: Jetzt ist es so, welche Programmpunkte können wir uns denn da genau vorstellen? Ihr könnt jetzt natürlich nicht alle 36 hier ausführen, aber vielleicht auch einfach ein paar Beispiele geben oder eure Highlights teilen.
1: Genau, also vielleicht aus den verschiedenen Segmenten. Am Sonntag, dem 19.07. zum Beispiel, gibt es um 16 Uhr einen Vortrag von Joachim Glaubitz, wie autoritäre Politik voranschreitet. Da wird das quasi wissenschaftlich analysiert und es gibt eigentlich immer eine sehr interessante Fragerunde dazu. Wir haben aber zum Beispiel auch Sonntag, dem 26.07. um 16 Uhr kommt die Holocaust-Überlebende Ruth Michel und macht eine Lesung. Wir haben am Freitag, dem 24.07. um 19.30 Uhr Open-Air-Kino, da zeigen wir Kein Land für Niemand. Da geht es um Migration, da kommt dann der Regisseur des Filmes und eine Aktivistin, die selbst auf einem Rettungsboot auf dem Mittelmeer war. Genau. Wir haben aber zum Beispiel auch Konzerte, wie am 18.07. um 20.30 Uhr, wenn der Künstler Ronny kommt. Also es ist wirklich ein sehr vielfältiges Programm. Und das findet man auf unserer Website Fridays for Future Schwäbisch Hall.
0: Oder man hat vielleicht auch schon Flyer oder Plakate hier in der Stadt entdeckt. Da steht auch nochmal alles Wichtige drauf. Und alles ist kostenlos, hast du schon gesagt. Wie ist das denn möglich?
2: Ja, das ist eine gute Frage. Also wie gesagt, wir bekommen ganz, ganz viel Unterstützung. Es gibt Menschen, die sagen, für uns werden sie ihre Workshops umsonst und kostenlos machen. Aber es ist ganz viel spendenbasiert. Also wir fragen schon immer nach Spenden. Es ist uns wichtig, dass es niederschwellig und für alle zugänglich ist und niemand aufgrund von ökonomischen Schwierigkeiten nicht teilnehmen kann. Aber wir freuen uns natürlich, wenn Menschen uns unterstützen und bisher hat es auch sehr gut geklappt.
1: Wir haben auch einfach extrem hohe Kosten, das muss man ganz ehrlich so sagen. Also Lebensmittel, die ganze Technik, die wir ausleihen, die Bühnen, die wir haben. Wir bezahlen auch trotzdem vielen ReferentInnen natürlich Aufwandsentschädigungen, Anreisekosten und so. Und wir haben dann total Glück, dass zum Beispiel Leute wie der Cartoonist Guido Kühn, der ja auch aus Schwäbisch Hall kommt, hat extra einen neuen Sammelband von seinen ganzen Karikaturen aufgesetzt und hat das den gesamten Erlös an uns gespendet. Oder zum Beispiel auch Spenden, die Fridays for Future deutschlandweit gesammelt hat. Auch da haben wir dann verschiedene Anträge bestellt und teils finanzieren wir auch darüber einzelne Kosten.
0: Und wie kann man jetzt am Festival teilnehmen?
2: Ganz leicht. Man läuft da rüber und dann läuft man da runter und dann ist man auf dem Grasbüdele und dann ist man da.
1: Genau, und jeder, der irgendwie übernachten möchte und auch dort zelten will, da haben wir auf unserer Website einfach so ein Anmeldetool, da gibt man eigentlich nur seinen An- und seinen Abreisetag an. Und ansonsten ist uns auch wichtig, dass es super niederschwellig ist.
0: Dieses Jahr ist es auch nicht das erste Festival dieser Art, was ihr veranstaltet. Das wievielte ist es denn und wie hat es sich weiterentwickelt?
1: Das ist jetzt das vierte und es hat sich in seinen Dimensionen auf jeden Fall sehr, sehr stark weiterentwickelt. Also das erste Jahr, das hat eigentlich ein bisschen als so eine Schnapsidee angefangen. Da saßen wir zusammen in einem Café und waren so, ey, wäre es nicht voll lustig, so ein Protestcamp mal zu veranstalten? Dann haben wir uns andere Protestcamps angeguckt und dachten dann irgendwie, ja, okay, kein Disrespect, aber wie in Augsburg einfach 5 Leute auf dem Marktplatz rumsitzen haben, da sehen wir uns jetzt nicht so. Wir wollten halt von Anfang an Programm, haben aber die ersten 2 Jahre jeweils nur 5 Tage gemacht und hatten halt vor allem primär lokale Akteure. Und dann das letzte Mal und dieses Mal sind wir auf ganze 11 Tage gewachsen, haben uns extrem vergrößert, auch was Fahrtwege von Referentinnen und Referenten, die kommen, angeht. Wir haben natürlich immer noch ganz viele lokale Akteure, mit denen wir viel zusammenarbeiten, aber auch wirklich teils Leute, die durch ganz Deutschland fahren, um zu uns zu kommen. Und damit haben sich natürlich auch die Kosten extrem summiert. Wir sind sehr stark angewachsen und man sieht aber auch jedes Jahr, dass das Angebot besser genutzt wird und wir erleben jedes Jahr eine massive Steigerung an Besucherzahlen, was uns natürlich extrem freut.
0: Da zahlt sich die Arbeit für euch quasi aus. Jetzt stehen wir ja kurz vor Festivalbeginn. Wie laufen denn die Vorbereitungen aktuell?
2: Auf Hochtouren, ich glaube, so kann ich das sagen. Es ist einfach noch so viel zu tun. Wir machen das nicht hauptamtlich, wir machen das neben Schule, Job und Sonstigem. Und das, würde ich sagen, merkt man schon und das ist aber auch in Ordnung. Es ist noch einiges zu tun, aber wie gesagt, das ist nicht das erste Festival. Das heißt, wir wissen, an wen wir uns bei was wenden müssen. Es ist halt viel zu tun, man muss es halt machen. Es ist manchmal frustrierend, wenn wir plakatieren und dann 3 Stunden später alles wieder weg ist. Ich glaube, das ist das, von dem ich sprechen kann, das mich am meisten nervt, weil ich mir dann denke, boah, warum habe ich das jetzt gemacht? Aber das ist nicht so, dass es uns demotiviert, sondern es motiviert uns eher, dass wir sagen, ja, dann machen wir halt nochmal, ne?
1: Und ich glaube, also wir haben auch voll das Glück, wir haben zum Teil Leute in der Ortsgruppe, die eigentlich gar nicht mehr in Hall wohnen, so wie du zum Beispiel. Mhm. Aber teils auch, wir haben wirklich auch Aktivisten, die jetzt gerade noch Uni-Klausuren schreiben und dann parallel noch super viel Zeit investieren. Das sind ja auch so praktische Sachen wie einkaufen gehen und so. Ich habe jetzt auch Abi gemacht und meine Freunde sind jetzt in Urlaub geflogen und ich habe die letzten 3 Tage halt Festival gemacht. Und wir können doch einfach voll froh sein, dass wir eine Ortsgruppe haben, die zu so einem hohen Arbeitsaufwand bereit ist, weil es halt einfach extrem viel Arbeit ist und ohne eine Dachstruktur oder so ja nochmal was ganz anderes ist als andere Gruppen, die sowas organisieren.
0: Was wünscht ihr euch denn jetzt für ein erfolgreiches Festival?
2: Ich wünsche mir, dass es allen Menschen gut geht, dass sich die Menschen wohlfühlen und dass sie das Gefühl erleben, nicht allein zu sein mit ihren Sorgen und Problemen und im besten Fall auch nachhaltig sich was ändert, indem Menschen sich vernetzen und sagen, ach krass, du bist auch hier, ich wusste gar nicht, dass

0: an alle Menschen, die das anhören und alle, an alle Hallerinnen und Haller, bitte kommt doch vorbei, gebt uns eine Chance und lasst uns euch zeigen, dass wir, ja, dass wir, dass es euch was bringt, wenn ihr kommt.
1: Eben haben wir auch schon über verschiedenste Programmpunkte gesprochen. Ihr habt zum Beispiel Konzerte, Ronny wird was spielen und da hören wir jetzt auch noch ein Lied davon, bevor wir gleich nämlich noch zu den Zielen kommen, die ihr so verfolgt. Wir spielen jetzt hier Hol dir deinen Kiez zurück.

0: Wenn ihr schon etwas länger den Störmelder verfolgt, dann wisst ihr, dass Lisa und ich, Rosa, heute nicht allein im Studio sitzen, denn uns gegenüber sitzen Orni und Leni von den Fridays for Future hier in Schwäbisch Hall. Vor der Musik haben wir schon viel erfahren über das Festival for Future, was jetzt schon bald startet, also diese Woche startet es ja schon, übermorgen. Es sind also noch viele Sachen zu tun, habt ihr uns auch schon berichtet. Jetzt möchte ich aber noch ein bisschen mehr darüber erfahren, was so eure Ziele sind, beziehungsweise eure Forderungen. Was stellt denn Fridays for Future oder Fridays for Future in Schwäbisch Hall für Forderungen an die Politik, aber vielleicht auch an andere Menschen?
1: Genau, also Fridays for Future fordert ja Deutschland und weltweit den Ausstieg aus allen fossilen Brennstoffen und die Transformation hin zu klimagerechten Gesellschaften. Das umfasst auch Themen wie zum Beispiel soziale Gerechtigkeit. Hier in Hall schließen wir uns eigentlich dieser Forderung an. Natürlich nochmal in einem anderen Rahmen, weil unsere Zielsetzung hier vor Ort natürlich ist, auch im ländlichen Raum Präsenz zu zeigen. So, wir glauben dran, dass es nicht reicht, in Berlin, Köln und Hamburg auf der Straße zu sein, sondern dass es das halt deutschlandweit braucht und dass der Bedarf auch da ist. Und ich glaube, wir fordern aber schon auch ein Stück weit von der Zivilgesellschaft ein, sich bewusst zu machen, was für Einschnitte sie erwartet und dagegen auch aktiv zu werden und auch die eigenen Rechte dahingehend wahrzunehmen. Und ich glaube, das ist auch ein großes Ziel, was wir mit dem Festival for Future haben, vor allem mit dem Protestcamp-Aspekt davon.
0: Nehmen wir jetzt mal an, diese Forderungen würden dann wirklich irgendwann umgesetzt werden und es würde zum Beispiel Klimagerechtigkeit geben, ist jetzt vielleicht eine Idealvorstellung, aber wie würde eure ideale Welt denn aussehen, wenn alles gut wäre?
2: Du meinst jetzt global gesehen?
0: Ja.
2: Okay, keine fossilen Energien? Auf jeden Fall. Viel weniger tierische Ausbeutung. Grünen Flugverkehr. Das ist eine gute Frage. Da habe ich mir tatsächlich noch nicht so viele Gedanken gemacht, weil, wie du schon gesagt hattest, die Wahrscheinlichkeit, dass ich das in meiner Lebenszeit erwarten kann, ist relativ gering. Ja, und überall ganz, ganz viele Tiere. Weil, also die Biodiversität geht ja massiv zurück und ich glaube, das ist was, was uns gar nicht mehr auffällt, weil zumindest ich das gar nicht gewohnt wäre, so viele Tiere um mich rum zu haben. Und ja.
1: Ich glaube, ein Stück weit auch so eine Veränderung vom Politikverständnis. Also, dass man wegkommt, davon auszugehen, dass staatliche Institutionen und staatlich gewählte VolksvertreterInnen Politik für Industrie machen, Politik für Superreiche machen, Politik für Großkonzerne machen, sondern dass man geht hin zu einer zu einer Politik, die sich auch an den schwächsten Gliedern der Gesellschaft orientiert und tatsächlich vielleicht das Ziel verfolgt, so utopisch es auch klingen mag, ein gutes und lebenswertes Leben für alle Menschen zu garantieren. Dass man wegkommt vom Bevölkerung, weg davon kommt, der Bevölkerung irgendwelche Schuldzuweisungen zu machen und hin dazu kommt, sich tatsächlich verpflichtet zu fühlen gegenüber einem übergeordneten Gemeinwohl, dass man vielleicht auch davon ausgeht, okay, vielleicht sind wir ethisch, moralisch verpflichtet zu helfen, um den Grundstein von einer empathischen und solidarischen Gesellschaft zu schaffen. Und ich glaube, ein ganz großer Schritt vor allem wäre einfach endlich aus fossilen Brennstoffen auszusteigen, damit wir tatsächlich noch eine Zukunft haben, in der wir über Utopien nachdenken können.
0: Wenn wir jetzt den Blick wegrichten von dieser globalen Sichtweise und uns nochmal auf Schwäbisch Hall konzentrieren, was wären eure Wünsche, wie es in Zukunft hier in Schwäbisch Hall aussehen sollte?
2: Naja, das beginnt ja schon beim Thema Stadtplanung. Also wir sehen jetzt beim Globe und beim Biergarten, da wurde ja der Platz renoviert oder restauriert und das alles voller Steinboden. Und das ist was, was wir uns schon wünschen, dass da in Zukunft auch nachhaltige Standards angewandt werden. Ich meine, wir haben eine riesen Flächenversiegelung, wohin geht das Wasser, was ist mit der Natur, was ist mit den Tieren, die da eigentlich eine Lebensgrundlage gehabt hätten. Und wir würden uns schon wünschen, dass das viel mehr Berücksichtigung findet. Dann der Autoverkehr ist auch hier in Süddeutschland vor allem besonders präsent und mächtig. Wir haben viel zu wenig Fahrradwege, das heißt, wir bräuchten auch einen Ausbau der Fahrradweginfrastruktur, solche Themen.
1: Ja, und ich glaube auch wieder hinzukommen, da wirklich auch auf ExpertInnen, WissenschaftlerInnen zu hören. Also es gibt in Schwäbisch Hall ganz viele Institutionen, wie zum Beispiel das Umweltzentrum, die dahingehend theoretisch wirklich gute Arbeit leisten würden und auch wirklich immer wieder Gemeinderäte etc. beraten und einfach auch erfahren, dass da extrem wenig zurückkommt. Und ich glaube, das ist was, was wieder viel mehr in den Fokus gerückt werden muss und natürlich auch Räume. Also wo gibt es in Schwäbisch Hall schon großartig Räume für wirklich junge Menschen, wo die zusammenkommen können, vielleicht auch politisch partizipieren können, Und ich glaube, da muss viel mehr getan werden. Und da reicht es nicht, so komische Scheinveranstalten wie irgendwelche Jugendforen, an denen sich am Ende eh nichts ändert, zu schaffen. Sondern ich glaube, da muss man auch jungen Menschen das Selbstverständnis geben, wütend sein zu dürfen und auch eine Veränderung fordern zu können. Auch in Schwäbisch Hall, in ländlichen Regionen. Ja.
0: Damit sich dann hoffentlich in Zukunft vieles zum Besseren wendet. Hier im regionalen Raum, aber natürlich auch im globalen Raum. Und dazu ist wahrscheinlich Aktivismus nötig, den ihr beide unter anderem ja schon bei Fridays for Future macht. Was würdet ihr sagen, warum ist es denn wichtig, dass es Aktivismus gibt und der regelmäßig passiert?
1: Also ich glaube, wir haben, wenn wir in die Geschichte zurückgucken, dann haben wir einen ganz klaren Blick darauf, dass die ganzen großen Veränderungen, von denen wir heute profitieren, zum Beispiel die Rechte der arbeitenden Bevölkerung, Frauenrechte, Inklusion, Rechte für Menschen mit Behinderung, Rechte von Kindern, das sind in ganz großen Teilen alles Sachen oder auch Integration, die sehr, sehr hart erkämpft wurden. Das sind alles keine Sachen, die auf einer politischen Ebene zuerst angefangen haben, sondern das waren alles zivilgesellschaftliche Bewegungen. Und ich finde, daraus kann man zwei Sachen schließen. Zum einen, wer Veränderung möchte, wenn ein besseres Leben möchte, nicht nur für sich, sondern für andere, muss bereit sein, da Wege zu gehen, die vielleicht nicht über Parteipolitik laufen. Vor allem zeigt es uns aber, wenn das bei denen funktioniert hat, warum soll das dann nicht bei uns funktionieren? Es gibt weltweit so viele Menschen, die sich dafür einsetzen, dass Gesellschaften besser werden, dass Gesellschaften gerechter werden, dass wir mehr Zugänge für alle Menschen haben. Und ich glaube, das macht extrem viel Hoffnung. Und je größer diese Bewegungen werden, desto effektiver kann tatsächlich Veränderung am Ende auch stattfinden. Und ich glaube, wir sind beide nicht nur bei Fridays for Future aktiv, sondern auch in anderen Bereichen. Und ich glaube, da überall sieht man immer dann, wenn der Staat versagt, dann geht es halt darum, dass die Bevölkerung innehält und sagt, nee, warte mal, Menschenrechte und so, das ist vielleicht uns doch ganz wichtig. Und ich glaube, das ist ganz relevant.
2: Genau, und daran anschließend würde ich noch sagen, alles, was wir jetzt gerade haben, ist konstruiert. Grenzen sind konstruiert, Gesellschaften sind konstruiert. Und uns ist wichtig, das auch ins Bewusstsein zu rufen. Der Status quo ist etwas, das sich entwickelt hat und nicht der einfach da ist. Und das heißt, man kann den auch dekonstruieren, man kann Veränderungen erwirken. Und das passiert aber nicht, indem man nichts tut. Das heißt, man muss aktiv werden und es gibt nicht den einen Weg. Es gibt verschiedene. Für uns ist es einfach der Aktivismus, wo wir denken, da können wir Wirksamkeit erfahren und was verändern. Aber es gibt verschiedene Bereiche. Ich glaube ehrlich gesagt, das Schlechteste, was man tun kann, ist gar nichts zu tun und zu sagen, entweder ja, ich habe jetzt halt die Privilegien, ist halt so, nutze ich für mich, oder zu sagen, ja, es ist eh alles schlecht, ändert sich ja doch nichts, weil es ändert sich was, ob wir was tun oder nicht, es wird sich was ändern. Die Frage ist halt, wer entscheidet, was sich ändert.
0: Wenn man dann jetzt selber aktiv werden möchte, zum Beispiel hier in Schwäbisch Hall bei euch bei Fridays for Future, wie kann man das machen, also wie kann man Teil von eurer Bewegung werden?
1: Also wenn es jetzt ganz schnell gehen soll, kann man uns einfach auf dem Festival ansprechen. Ich glaube, wir freuen uns immer. Ich glaube, das gilt für alle Gruppen in Schwäbisch Hall. Aber ansonsten geht es so einfach über eine Nachricht auf Insta, über eine E-Mail, über eine Nachricht auf unserer Website. Und das gilt für alle anderen politischen Gruppen in Hall natürlich auch. Alle davon freuen sich extrem über Zuwachs. Und es ist auch nicht die Voraussetzung, dass man Politikwissenschaften studiert hat, sich super gut auskennt, Aktivismus macht, seit man 7 ist oder so, sondern das sind auch alles Einstiege und man wächst da auch mit und man erweitert da sein Wissen auch. Das heißt einfach anschreiben oder auf Demos auf uns zugehen, so sind wir eigentlich alle zum Aktivismus gekommen.
2: Ja, und wir sind auch super nett und wir heißen die Menschen willkommen und bei uns, wir versuchen schon jedem und jedem einen Raum zu geben und manchmal ist auch so, dass Leute kommen und dann merken wir, vielleicht ist es vom Alter doch. Gibt es vielleicht eine, also gibt es zum Beispiel auch die Omas gegen rechts oder die Parents for Future, vielleicht passt die Person inhaltlich oder von ihrer Persönlichkeit eher dorthin und dann vermitteln wir auch Menschen. Also wie gesagt, wir sehen uns nicht als Konkurrenten, sondern als Gemeinschaft.
0: Vielen Dank euch beiden für die ganzen Infos, die wir jetzt in der Stunde von euch erfahren durften. Der Störmelder ist jetzt noch nicht ganz fertig, auch wenn unser Interview sich jetzt dem Ende zugeneigt hat. Wir hören noch mal kurz Musik und dann gibt es natürlich wie immer die Veranstaltungstipps und das Wetter, also bleibt noch ein wenig dran. Thank you.

0: die Veranstaltungstipps für Schwäbisch Hall, Crailsheim und die Region jetzt bei uns im Störmelder.
1: Heute von 15 bis 16 Uhr ist in Crailsheim in der Stadtbücherei das Bilderbuchkino mit dem Pupsprinzen. Das Ganze ist eine Veranstaltung ab 4 Jahren, ihr müsst euch aber vorher anmelden. Um 18 Uhr könnt ihr hier dann in Schwäbisch Hall in der Aula des Schulzentrum West ein Theaterstück erleben, das heißt Im magischen Wald, und wird euch präsentiert von der Unterstufen Theater AG unter der Leitung von Stefanie Gulkowski und Rainer Wolport. Um 19.30 Uhr gibt es noch eine letzte Veranstaltung für heute, ebenfalls in Crailsheim. Dort gibt es den Vortrag über die Verbindung des Albert-Schweitzer-Gymnasiums Crailsheim zur Schlossschule Kirchberg. Im Ratssaal findet ihr den. Ralf Martius hat da jede Menge Infos für euch, die ihr für 5 Euro bekommt, beziehungsweise für 0, wenn ihr Mitglied des historischen Vereins seid. Und jetzt nochmal alle wichtigen Infos zum Festival for Future.
2: Vom 17.07. bis zum 27.07., also startend am Freitag, findet auf dem Grasbüdele in Schwäbisch Hall das Festival for Future statt. Für Klimagerechtigkeit und gegen Rechts gibt es 11 Tage lang Workshops, Konzerte, Vorträge und Open-Air-Kino.
3: Das Wetter für das Sendegebiet von Radio Störfunk.
2: Heute wird es etwas kühler als die letzten Tage mit maximal 26 Grad. Gegen Nachmittag kann es dann aber sein, dass ein paar Schauer oder auch noch ein Gewitter kommen. Nachts bleibt es dann aber trocken mit ca. 16 Grad.

0: Fridays for Future sollte inzwischen jedem ein Begriff sein, aber falls ihr die Fridays for Future hier in Schwäbisch Hall noch nicht kanntet, hattet ihr heute Glück, dass ihr den Störmelder gehört habt, denn bei Lisa und mir, Rosa, waren Orni und Leni von den Fridays for Future hier in Schwäbisch Hall zu Gast. Wir haben dann viel von euch erfahren, zum Beispiel, was Fridays for Future eigentlich sind und wie die Bewegung hier in Schwäbisch Hall aussieht, aber es ging dann auch um das Festival for Future, was ja übermorgen schon startet. Und ganz zum Schluss haben wir dann noch über verschiedene Ziele gesprochen. Erstmal vielen Dank, dass ihr beide heute unsere Gäste hier im Studio wart. Und wenn ihr noch was loswerden möchtet, könnt ihr es jetzt gerne tun.
1: Ja, Leute, kommt vorbei zum Festival for Future auf dem Grasbürdele ab Freitag.
0: Genau, kommt vorbei und habt eine gute Zeit. Wenn ihr noch weiterhin heute eine gute Zeit haben möchtet, dann empfehle ich euch, Radio Störfunk eingeschaltet zu lassen, denn hier geht's weiter mit den Störfunk News. Und heute um 17 Uhr hat Björn auch noch was Besonderes vorbereitet in der Dedicated Hour. Es gibt nämlich eine sommerliche Collage für eine musikalische Reise ins Innere. Was auch immer ihr heute noch macht, habt einen schönen Tag und bis bald. Tschüss!

Herzlich willkommen zu den Störfunk News. Am Mikro ist Lisa und hier bleibt ihr immer auf dem neuesten Stand, was Radio Störfunk, aber auch Schwäbisch Hall betrifft. Heute hören wir deshalb ein Interview, welches Rosa und ich, Lisa, mit der Diakonie Schwäbisch Hall geführt haben. Genauer gesagt mit dem Diakonieverband Schwäbisch Hall. Der feiert dieses Jahr nämlich sein 25-jähriges Jubiläum und zu diesem Anlass haben wir Oliver Klein, den Geschäftsführer der Diakonie Schwäbisch Hall, und Isabelle Bouillon, die Fachbereichsleiterin des Frauen- und Kinderschutzhauses Schwäbisch Hall, interviewt. Dieses Interview hört ihr hier auch nochmal. Außerdem gibt es natürlich die News aus dem Hause Störfunk und jede Menge Musik.

0: Am 4. Juli 2026 hat der Diakonieverband Schwäbisch Hall 25 Jahre Jubiläum gefeiert. Und zu diesem Anlass haben wir im Interview im Störmelder Oliver Klein und Isabelle Bouillon zu Gast gehabt. Sie haben uns zunächst mal erklärt, was die Diakonie ist. Und das tun sie jetzt auch hier in den Störfunk News.
1: Diakonie ist quasi, man kann sagen, das Gesicht der Kirche in der Welt, also so ein bisschen der gesellschaftliche Arm von kirchlichem, sozialem Tun, der Ausdruck von solidarischem Miteinander, von Unterstützung von Menschen in ganz vielen Situationen, wo sie allein nicht klarkommen, wo es ihnen allein nicht so gut geht.
0: Du hast gerade die Kirche schon angesprochen. Kannst du vielleicht den Bezug der Diakonie zur Kirche noch ein bisschen genauer erklären?
1: Mhm. Ja, es gibt so ein geflügeltes Motto, Diakonie ist Kirche und Kirche ist Diakonie. Das ist ein bisschen verkürzt dargestellt, aber alles, was wir im Bereich der Diakonie machen, hat ihren Ursprung oder ihren Grundzug quasi in dem Handeln von Jesus vor gut 2000 Jahren, der gesagt hat, so ein bisschen verkürzt dargestellt, es ist dringende Aufgabe von Menschen im Miteinander nach sich zu gucken, dass alle gut miteinander leben können und da natürlich auch sehr viele sozialpolitische Themen schon angesprochen hat. Und die sozialpolitischen und gesellschaftlichen Themen, die hat Diakonie aufgenommen, unter dem Dach von der Kirche immer.
0: Das heißt, welche Rolle spielt die noch heute, kann man sagen? Wenn man, ja, also in Bezug auf die Diakonie und die Tätigkeiten?
1: Genau, also grundsätzlich sind alle diakonischen Einrichtungen, und da gibt es eine ganze Menge davon, können wir nachher noch ein bisschen drüber reden, Teil des diakonischen Werkes, und das diakonische Werk ist Teil der Kirche in Württemberg oder auch der Kirche in Deutschland. Von daher gehört die Diakonie zur Kirche und gehört auch gleichzeitig in die Gesellschaft rein.
0: Wir haben schon erfahren, es geht zum Beispiel auch darum, Menschen in Not zu helfen, und die Diakonie bzw. der Diakonieverband in Schwäbisch Hall hat ganz vielfältige Aufgaben. Du zum Beispiel, Isabel, bist die Fachbereichsleiterin vom Frauen- und Kinderschutzhaus. Aber was sind denn alles die Aufgaben des Diakonieverbandes Schwäbisch Hall, wenn man es mal zusammenfasst?
2: Wir haben verschiedene Fachbereiche, die sich allen unterschiedlichen Themen annehmen. Das heißt vor allem auch vulnerable Gruppen, also Menschen, die Unterstützungsbedarf haben. Das kann Unterstützung sein von Erziehungsfragen, von Familie, von Partnerschaft. Das können Suchtproblematiken sein oder wie bei uns Themen von häuslicher Gewalt, also wo Frauen und Kinder eben Schutzräume brauchen, Begleitung. Das können Themen sein, die in Schwangerschaft aufkommen oder auch in der Schwangerschaftskonfliktberatung. Genauso aber decken wir einen ganz großen Teil der Jugendhilfe ab. Also da sind wir, glaube ich, ganz vielfältig unterwegs.
0: Und wir haben im Vorgespräch schon mal kurz über die Diakonie gesprochen. Es gibt hier in Schwäbisch Hall ja auch das Diak-Klinikum. Gehört es denn zur Diakonie dazu? Auch wenn man denkt, zum ersten Moment auf jeden Fall.
1: Genau, es ist ein bisschen verwirrend. Was gehört denn alles zur Diakonie dazu? Das Diak-Klinikum hat ganz lange zur Diakonie gehört, aber das wissen wahrscheinlich einige, da gab es dann Trägerwechsel, wie das dann oft so ist bei Wirtschaftsunternehmen. Und jetzt gehört das Diak, was noch seinen Namen hat, zum Landkreis. Aber nach wie vor sind dort auch diakonisch geprägte Mitarbeitende, da gibt es ein diakonisches Miteinander. Und insgesamt gibt es noch ganz viele andere diakonische Einrichtungen. Also wir als Diakonieverband, als Kreisdiakonieverband sind eine, aber beispielsweise auch die Samariterstiftung ist eine diakonische Einrichtung, die Erlacher Höhe ist eine diakonische Einrichtung und die Jugendhilfe Friedensort ist eine diakonische Einrichtung, die psychologische Beratungsstelle ist eine diakonische Einrichtung und. Das heißt, es gibt eine total große Vielfalt unter diesem Dach Diakonie.
0: Inwiefern stehen all diese verschiedenen Einrichtungen im Austausch und auch die regionalen Diakonieverbände?
1: Da gibt es einen regelmäßigen Austausch. Also hier auf Landkreisebene schauen wir, dass wir im Bereich regionale Diakonie mindestens einmal im Jahr zusammenkommen, auch mit den Pfarrern und Dekanen, dass wir da einen guten Austausch haben. Und ansonsten themenspezifisch gibt es Austausch. Und dann nicht nur unter diakonischen Einrichtungen, sondern dann kommen auch andere soziale Einrichtungen dazu. Und genau, und bei den Frauenhäusern ist es auch so.
2: Genau, also da sind wir natürlich immer am Gucken. Meistens sind die Personen nicht nur mit einem Bedarf bei uns, sondern wir haben eine riesige Landschaft von Hilfen, sodass wir dann auch gucken, wo kann Vernetzung stattfinden, Gremienarbeit, Arbeitskreise, wo wir uns immer wieder abholen und auch vernetzen, um eben die Menschen dann auch an die richtigen Hilfen weiter zu vermitteln.
0: Jetzt ist die Diakonie kirchlich. Wie ist es denn? Kann man auch, ohne jetzt zum Beispiel evangelisch zu sein, die Angebote der Diakonie wahrnehmen?
2: Ja, das darf man. Also da gibt es keine Eintrittskarte mit einer Kirchenzugehörigkeit. Das ist offen für alle Menschen.
0: Auf die Angebote wollen wir jetzt gleich noch ein bisschen genauer eingehen. Daher aber jetzt nochmal die Frage, wo wäre denn die erste Anlaufstelle, wenn man was auch immer bei der Diakonie dann wahrnehmen möchte?
2: Da würde ich sagen, da kann man direkt bei uns anrufen und kommt bei unseren netten Frauen im Sekretariat raus, die einmal den Bedarf sozusagen erfragen und dann auch gleich weiterleiten können, an welchen Fachbereich die Personen sich wenden dürfen oder sogar direkt Termine zu machen. Wir sind vom Standort in der Mauerstraße 5 im Brenzhaus im 4. OG. Also wer da gerade vorbeiläuft, findet auch immer sehr freundliche Personen, die weiterhelfen.
0: Soweit Oliver Klein, der Geschäftsführer der Diakonie Schwäbisch Hall, und Isabel Bouillon, die Fachbereichsleiterin des Frauen- und Kinderschutzhauses in Schwäbisch Hall. Im nächsten Teil führen Sie noch genauer aus, welche Angebote die Diakonie hier in Schwäbisch Hall bietet. Davor hören wir hier in den Störfunk News aber nochmal Musik.

0: Mikro ist Lisa hier in den Störfunk News und heute hört ihr zusätzlich auch noch die Stimmen von Oliver Klein, dem Geschäftsführer der Diakonie hier in Schwäbisch Hall und von Isabel Bouillon. Sie ist die Fachbereichsleiterin des Frauen- und Kinderschutzhauses in Schwäbisch Hall. Die beiden waren nämlich im Störmelder zu Gast zum Thema Diakonieverband in Schwäbisch Hall anlässlich des 25-jährigen Jubiläums. Sie bringen uns jetzt die Angebote der Diakonie etwas näher.
1: Ihr habt ja wirklich ganz schön viele Angebote als Diakonie. Könntet ihr uns da so einen kleinen Überblick geben, dass wir mal hören, was da alles so dazu zählt?
2: Ja, sehr gern. Also zum einen, wir sind im ganzen Landkreis unterwegs. Wir haben vorhin ein bisschen von Schwäbisch Hall gesprochen, aber wir haben auch Beratungsstellen in Crailsheim, haben auch Beratungsstellen in Geildorf und in Blaufelden. Das heißt, wir sind da überall unterwegs mit etwa 55 Hauptamtlichen und haben auch ganz viele Ehrenamtliche, die uns bei der Arbeit unterstützen und haben vor allem in diesem Beratungsbegleitungsbereich viel, was wir anbieten. Isabel hat es ja vorhin schon ein bisschen genannt. Ganz wichtig ist auch das Thema, wie wir es gerade im Lied gehört haben, solidarische Themen, Beratung bei Armut, bei Einsamkeit, wenn Menschen einfach nicht mehr allein weiterkommen. Und das immer in 5 Fachbereiche aufgegliedert.
1: Was sind diese Fachbereiche?
3: Da können wir direkt mit dem Grunddienst eigentlich anfangen. Der Grunddienst ist, glaube ich, so unser am vielfältigsten aufgebauter Bereich, also was die Bedarfe von den Menschen angeht. Das heißt, da können Menschen kommen, wenn sie finanzielle Not haben. Sie können Antragshilfe erhalten. Sie können Beratung bekommen für die verschiedensten individuellen Themen. Da schließt sich eigentlich auch schon unsere Ladenarbeit an, unser Brenzlädle oder Diakonielädle, wo man mit wenig Geld auch Kleidung erhält oder ich glaube Spielsachen sind auch immer mal wieder dabei, wenn eben ja am Ende vom Monat das Geld einfach auch wenig wird. Wir haben auch das Kauf und Rat in Geildorf und also das so einmal zum Grunddienst.
2: Und da beschäftigen wir auch ganz viele Ehrenamtliche, gerade in der Ladenarbeit. Es ist echt toll, dass es da eine große Unterstützung dessen auch gibt. Und genau, das Kauf und Rat ist so eine Art Tafelladen. Mhm. Da sind wir dann auch ganz aktiv und haben auch ganz viele Begegnungsangebote im Grunddienst. Internationale Cafés, Begegnungscafés, wo dann auch Menschen, die vielleicht noch nicht so gut Deutsch kennen und noch nicht so gut sich hier zurechtfinden, Leute finden, mit denen sie sich austauschen können.
1: Und was liegt dann alles außerhalb von diesem Grunddienst?
3: Da können wir anschließen, da gibt es zum Beispiel die Suchtberatungsstelle. Das heißt, hier werden Erwachsene ab 28 Jahren begleitet und beraten. Das heißt, es gibt Einzel- oder auch Gruppenangebote. Teilweise auch die Angehörigen können zur Beratung kommen. Das heißt, es kommt zu einer Therapieanbahnung oder auch hier die Hilfe, Aufenthalte oder Therapiemöglichkeiten zu beantragen und eben auch die ambulante Behandlung direkt vor Ort bei uns.
1: Das sind jetzt also schon mal viele Angebote, die Diakonie bereitstellt, wo Menschen zu euch kommen können. Wisst ihr denn, welche Angebote so am häufigsten wahrgenommen werden?
2: Im Beratungsbereich haben wir so von dem, was Menschen annehmen, in der Grunddienstberatung sehr viele Menschen, aber auch in dem Bereich Schwangerschaftsberatung und da beraten wir auch junge Familien so in der ersten Kinderphase, also mit Kids bis 3 Jahren, da sind wir sehr gut aufgestellt und aber auch in der Suchtberatung, wo wir eng auch mit der Jugendsuchtberatungsstelle kooperieren und an allen Standorten unterwegs sind. Das sind so von der Zahl die größten Bereiche, die wir haben. Und aber das Intensivste, wo wir ganz intensiv dran sind, ist natürlich, Isabel, da kannst du viel mehr sagen als ich, unser Frauen- und Kinderschutzhaus.
3: Mhm. Das Frauen- und Kinderschutzhaus bietet eben bei akuter Gewalt Schutz und Beratung, Begleitung. Der größte Schutz ist natürlich die Anonymität des Hauses und hier sind wir auch, müssen wir sehr schnell handeln und haben vor allem auch sehr lange Begleitungen. Das heißt, da haben wir jetzt nicht so den Durchlaufverkehr sozusagen, sondern die Familien finden hier Schutz, Sicherheit, Stabilität und auch Perspektive in selbstständige, sichere und selbstbestimmte Leben zu treten.
1: Und wie finden dann die Menschen, die eben eure Hilfe brauchen, zu euch? Also ist es immer, dass sie direkt die Diakonie schon kennen und deshalb zu euch finden? Oder gibt es auch andere Institutionen, die halt dann auf euch verweisen?
3: Genau, also da haben wir, also schon alleine von den Netzwerken hier der Anbieterinnen, der Beratungsstellen, haben wir eben die Kenntnis, es liegt an Arbeitskreisen, Vernetzung, aber Öffentlichkeitsarbeit. Nicht alle Personen kennen da unser Angebot und uns wird auch viel weiter vermittelt. Wir haben aber auch öffentlichkeitswirksam, sind wir da gut unterwegs, sodass es immer mehr Menschen gibt, die uns kennen. Jetzt speziell beim Frauen- und Kinderschutzhaus ist natürlich Schnittstelle auch die Polizei, die Fachberatungsstelle häusliche Gewalt vom Landkreis oder eben Angehörige, Freundinnen, die eben auch vermitteln können oder die es auch einfach googeln. Also wir kommen auch da, wir sind auch da sichtbar.
2: Und wir haben gerade im Bereich Jugendhilfe, arbeiten wir ganz eng auch mit dem Jugendamt zusammen vom Landkreis. Das heißt, das sind dann auch direkt Vermittlungen. Das heißt, eine Familie, die sagt, ich brauche da Unterstützung in der ambulanten Jugendhilfe, wo wir ja auch Angebote haben, wird dann übers Jugendamt quasi auf uns aufmerksam und wir können dann mit in Kontakt gehen und sind da sehr eng im Kontakt.
1: Wenn wir jetzt nochmal uns die Beratung anschauen, also die gibt es ja in sehr, sehr vielen verschiedenen Bereichen, zu was man beraten werden kann. Gibt es da so ein Schema, wie eine Beratung abläuft? Denn ich stelle mir es ganz schön schwer vor, so fremde Menschen vor sich zu haben und dann muss man den in einer wirklich wichtigen Situation dann beraten.
3: Also ich würde sagen, ein Schema F gibt es nicht. Wir wollen die Personen als Expertinnen ihrer selbst zu uns einladen und einen Raum schaffen, wo man sich sicher fühlt und sich gesehen fühlt und eben dort also auch über schwierige Themen sprechen darf und platzieren darf und nicht bewertet oder abgewertet zu werden und gemeinsam zu entwickeln, was können denn Strategien sein, was können Hilfen sein, was kann Unterstützung darstellen, welche Kräfte sind schon in den Menschen verankert, welche können wir noch rauskitzeln und stärken. Also genau, ich glaube, es ist viel Haltungsarbeit.
1: Und dann gibt es ja, wenn man so eine Beratung bei euch anfängt, gibt es da dann bestimmte Verpflichtungen, die zum einen zu euren Klientinnen dann zukommen, aber auch zu den MitarbeiterInnen? Also sind da beide Seiten zu irgendwas verpflichtet?
2: Im Grunde genommen zur guten Zusammenarbeit, vertrauensvollen Zusammenarbeit. Und das ist natürlich auch sowas, was die Beraterinnen, Berater bei uns dann erstmal miteinander klären. Also was ist eigentlich mein Auftrag jetzt in der Beratungsarbeit von meiner Klientin, von meinem Klienten? Ist auch schon oft im Sekretariat so, dass es darum geht, okay, warum kommen Sie denn eigentlich zu uns und was brauchen Sie denn von uns und was brauchen Sie auch für eine Expertise von uns? Und ansonsten ist die Beratung grundsätzlich kostenfrei. Das heißt, es scheitert nie am Geldbeutel bei uns. Wir haben ja da einfach auch eine gesamtgesellschaftliche Aufgabe, wo wir dann, wie wir vorhin gesagt haben, mit vielen Netzwerken kooperieren und auch Kirchensteuermittel für uns einsetzen können. Das heißt auch so, was aus den Kirchengemeinden, aus dem ländlichen Bereich an Anfragen kommen, da haben wir dann auch oft die Weiterleitung von den Pfarrämtern und deshalb ist das unser Auftrag.
3: Und da ergänze ich noch ganz schnell die Schweigepflicht. Also alle Personen, die zu uns zur Beratung kommen, die werden aufgeklärt, dass eben ihre Daten und ihre Geschichten natürlich auch immer nur in dieser Kombination zwischen Berater und hilfsuchender Person bleibt.
0: Oliver Klein und Isabelle Bouillon arbeiten beide für den Diakonieverband hier in Schwäbisch Hall. Über die Angebote habt ihr schon mehr erfahren. Gleich geht es darum, wie die Diakonie organisiert ist und was genau ihre Tätigkeiten sind. Davor gibt's aber noch mal ein bisschen Musik.

0: Isabel Bouillon und Oliver Klein vom Diakonieverband in Schwäbisch Hall sind heute zu Gast, auch hier in den Störfunk News mit Lisa am Mikrofon. Sie sprechen hier nicht nur über die Diakonie und ihre Angebote, sondern bringen uns jetzt auch ihre Arbeit etwas näher. Abgesehen von euch, wer arbeitet und engagiert sich denn noch in der Diakonie in Schwäbisch Hall? Ohne alle aufzuzählen. Das geht wahrscheinlich genau, nicht. Das mussten wir schon feststellen, dass es so, dass sehr viele Informationen sind, die wir natürlich hier sehr verkürzen müssen.
1: Genau. Also ein großer Schwerpunkt ist bei uns natürlich das Thema Sozialberatung, Begleitung in sozialen Fragen. Das heißt, bei uns arbeiten sehr viele Sozialarbeiterinnen, eine Handvoll Sozialarbeiter haben wir auch, oder auch Psychologinnen, die bei uns arbeiten. Dann haben wir Verwaltungsmitarbeitende, die uns dabei unterstützen und natürlich auch die Leute, die so für den Rahmen sorgen, dass wir gut arbeiten können, da wir mal zuständige Dienste haben. Und, hatte ich vorhin ja kurz gesagt, wir haben auch ganz viele Ehrenamtliche, die unsere Arbeit in den Fachbereichen vor allem da unterstützen, wo es darum geht, miteinander in Kontakt zu kommen, wo es darum geht, vielleicht auch Dinge anzubieten, die wir aus von unseren Leistungsträgern gar nicht anbieten könnten. So besondere Aktionen für Menschen, wo dann die Augen zum Leuchten gebracht werden. Und da sind wir ganz froh, dass wir ganz viele Ehrenamtliche haben, die sich da auch beteiligen.
0: Und jetzt zu dir, Isabel. Was sind denn deine Aufgaben als Fachbereichsleiterin vom Frauen- und Kinderschutzhaus?
2: Wo fangen wir da an? genau, also vielleicht einmal dazu, wir sitzen natürlich nicht im Prenzhaus, das heißt die meisten Fachbereiche, Fachbereichsleiterinnen sind eben in Schwäbisch Hall beziehungsweise an den Außenstandorten vertreten. Das heißt, als Fachbereichsleitung bin ich vor allem für das Zugehen in unserem Schutzhaus zuständig. Das heißt, ich unterstütze die KollegInnen dabei, die Aufnahmen zu steuern, die Gefahrensituationen zu prüfen, die Familien aufzunehmen. Wir gucken auch da immer, dass das Haus mit schön und würdevoll ist, also auch da ein Zuhause bietet für die Frauen und Kinder und dass da immer alles korrekt steht. Wir gucken, dass es von den personellen Kräften eben, dass wir immer genug Personen sind, aber dass wir da auch in einer guten Mitte sind und auf uns Acht geben, denn bei auch so auch schweren Themen, die bearbeitet werden, müssen wir vor allem gut aufeinander Acht geben und das endet nicht bei unseren Adressatinnen, sondern natürlich auch bei unseren Mitarbeiterinnen. Das heißt, da ein offenes Ohr zu haben und zu gucken, wo sind denn die vielseitigen Bedarfe von Ehrenamtlichen, von Betroffenen, von Kindern, von Mitarbeitenden.
0: An der Stelle von mir der Hinweis, wenn euch das jetzt konkreter interessiert, dann habe ich einen Tipp für euch, den findet ihr auf unserer Homepage störfunk.de unter Mittagsmagazin, denn Isabel, du warst zusammen mit Franzi, richtig?
2: Mit der Franzi, genau.
0: Genau, warst du schon mal hier zum Interview vor etwa einem Jahr, da ging es um Schutz für Frauen und Kinder, das Interview hat Rachel Jörg gemacht und findet sich natürlich nach wie vor auf unserer Homepage. Und jetzt zu dir, Oliver. Was sind denn deine Aufgaben als Geschäftsführer des Diakonieverbandes Schwäbisch Hall?
1: Ja, ich bin dafür verantwortlich, dass die Kolleginnen und Kollegen gute Arbeitsbedingungen haben, dass sie ihren Job gut machen können. Das heißt, so die Rahmenbedingungen von Einstellungsverfahren, die bei mir sind, aber auch die wirtschaftliche Verantwortung für den Diakonieverband, dafür zu sorgen, mit den Kooperationspartnern, dass wir einfach auch auskömmlich finanziert sind. Und ich bin dann auch viel in der öffentlichen Außenwahrnehmung natürlich unterwegs, in Gremien, wo wir unsere Interessen vertreten, wo wir kooperieren mit anderen Stellen, auch in den kirchlichen Gremien und mit unserem Vorstand, weil da gibt es dann quasi noch ein ehrenamtliches Begleitgremium von unserer Arbeit, unser Vorstand und unsere Verbandsversammlung, dass ich da immer die Informationen hin und her trage. Und dann führt das ein oder andere Alltagsthema natürlich, was die Kolleginnen haben und wo es vielleicht mal den Geschäftsführer braucht.
0: Und du zum Beispiel bist schon seit 2022 als Geschäftsführer dabei. Die Frage an euch beide, was motiviert euch denn jeweils für eure Arbeit?
2: Ich darf jeden Tag mit den stärksten Frauen der Welt den Tag beginnen. Also wir können jeden Tag ein Stück weit was verändern. Wir bleiben handlungsfähig, auch da, wo Kostenzusagen erkämpft werden müssen oder wo finanzielle Mittel irgendwie zu kurz sind. Aber auch einfach im Miteinander, in Leichtigkeit miteinander und Freude teilen. Also auch das, also ja, das motiviert schon sehr.
1: Ja, und es ist einfach eine total sinnstiftende Aufgabe, die wir haben, dass wir Menschen begleiten dürfen. Ich jetzt vor allem die Kolleginnen und Kollegen, aber die Kolleginnen und Kollegen dann Menschen in schwierigen Situationen und tatsächlich mit denen zusammen Wege gehen, um vielleicht eine gelingendere Perspektive zu finden. Und das macht total Spaß und ist aber auch eine total wichtige Aufgabe. Und finde ich schon eine der besten Aufgaben, die man sich beruflich suchen kann.
0: Danke an Oliver Klein und Isabelle Bouillon für die ausführlichen Erklärungen zu ihrer Arbeit innerhalb der Diakonie. Sie waren nicht ohne Grund zu Gast bei uns im Störmelder. Der Diakonieverband Schwäbisch Hall feierte am 4. Juli, nämlich sein 25-jähriges Jubiläum. Und auf dieses Jubiläum gehen die beiden nachher auch noch ein.

0: hört Radio Störfunk mit der Sendung Störfunk News. Heute dreht sich hier alles um den Diakonieverband in Schwäbisch Hall, denn er hat am 4. Juli 2026 sein 25-jähriges Jubiläum gefeiert. Und zu diesem Anlass haben wir den Geschäftsführer der Diakonie Oliver Klein eingeladen, sowie Isabelle Bouillon, die Fachbereichsleiterin des Frauen- und Kinderschutzhauses in Schwäbisch Hall. Im Störmelder berichteten sie uns davon, was wir am 4. Juli 2026 denn fürs Jubiläum erwarten konnten.
1: Bei Jubiläen, da schaut man ja auch gerne zurück und ich würde sagen, damit starten wir jetzt erstmal. Wie hat denn die Diakonie hier im Jahr dann 2001 denn begonnen, hier in Schwäbisch Hall zu sein?
2: Ja, da können wir jetzt ganz weit zurückgehen, weil Grundzüge der Diakonie, habe ich ja vorhin schon gesagt, liegen irgendwie gut 2000 Jahre zurück. Und 2001, das war der Beginn des Diakonieverbandes. Und wie der Name schon sagt, da haben sich die einzelnen diakonischen Bezirksstellen mit ihren Angeboten, die es im Landkreis gab, zusammengeschlossen als ein Verband. Das war dann 2001, weil man gesagt hat, wir wollen als ein Verband erkennbar sein. Ich hatte es vorhin schon aufgezählt, was es alles bei Diakonie gibt. Und wir haben gesagt, ein Träger, der nach außen darstellt, was für eine bunte Arbeit wir machen, das ist gut. Und so kam dann der Diakonieverband, weil manche Angebote, unser Suchtberatungsangebot zum Beispiel, das gibt es schon seit den 70er Jahren. Und unser Grunddienstangebot gibt es eigentlich schon viel länger. Aber wir haben gedacht, 25 Jahre Diakonieverband, das darf auch mal gefeiert werden.
1: Ja, auf jeden Fall. Das ist ja auch ein sehr, sehr schönes Jubiläum, um auch nochmal darauf aufmerksam zu machen, wie viele einzelne Stellen da jetzt zu diesem großen Verband dazugehören. Was waren denn dann so die wichtigen Schritte, wenn es, als der Diakonieverband gegründet wurde, wenn es die Beratungsstellen an sich ja schon vorher gab, dass man jetzt zur Diakonie Schwäbisch Hall gekommen ist, so wie sie heute aussieht?
2: Ich glaube, das ganz Entscheidende war, dass man sich dafür entschieden hat, wir arbeiten miteinander zusammen. Das heißt, dass sich quasi auch so auf der Arbeitsebene die Teams gebildet haben über den einzelnen Ort hinweg. Ja, dass man den gesamten Landkreis in Blick genommen hat, dass das die einzelnen Fachbereiche sich zusammengeschlossen haben und gesagt haben, was gehört denn für unseren Beratungs- und Begleitungspart denn dazu, dass der ganze Landkreis gut versorgt ist.
1: Und jetzt sind wir dann nach 25 Jahren Diakonieverband heute angekommen und ihr macht natürlich eine Feier zum Jubiläum, das bietet sich ja sehr gut an. Am 4. Juli ist die, habe ich herausgefunden. Was erwartet uns denn da?
3: Ein großes Zusammenkommen. Wir starten um 14 Uhr erstmal mit einem Gottesdienst und dann geht's im Grunde direkt im Anschluss weiter mit einem bunten Strauß an Angeboten. Also von verschiedenen Spielen, Kinderschminke, ein Zauberer wird kommen, wir haben Parcours aufgebaut, Bastelstation und eben ganz, ganz viele Informationen der verschiedenen Fachbereiche. Kulinarisch werden wir natürlich auch was zu bieten haben und haben einen Foodtruck vor Ort.
2: Genau, und gut schwäbisch mit Maultaschen, verschiedensten Maultaschengerichten, die wir da anbieten werden. Genau, und für uns ist es auch wichtig, für die, die sich schon engagiert haben, vielleicht auch mal wieder zusammenzukommen, sich wahrzunehmen, sich gegenseitig zu sehen, wie der Diakonieverband jetzt aussieht und miteinander ein bisschen in Erinnerungen zu schwelgen.
1: Das klingt auf jeden Fall nach einem sehr, sehr guten Plan für die Jubiläumsfeier. Jetzt habe ich noch zwei letzte Fragen für euch. Erstmal, warum ist es denn wichtig, dass die Diakonie ihre Arbeit jetzt nach dem 25-jährigen Jubiläum weiterhin hier im Landkreis Schwäbisch Hall so fortsetzt?
2: Also ich finde, das ist tatsächlich, das kirchlich-diakonische Engagement ist unverzichtbar für unsere Gesellschaft. Weil wir vielleicht als Diakonie auch unabhängiger sind von irgendwelchen politischen Strömungen. Und wir merken das gerade in der Gesellschaft, wie stark unsere soziale Arbeit in Frage gestellt wird. Da gibt es ja leider Äußerungen, die wir alle nicht verstehen, von einer sehr konservativen Seite. Und da haben wir natürlich die Möglichkeit als Diakonie aufgrund unserer Tradition und wo wir herkommen, da nochmal deutlich Position zu begreifen. Und deshalb braucht es Diakonie und braucht es den Diakonieverband und das Engagement da ganz dringend.
1: Und wenn man jetzt eben diese wichtige Arbeit von der Diakonie unterstützen möchte oder sich sogar selber bei euch einbringen möchte, wie macht man das am besten?
3: Also sehr gerne, wie im erwähnten Ehrenamt, das heißt bei Interesse gerne auch wieder zum Sekretariat oder direkt bei unserem Jubiläumsfest ansprechen und Kontaktdaten austauschen, dass man in den verschiedenen Bereichen mit unterstützen kann, tatkräftig oder eben auch durch Spenden.
0: So viel zum 25-jährigen Jubiläum des Diakonieverbandes Schwäbisch Hall. Danke an Oliver Klein und Isabel Bouillon, dass ihr unsere Gäste wart. Hier in den Störfunk News geht es jetzt gleich weiter mit den News aus dem Hause Störfunk, damit ihr auf dem neuesten Stand seid.

0: Und jetzt die News aus dem Hause Störfunk.
1: Schönes Sommerfest für alle. Ausgerechnet am heißesten Tag der Wetteraufzeichnung in Deutschland hatten wir unser Sommersonne-Störfunk-Sommerfest, diesmal im Club Alpha 60. Und um 19 Uhr ging es am 27. Juni los mit einem bunten DJ-Reigen, erst 3 Stunden im langsam gefüllten Innenhof des Club Alpha, und ab 22 Uhr verlagerte sich die Party dann nach drinnen. Um 0 Uhr gab es unsere obligatorische Störfunk-Tompola, unser Störfunk-Merch kam gut an, 56 Lose wurden gegen Spende verkauft und alle neuen Merch-Artikel haben neue Besitzerinnen und Besitzer in dieser heißen Nacht gefunden. Wer da noch geblieben ist, der konnte bis in die frühe Morgenstunde zu harter elektronischer Musik abtanzen. Ein rundum schönes Fest mit gutem Besuch und natürlich war das auch die Chance, mal den ein oder anderen Hörer bzw. Hörerin zu treffen. Ich habe zum Beispiel mit Sabit gesprochen und die hat ihr Versprechen gleich am nächsten Montag wahrgemacht und das Radio Störfunk mal besucht und die Moderatorinnen Lisa und Rosa, nämlich ihre Sendung, hat sie über ein Jahr lang verfolgt, auch ihre Entwicklung im Bundesfreiwilligendienst. Klasse Aktion. An dieser Stelle nochmal ein herzliches Dankeschön an alle, die an diesem Tag angepackt haben und vielleicht wirklich an ihre Grenzen herangegangen sind. Nur durch euch wurde dieses Störfunk-Sommerfest möglich. Ein neues Radiomikrofon für Störfunk. Bei der Spendenübergabe Ein Stück Heimat von der Volksbank Heilbronn Schwäbisch Hall wurde auch der Förderverein Freies Radio Störfunk bedacht. Mit einem Betrag von 1.000 Euro konnten wir uns ein neues Neumann Radiomikrofon kaufen. Das hängt jetzt im neu renovierten Studio 1, das wunderschöne Projekt unserer noch aktuellen Buftis Rosa und Lisa. Wir sagen an dieser Stelle ein herzliches Dankeschön an die lokale Volksbank und gratulieren auch den anderen 95 Vereinen, die bei dieser Veranstaltung Spendenübergabe Ein Stück Heimat berücksichtigt wurden. Neues Radioprogramm für den Sommer. Wir haben Juli und das bedeutet natürlich, unser drittes Radioquartal ist angebrochen und das gleich mit 4 neuen Sendungen. Starten tun wir mit Bad Taste mit Wolfgang, immer montags um 19 Uhr. Euch erwartet Punk, Hardcore, Industrial, Electro, Chiptunes und eine Mischung aus all dem Zeug. Dann eine neue Sendung, die nennt sich A-Side, B-Side mit Randy, immer freitags um 19 Uhr. Er schreibt: Ich lade euch ein in die Welt des Hard Rock und Metal. Hier stelle ich euch einzelne Alben der 70er und 80er Jahre vor und gehe dabei ins Detail zur Entstehung des Albums und die Band dahinter. Dann haben wir wieder die Hip-Hop-Hood im Programm mit David, immer samstags um 19 Uhr im Wechsel mit Chris Metalbox. 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Und als besonderes lokales Schmankerl haben wir die Jubelsendung Club Alpha mit den Arbeitskreisen, wird die gestaltet. 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Geburtstag von Club Alpha 60. 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Im 14-tägigen Rhythmus nehmen wir euch mit, stellen euch die Menschen und Geschichten rund um das älteste soziokulturelle Zentrum in Süddeutschland vor. Wir präsentieren euch das aktuelle Jubiläumsprogramm und laden euch ein, mit uns diesen runden Geburtstag gebühren zu feiern. Soweit die neuen Sendungen vom Programm ab Juli 2026. Mehr zum neuen Sendeplan dann in der nächsten Ausgabe von Störfunk News.
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1: 2 Studionachrichten an die Sendung Triangel on Air, immer dienstags von 20 bis 22 Uhr mit Kurt und Werner. Björn schreibt: Hallo ihr Triangler, ganz schön umständlich euch zu schreiben. Traurige Nachricht, das mit Greenslate wäre doch mindestens 2 Triangel-Spezialsendungen wert. Und Heike schreibt, danke für den Gruß und den Titel von Fool's Garden, liebe Grüße. Dann noch eine Nachricht für die Sendung Lost Songs mit Sascha und Schockse, immer donnerstags von 18 bis 19 Uhr. Andrea schreibt, tolle Sendung heute mit zwei gut gelaunten Moderatoren und ein weniger krummelndes Korrektiv. Liebe Grüße. Vielen Dank für eure Nachrichten. Wir freuen uns natürlich immer auf mehr. Schickt uns eure Nachrichten über studio@störfunk.de oder über unsere WhatsApp-Nummer ins Studio.
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Heute ging es in den Störfunk News um den Diakonieverband in Schwäbisch Hall. Er feierte nämlich am 4. Juli sein 25-jähriges Jubiläum. Zu diesem Anlass waren Oliver Klein, Geschäftsführer der Diakonie in Schwäbisch Hall, und Isabelle Bouillon, Fachbereichsleiterin des Frauen- und Kinderschutzhauses, im Radio zu Gast. Darüber hinaus konntet ihr noch die News aus dem Hause Störfunk erfahren. Und jetzt sind wir auch schon am Ende der Störfunk News mit Lisa am Mikrofon. Wenn ihr was verpasst habt, dann könnt ihr die Sendung noch 7 Tage lang in unserer Mediathek nachhören oder zu einem der Termine, wo sie wiederholt wird. Die nächste Ausgabe der Störfunk News gibt es dann beim 19. Juli. Ich bedanke mich jetzt bei euch fürs Zuhören. Bis zum nächsten Mal.

herzlich willkommen. Es ist wieder einmal Montag, 17 Uhr und ihr wisst genau, was das heißt. Es ist wieder Zeit für Geschichte im Ohr. Ich bin der Dominik und ihr seid hier auf Radio Störfunk. Ja, heute habe ich eine wenig traurige Episode von Geschichte im Ohr, denn letzte Woche ist ja leider Bonnie Tyler von uns gegangen. Eine Wahnsinns-Rockröhre, eine Hammerstimme, eine super Frau, die sich für sehr viele Sachen eingesetzt hat. Ja, und natürlich auch wahnsinnig, wahnsinnig gute Musik gemacht hat. Und genau da wollen wir heute doch einfach mal ein bisschen reinhören. Ich habe auch gleich die ersten beiden Lieder mitgebracht. Und zwar einmal Total Eclipse of the Heart und Holding Out for a Hero. Ja, und ich würde sagen, in diesem Sinne, wir drehen doch jetzt einfach mal alle ein kleines bisschen auf und feiern nochmal so richtig gut Bonnie Tyler und ihre Wahnsinnsstimme und ihre absoluten Top-Hits. Also, bis gleich und viel Spaß mit Bonnie Tyler.

zwei absolut wunderschöne Lieder von Bonnie Tyler. Total Eclipse of the Heart und Holding Out for a Hero. Ja, Bonnie Tyler, geboren als Gaynor Hopkins am 8. Juni 1951, ist leider Gottes letzte Woche am 8. Juli von uns gegangen. Anfang Mai 26 musste sie in einem Krankenhaus wegen eines Darmdurchbruchs notoperiert werden und wurde auf der Intensivstation ins künstliche Koma verlegt. Mitte Juni erwachte sie aus dem Koma, aber danach verschlechterte sich ihr Gesundheitszustand und so verstarb sie dann am 8. Juli im Krankenhaus in Faro im Alter von 75 Jahren. Ja, ich habe gerade selber auch ein klein wenig ein Kloß im Hals, denn ich weiß nicht, ob ihr das kennt. Auch wenn man verschiedene Persönlichkeiten, Sänger, Sängerinnen und alles drum und dran nicht wirklich persönlich kannte, hat man ja doch manchmal irgendwie einen Bezug, und so ist es jetzt gerade auch bei Bonnie Tyler. Also ich habe sie gehört, wo ich sehr klein war, das habe ich dann halt durch meine Eltern gehört. Später habe ich dann verschiedene Sachen selber da davon gehört, weil ich es halt doch ziemlich nice fand und die Stimme absoluter Hammer. Und ja, dann ach, ich habe gerade auf jeden Fall beide Lieder hier tief mitgesungen und ich glaube, so wird es auch die restliche Sendung übergehen. Sofern ich nicht wieder irgendwie Pipi in den Augen kriege, was jetzt schon bei dem ein oder anderen passiert ist, aber ja. Also ich bin mir ziemlich sicher, bei dem nächsten kann das auch bei dem einen oder anderen da draußen auch passieren. Denn jetzt hören wir als nächstes It's a Heartache und If You Were a Woman von Bonnie Tyler.

Was ein Doppelpack Bonnie Tyler hier. Ach, herrlich, herrlich. Ah, It's a Heartache und If You Were a Woman. Ja, am 8. Juli, also letzte Woche, starb sie leider Gottes am Folgen eines Darmdurchbruchs, wie wir gerade schon gehört haben. Ja. Ihre ganze Karriere begann 1975 bei RCA Records mit ihrer ersten Single My My Honeycomb, die jedoch aber nicht wirklich in die Hitparaden kam und auch nicht wirklich großen Anklang erhielt. Ihre zweite Single Lost in France, da sah die ganze Sache dann schon anders aus. Die reichte dann Top 10 in den britischen Popmusikcharts. Natürlich habe ich dieses Lied auch noch für euch da dabei. Oh, und es erreichte Platz 3 in Deutschland. Das wusste ich jetzt tatsächlich noch nicht. Das habe ich jetzt gerade erst gesehen. Finde ich aber sehr, sehr schön und für mich auch absolut logisch. Ja, der Erfolg von Lost in France veranlasste sie, 1977 ihr Debütalbum The World Starts Tonight aufzunehmen. Mhm. Und natürlich hören wir jetzt daraus auch gleich ein Lied. Die anderen Lieder, die dann später folgten, habe ich einfach schon vorgezogen, weil ich fand, die passen jetzt tatsächlich für den Anfang thematisch relativ gut rein. Genau, jetzt würde ich aber dann doch auf den Anfang mal zurückkommen, weil wir es ja gerade schon davon hatten. Und zwar habe ich jetzt für euch Lost in France und danach eine, ja, ich würde doch sagen, eine sehr nice Coverversion von Have You Ever Seen the Rain? Sehr, sehr schön. Also, bleibt dran und viel Spaß beim nächsten Doppelpack von Bonnie Tyler.

dich. Was ein wunderschönes Cover. Und wer aufgepasst hat, der wird gemerkt haben, das ist jetzt nicht das erste Mal, dass Have You Ever Seen The Rain hier in der Sendung kommt. Wir hatten jetzt schon mehrere Versionen, sei es die CCR-Version, jetzt die Bonnie Tyler-Version, dann die Tina Turner-Version hatten wir hier. Ja, aber ich muss schon sagen, das ist eine meiner liebsten Versionen. Ganz klar. Ja, Bonnie Tyler hat in ihrer kompletten Karriere von 78, oder besser gesagt von 75 bis 26, 18 Studienalben verkauft und boah, ich kann gar nicht zählen, wie viele Auszeichnungen. Hier sind wir schon mal bei 3, 4, 5, 6, 7, 8, 9, 10, 11, 12, 13, 14, 15, ach, das geht gerade so weiter. Und wenn man dann mal nach unten scrollt, das hört nicht auf. Ich bin jetzt erst bei 99. Der letzte war 2013, 40th Gold Badge Awards, Lifetime Award. 2013 ESC Radio Awards, Best Song Believe in Me und Best Female Artist Bonnie Tyler. Steiger Awards 2005, Lifetime Award. Ja. Ah, da kam schon einiges zusammen. Ich meine, ja, bei dem Talent, dieser Stimme und diesem Engagement, was will man da anderes erwarten? Ja, und jetzt habe ich dann auch gleich etwas, die nächsten zwei Stück mitgebracht. Und zwar einmal aus dem Album Natural Force, If I Sing You a Love Song. Und danach Bitter Blue, welches in Zusammenarbeit mit Dieter Bohlen entstanden ist. Naja, aber es ist Bonnie Tyler. Also, viel Spaß bei diesem Doppelpack jetzt. Und bis gleich.

So, da sind wir wieder. Ja, man merkt, finde ich, schon ganz deutlich, dass da ein anderes Produzententeam am Start war.

genau. Ich habe auch im Anschluss gleich nochmal ein Lied von diesem Album für euch mitgebracht. Genau. Aber jetzt kommen wir erstmal ganz kurz zu was ganz, ganz, ganz, ganz Wichtigem. Und zwar, wo hört ihr mich eigentlich? Also, ihr hört mich auf der 97.5 in Schwäbisch Hall und auf der 104.8 in Crailsheim. Oder auch 24/7 im Netz auf www.störfunk.de. Und ja, da könnt ihr entweder live zuhören im Livestream oder aber auch in der Mediathek einfach mal nachhören. Genau, und da könnt ihr nicht nur meine Sendung nachhören, sondern alles Mögliche. Und jetzt gibt's nochmal was, nochmal eine Erneuerung. Jetzt weiß ich aber leider Gottes gerade nicht, wann. Jetzt, ich muss mal ganz kurz hier live recherchieren. Denn, Moment. Immer diese Live-Recherche, das ist ja der Wahnsinn. Jawohl, und zwar, auch ich habe jetzt eine Wiederholung, und zwar mittwochs um 14 Uhr. Ist das nicht wunderschön? Was eine tolle Uhrzeit. Also entweder montags 17 Uhr oder mittwochs 14 Uhr einschalten zu Geschichte im Ohr und einer Stunde Tunes und Infos über einen Künstler, eine Künstlerin, eine Band, über Musikschaffende, die mich so in meiner Zeit begleitet haben. Genau, heute hatten wir oder haben wir immer noch Bonnie Tyler, die ja letzte Woche leider Gottes von uns gegangen ist. Und wir haben jetzt schon ein paar Lieder gehört. It's a Heartache, Lost in France, Total Eclipse of the Heart, Holding Out for a Hero und so weiter und so weiter. Ich würde doch einfach mal sagen, wir schließen das Ganze jetzt hier ab und machen eine richtig schöne Dreierpackung und da hören wir jetzt Against the Wind, Fool's Lullaby und Say Goodbye. Und ja, das mache ich jetzt auch. Ich sage Tschüssi und bis nächste Woche, wenn es wieder heißt Geschichte im Ohr, hier auf Radio Störfunk.

0: Herzlich willkommen zu einer neuen Ausgabe von Lass uns reden, wie immer für Sie im Studio. Sabine Theile und
1: Stefanie Müller.
0: Und wir reden heute über Veränderungen, Mut zu Veränderungen. Wir haben uns jemanden ins Studio eingeladen, Sebastian Rommelfange. Hallo Sebastian.
2: Hallo zusammen.
0: Und wir wollen heute über dich reden, wir wollen dich vorstellen. Du bist Vierfachpapa. Du bist verheiratet, du hast einen Beruf, wir wollen natürlich gleich erfahren, ganz genau, was ist das alles, aber du hast irgendwann für dich entschieden, das reicht mir nicht oder ich brauche noch was anderes oder manchmal entwickelt man sich ja auch, wir fragen dich auch, wie es dazu kam, aber du hast irgendwann entschieden, ich mache jetzt nochmal was anderes, wobei so ganz anders ist es nicht, weil du bist im pflegerischen Bereich, im Gesundheitsbereich und bist jetzt eigentlich auch im beratenden, pflegerischen, gesundheitlichen Mental Health Bereich. Ne? Das klären wir gleich alles. Vielleicht siehst du es auch anders als ich. Auf jeden Fall, ja, wie ich finde, krasse Sache. Ich arbeite, ich habe die vier Kinder, ich habe eine Frau, ich habe irgendwo noch ein Leben, Haushalt, Familie, ein Häuschen, um das du dich kümmerst. Und ich mache aber noch zig Fortbildungen, Fernstudium. So, jetzt habe ich dich ganz hoch, bei ganz hohen Drohnen gesetzt, mein Lieber. Dem musst du jetzt eine Stunde lang gerecht werden, es tut mir leid. Wir duzen uns, weil wir kennen Sebastian schon ganz lange. Stammhörer bei uns kennen dich vielleicht auch unter
2: Gustav Anders.
0: Ja. Dein DJ-Name hier bei uns. Genau. Lieber Sebastian, was bist du eigentlich, was heißt eigentlich, was bist du von Beruf?
2: Ich habe irgendwann mal 2007, glaube ich, die Ausbildung zum Krankenpfleger gemacht. Und in der Ausbildung gab es schon auch einen Teil, wo es viel ging. Es ging damals darum, den Beruf attraktiver zu machen. Und es gab ein neues Examen, ein neues Krankenpflegegesetz. Und da sollten viel Sachen auch zum Beraten reinkommen. Und es war in der Theorie, also im Unterricht, gab es da schon sehr viele, sag ich mal, so kleine Nadelstiche, die gesetzt worden sind, was man dann aber im Realen, wo du eben auch sagtest, das mache ich ja schon, irgendwie Mental Health, es ist aber nicht so, dass man das im Krankenhaus-Setting irgendwie im Alltag irgendwie annähernd umsetzen kann. Aber ich hatte es damals schon gehört und ich hatte immer schon so ein bisschen Interesse, irgendwie die Leute zu beraten. Ich hatte dann auch mal einen Einsatz in der Diabetes-Schule sozusagen, wo man das auch wirklich gut machen konnte, die Leute anzuleiten, dass die selber auch ihre Grenzwerte kennen, dass sie sich so ein bisschen mit dem Thema Ernährung auseinandersetzen, was die Erkrankung ja dann zwangsläufig mit sich bringt, da was zu ändern.
0: Man spricht ja auch gerne mal von Hilfe zur Selbsthilfe so ein bisschen auch, ne?
2: Genau, das ist ja auch den Ansatz, den ich dann auch später verfolgen möchte. Ja. Aber dass jeder so das Verständnis dafür bekommt, dass man es ja auch immer selber in der Hand hat. Was zu verändern. Aber man muss halt einfach erkennen, das, was zu verändern ist. Ne? Und manchmal ist es vielleicht auch erstmal ein Problem, was passieren muss oder irgendein Schicksalsschlag oder eine Erkrankung zum Beispiel.
1: Ja. Aber das heißt auch, dass dich das in deiner Ausbildung als Krankenpfleger, hast du gesagt, angesprochen hat. Ne? Also du sagst ja, das waren so kleine, wie so Nadelstiche, die Richtung Beratung oder?
2: Genau.
1: Und dann hat es da so ein Pflänzchen gegeben bei dir.
2: Könnte man sagen, dass die Saat gelegt wurde. Genau, und nach der Ausbildung, also ich habe ja dann die Ausbildung einfach abgeschlossen und für mich stand aber schon fest, dass ich auch in einem Bereich arbeiten will, wo man das vielleicht ein bisschen umsetzen kann. Ne, also dieses, was man in der Theorie gelernt hat, aber mit der reinen Pflege eigentlich sehr wenig zu tun hat oder hatte zu dem Zeitpunkt. Man hat es vielleicht auch nicht irgendwie so umsetzen können, weil man als Schüler einfach auch nicht in der Position ist, dahingehend irgendwie was zu machen. Und hatte mich dann in Köln beworben in der Uniklinik und bin in die Onkologie gegangen, weil ich da auch durch die Ausbildung halt auch schon wusste, das sind Patienten, die man lange betreut, das war mir sehr wichtig. Mhm. Patienten zu haben, die nicht kommen und gehen und das wirklich so ein Hallo und Tschüss ist, sondern die man auch so ein Stück weit kennenlernt und dass man so eine Bindung auch zu denen hat und Vertrauen aufbaut und die natürlich sich dann auch dementsprechend deutlich besser aufgehoben fühlen. Und ich muss sagen, in Köln war das wirklich eine super Zeit. Wir hatten da auch im Team damals, wir waren ein relativ großes Team, auch 3-4 Mal im Jahr Supervisionen, also Sitzungen, wo wir dann auch wirklich Fälle, Fallbeispiele besprochen haben und man auch gemerkt hat, okay, man wird auch so seitens des Arbeitgebers so ein bisschen gesehen. Ne? Das wird auch gefördert. Ist, ich glaube, also ich war insgesamt 10 Jahre dann da, nach 4 Jahren ist das dann auch eingeschlafen oder es wurde nicht mehr so genutzt, aber ich habe den Wert für mich selber erkannt, wie wichtig das ist, einfach gewisse Situationen einfach zu besprechen, in der Runde im vertrauten Kreis mit jemandem Neutralen, der da eine ganz andere Sichtweise hat, wie wenn man das jetzt untereinander irgendwie auch auf einer Feier oder auch sonst irgendwas mal irgendwie nochmal bespricht.
0: Genau. Vielleicht Supervision, ne? Also wir können ja kurz erklären, Supervision, da kommt jemand Externes, ne, dass man nicht immer nur mit dem Chef oder den Kollegen spricht, sondern wirklich mal jemand Externes, wo man vielleicht, gibt es da auch Einzelgespräche oder ist das immer in der Gruppe? Das weiß ich gar nicht.
2: Kannst du was dazu sagen? Also bei uns war es immer in der Gruppe und es war eher wie so ein neutraler Moderator,
0: Der von außen
2: reinkommt. Der das einfach nur so ein bisschen moderiert hat und nicht auch eine Meinung dazu hatte, sondern das ganz neutral einfach bewertet hat.
1: Ja. Also Supervision gibt es auch einzeln. Gibt's
0: auch einzeln,
1: Was auch eine sehr schöne Sache sein kann, wird seltener angeboten, glaube ich, ne, in Institutionen oft als Team. Und ich dachte auch gerade, Sebastian, als du das so erzähltest, welche Berufsgruppen waren denn bei dir so im Team? Weil wenn du sagst Uni, Klinik und Onkologie und die Hörer hören uns zu, dann ist sowas ja erstmal, was haben die da gemacht oder wer sitzt da zusammen? Also was für ein Team, weil das ist ja oft im Leben so, dass der Blick von mehreren Menschen immer sehr hilfreich ist, ne? Ja. Was hattet ihr da so für Kollegen, die
2: In der Onkologie ist es elementar, dass es wirklich...
0: Also Krebsstation,
2: kann man ja auch nochmal sagen. Onkologische Erkrankungen, Krebs, also überwiegend waren das zu der Zeit Leukämien, die wir da betreut hatten. Aber also elementar wichtig für den Austausch und auch für das Wissen über den Patienten und auch für den Patienten selbst gab es mehrere verschiedene Berufsgruppen, die... sage ich jetzt mal, mit ihm und an ihm gearbeitet haben. Also wir haben Ärzte gehabt, wir haben die Pflege gehabt, wir hatten Psychotherapeuten, Physiotherapeuten, genau.
1: Toll.
2: Und die Supervision war dann auch wirklich für alle Beteiligten. Mhm. Also wir hatten auch eine, nicht eine Ergotherapeutin, das war wirklich so eine Künstlerin, die auch mit den Patienten...
1: Kunsttherapie,
2: genau. Die das wurde angeboten. Genau.
1: Ganz ganzheitlicher.
2: Ganzheitlich. Ja, genau.
0: Ja, ich habe auch neulich, war jetzt ein Bericht auch in den Medien, dass sie wieder Krankenhausclowns fertig ausgebildet haben. Also heutzutage ist man ja echt einen Schritt weiter und weiß, auch bei Krebspatienten, auch bei Kindern, Krebspatienten, dass Lachen einfach auch so wahnsinnig wichtig ist, um einfach mal die Anspannung rauszunehmen und Lachen auch im Körper was mit dir macht. Sebastian, ich würde gerne, also es ist zwar, also natürlich kommen da noch ganz viele spannende Sachen, aber ich würde gerne einen nochmal einen Schritt zurückzugehen. Nach dem Schulabschluss bist du gleich Krankenpfleger geworden, also hast du gleich gewusst, ich möchte in die Pflege, ich möchte mich um Menschen kümmern, ich möchte Menschen helfen.
2: Ja.
0: Okay, also es war so, es ist deins, ist in dir drin, ich möchte helfen, beraten,
2: heilen. Mir hat die Ausbildung auch tatsächlich gefallen und genau, für mich war nur der nächste logische Schritt, von der Kleinstadt in die Großstadt auch nochmal zu ziehen, auch um meine 20er auch nochmal wild ausleben zu können, parallel zu meinem Job, war mir das schon wichtig, auch viel aufzusaugen an, was die Großstadt so bietet. Ja.
1: Das wäre auch meine Frage gewesen, Sebastian, wo kommst du her?
2: Ich komme gebürtig aus der Nähe von Trier, was ja jetzt auch eine Großstadt, kann man sagen. aber wenn man da aufwächst, kennt man natürlich auch vieles mit der Zeit. Aufgewachsen bin ich auf einem ganz kleinen ländlichen Dorf mit 400 Einwohnern, also ähnlich wie hier. Irgend so ein Dorf hier, sag ich jetzt. Das ist ähnlich. Ja. Auch viel Wald und viel Auslauf.
1: Wie kommst du dann hier hin?
2: Meine Frau ist aus Eschwege.
1: Ah ja. Ja, okay, die Liebe.
2: Die Liebe, ja.
0: Genau. Wir waren, also du hast diese Ausbildung gemacht und du hast damals schon gesagt, ich möchte mehr. Ich möchte nicht nur die Spritzen setzen, das Pflaster kleben, ich möchte den Menschen wirklich helfen und da gehört noch mehr dazu als gesund machen. Also vom allgemeinmedizinischen her, vom schulmedizinischen her gesund machen. Ne? Du bist jetzt geheilt und kannst entlassen werden, du möchtest mehr machen. Und du bist von Köln hierher gezogen und hast hier auch im Krankenhaus erstmal gearbeitet. Du warst sogar auf der Intensivstation, wenn ich mich
2: erinnere. Ich bin erst nach Göttingen an die Uni gegangen, weil mir das auch nochmal wichtig war, wenn ich auf Intensivstation das erst in der Uniklinik zu machen, weil da wirklich maximal alles auch kommt und man einfach dann fitter wird für die Zukunft, war immer so mein...
0: Du hast aber schon immer so geplant, ne? Du hast immer schon so gedacht, hier komm, ich will das und wo mache ich das am besten und da habe ich das Beste, was ich kriegen kann und da gehe ich hin, oder? Das ist auch ist dein Ding.
2: Ja, kann man so sagen.
0: Das finde ich gut.
1: Ja. Muss man sich, Sebastian, spezialisieren? Wenn du sagst Krankenpfleger, stelle ich mir vor, ja, ne, wenn ich jetzt als Kranke, da habe ich erst neulich im Krankenhaus gelegen habe, aber wenn du intensiv, muss man doch noch mehr können, oder?
2: Also man lernt mit der Zeit einfach auch viel und auf der Intensivstation gibt es in der Regel auch nochmal eine relativ gute, längere Einarbeitungszeit. Man kann sich natürlich auch mit der Zeit dann spezialisieren auf Intensiv oder halt auch onkologischer Fachpfleger, das gibt es schon. Aber das war jetzt nicht mein Ziel, das zu machen. Also ich wollte einfach über die Berufserfahrung einfach nochmal lernen und letztendlich macht man dasselbe auf der Station als, sage ich jetzt mal in Anführungsstrichen, herkömmlicher Krankenpfleger wie jemand, der eine Fachweiterbildung hat.
1: Ganz kurz nochmal zu dieser Onkologie. Da habe ich gleich so natürlich auch an das Thema Tod-Leben gedacht. Ne? Da bist du ja dann auch sehr mit konfrontiert worden. Und das wird ja auch was mit dir gemacht haben. Und ich fand das nochmal schön, dass du sagtest, ja, ich habe die Leute ja auch länger begleitet. Mhm. Also das heißt, du hast ja beides sehr intensiv erleben dürfen. Einmal das, wo es vielleicht nicht zum Guten geführt hat und einmal, wo man sich freut, dass man wieder lebendig das Leben genießen darf. Ne?
2: Mhm. Ja.
1: Hat das auch nochmal was, wo wir ja später zu kommen, dazu geführt, dass du sagst, ich mache mehr als Krankenpfleger.
2: Schwierig. Also mich hat es auf jeden Fall dahingehend sehr geerdet zu leben. Also zu wissen, wie also relativ früh auch schon mit Anfang 20 zu wissen, wie kurz das Leben auch sein kann, weil auch gerade in der Onkologie man ja auch viele jüngere Patienten betreut hat, die gerade auch mal 18 sind und mit Leukämie oder auch 40, 50-Jährige, das ist ja auch noch jung, betreut. Und da steckt ja auch immer ein ganzer Berg an Schicksalen dahinter. Ne? Also entweder junge Leute, die das Leben vor sich haben und mit so einer Diagnose konfrontiert werden oder auch Leute, die mitten im Leben stehen. Es ist immer schwieriger, da die Leute auch irgendwo abzufangen, wie jetzt, sag ich mal, die 80-jährige Oma, die jetzt nochmal als Zufallsdiagnose Krebs bekommt. Ne?
0: Ja.
2: Also mich hat es auf jeden Fall sehr geerdet damals, das Leben zu leben in allen seinen Facetten, Reisen, viel unterwegs. Die Zeit, also wirklich auch schon damals immer strikt getrennt zwischen Arbeit und Privat, ja.
0: Ist das auch wie du es schaffst, weil man hört ja oft da draußen, ne, dass Pfleger halt mit unserem Gesundheitssystem, ne, die vielen Überstunden, Personalmangel, es hören ja viele auf, weil sie den Job nicht mehr machen können, auch im Seniorenheim, ne, Altenpfleger hören viele auf. Ist das das, was dir hilft, weiterzumachen? Also wo du sagst, ich habe einen klaren Plan, ich habe auch eine Freizeit, ich weiß, wie ich wieder runterkomme, ich bin geerdet und ich will aber trotzdem
2: das hat
0: helfen.
2: Damals, also es hat damals, jetzt im Rückblicken kann ich das wirklich sagen, dass es damals schon so war, das wirklich klar zu trennen. Und heute ist das sicherlich für mich eine Ressource, die ich habe, nach Hause zu kommen. Klar ist dann natürlich mit 4 Kindern auch Alarm.
0: Halligalli.
2: Das will ich ja gar nicht sagen, dass es ruhig ist oder dass man da Auszeiten bekommt, aber es ist ein totaler Kontrast zu dem, was ich tagsüber auf der Arbeit mache. Und das erdet mich total.
1: Ja. Und du bist ja dann dazu übergegangen, trotzdem noch in deiner freien Zeit dich weiterzubilden.
2: Ja.
0: Ja. Was ich ganz spannend finde, als ich das gelesen habe, du hast uns ja im Vorfeld ein paar Infos über dich geschickt, bin ich erst gestolpert über Academy of Sports. Was hat er dann jetzt gemacht? Ja, ja. Ich gehe an die Academy of Sports um, ja. Und dann dachte ich mir aber, naja, Moment mal, ne? So die neuesten Erkenntnisse sind ja schon so alles zusammen, ne? Also gesund, körperliche, also Bewegung, Ernährung und halt alles mental. Gehört ja alles irgendwie zusammen. Aber diese Academy bietet offensichtlich
2: bietet sehr viel an, ja. Genau. Also für mich war es einfach wichtig, der Schritt zur Veränderung kam vielleicht auch so ein bisschen durch Corona, dass man gemerkt hat, also für mich war es einfach so, ich hatte auch das ein oder andere Tief in der Zeit, weil es super anstrengend war und es ging ja politisch sehr mal in die Richtung, mal in die Richtung und
0: wir haben für euch geklatscht.
2: Ohne da jetzt irgendwie das Thema nochmal groß aufzurollen.
0: Nein, wollen wir nicht. Andere Sendung.
2: Kam für mich dann so der Punkt, ich muss irgendwann was anderes machen. Also ich möchte irgendwann nicht mehr nur im Bett stehen und diese, wie du schon sagst, viele gehen aus dem Beruf, weil einfach die Arbeit ist schön, aber der, wie sagt man, das Lob oder die Anerkennung. Die Anerkennung oder auch der Status in der Gesellschaft, der ist ein ganz anderer. Und das Schöne an dem Job ist ja auch, dass man wirklich direkt ein positives oder negatives Feedback bekommt. Das hat man ja in wenigen Jobs. Du hast ja eher viel vielleicht Projektarbeit oder dass man was abarbeiten muss. Aber in der Pflege ist es wirklich so, du kannst innerhalb von 2 Minuten mit einem guten Morgen kannst du viel bewirken bei jemandem, der da im Bett liegt und gerade operiert worden ist.
0: Ja, ja, das ist das eine, aber wenn du dann Personalmangel hast, sagen dann doch viele, ne? Manchmal habe ich noch nicht mal mehr Zeit für dieses Guten Morgen.
2: Ja.
1: Ich wollte auch kurz was dazu sagen. Ich war leider, wie gesagt, so über ein Wochenende in diesem Jahr im Krankenhaus, hatte mit Schwindel zu tun. Ich war sehr dankbar, dass ich Leute hatte, die mir, ich hätte die knutschen können. Ja. Aber ich habe schon auch gespürt, unter welchem Druck die zum Teil stehen und dass das dich ja auch als Person verändert, dass du vielleicht dann gar nicht mehr so wahrnimmst, dass, ich sag mal, vielleicht der Patient dir was Gutes tun möchte und du dann vielleicht in einem Dilemma steckst wie und das noch und dieses und jenes, also dass wenig manchmal, nicht bei allen Menschen, Zeit bleibt und ich denke, wenn da mehr Atemphasen wären, kämen vielleicht noch mehr Schwingung zustande. Also wie gesagt, ich war sehr dankbar, aber das habe ich schon auch gemerkt, ne?
2: Ja, ist auch Realität, ne? Also, dass man ja oftmals auch eher den Berg an Arbeit ja auch oftmals spürt, gerade wenn Personalausfall oder so ist und man muss Abstriche machen, dass so hart es auch ist und da fällt halt die eine oder andere Sache dann auch mal hinten runter, ne?
0: Ja.
2: Genau.
0: Jetzt mal abgesehen davon, dass du, so wie wir dich bisher kennengelernt haben, du so klingst, als hättest du irgendwie schon immer so einen wirklichen Plan gehabt und weißt, was ich will und was gehört dazu. Diese Situation im Krankenhaus, hat das auch dazu geführt, dass du gesagt hast, ich will was verändern. Ich erweitere mich und gehe da raus, gehe aus dem Krankenhaus vielleicht raus. Und ich meine, du hast jetzt schon ganz viele Fortbildungen gemacht, ne? Stress- und Burnout-Coach, Entspannungstrainer, Mental-Trainer-Coach, Fitness-Trainer, Ernährungscoach. Hast du alles schon abgeschlossen? Berufsbegleitend, muss man dazu sagen. 4 Kinder, verheiratet, Haus. Ich finde, da gehört anstrengender Job, verantwortungsvoller Job. Ich finde, da gehört eine krasse Motivation dazu. Auch wenn es Fernstudium ist und man sagt, okay, zumindest die Fahrerei fällt weg. Aber trotzdem muss ich mich da hinsetzen und lernen. Also was treibt dich an und was interessiert dich daran? So dieses immer neues Wissen und ich möchte mich erweitern. Und für wen machst du das? Für dich, okay. Ja. Aber warum?
2: Also ich finde das Thema wahnsinnig spannend, weil ich halt vielleicht auch aus einem Job komme, wo das auch viel zu wenig, sag ich mal, Anwendung findet. Mhm. Also jetzt nicht eine Coaching-Geschichte oder sonst was, aber man kann aus dem Pflegejob sehr viel mitnehmen schon für dieses Studium, finde ich. Also hat mir sehr viel geholfen. Aber so diesen Aha-Moment gab es damals, als ich im Krankenhaus im Eschwege gearbeitet habe, gab es durch den gesunden Vera-Meißner-Kreis, der kam da ja gerade so auf die Gesundheitslotsen-Ausbildung. Mhm. Und das Krankenhaus hatte halt eine Ausschreibung gemacht, wer das gerne machen möchte, und da hatte ich mich beworben und dann konnte ich diese Ausbildung machen. Und da ging es auch schon von den Inhalten so ein bisschen in Beratung, Kommunikation, wo man immer sagt, okay, das sind ja langweilige Themen, wenn man so durchkaut, aber es steckt ja doch viel dahinter. Da machen sich ja wirklich Leute Gedanken, so ein Modell aufzustellen. Und wenn man es dann anwendet, sieht man ja auch Fortschritte. Ne? Das ist ja auch bei Kindern auch. Ne? Es gibt ja auch jede Menge Erziehungsratgeber. Und wenn man da vielleicht mal ein oder zwei Dinge verändert in seinem Alltag, die Kinder vielleicht anders anspricht oder auffängt, sieht man auch, dass manche Sachen funktionieren können. Ne? Ja.
1: Ich erlebe im Moment, Sebastian, also ich finde es toll, was du da alles auch gelernt hast. Ich erlebe im Moment, dass auch Krankenkassen oder auch Menschen, die ich kennenlernen darf, viel über Apps machen. Hm. Was macht das so mit dir?
2: Ich nutze zum Teil auch die eine oder andere App mal ausprobiert. Beziehst du diese Frage jetzt auch eher auf die Selbstständigkeit, die da noch geplant ist, oder nee, generell einfach
1: so
2: was
1: als
2: machen?
1: Mensch, also ne, du bist jetzt jemand, der in diese vielen Ausbildungen gegangen ist, und ich sag mal, jetzt kommt das Thema Technik und Apps, und ist ja etwas anderes, als wenn ich jemanden einlade oder du würdest rausfahren und sagen, hier, ich würde mich bei Unternehmen einladen lassen und mit den Menschen arbeiten, ist ja anders.
2: Auf jeden Fall. Also ich sehe das auch, dass das immer noch für mich persönlich den weitaus höheren Stellenwert hat, in echt mit Leuten zu arbeiten. Und Apps können meiner Meinung nach zumindest jetzt eine gute Hilfestellung bieten oder auch Tagebuch zu führen oder ne, also das kann eine App deutlich besser, als man das wahrscheinlich selber irgendwie organisiert bekommen könnte, weil es einfach viele Tools da schon gibt, die da in so einer App auch drin sind.
0: Oder Zeit überbrücken, bis man dann den Fachtermin sozusagen.
2: Genau, also ich finde es lässt sich sicherlich gut kombinieren, auch in der Arbeit als Coach. Aber so dieses echte Gespräch, wo man ja auch nochmal viel über Mimik und Ausstrahlung auch aufnehmen kann, da muss man natürlich auch viel Gesprächserfahrung schon haben, um das irgendwie einschätzen zu können, ist ja auch nochmal was anderes wie nur ein Telefonat. Mhm. Ne?
1: Ich habe jetzt gerade so gedacht, Sebastian, dir sind ja auch noch mal intensivere Gedanken gekommen in der Zeit von Corona. Mhm. Und ich glaube, dass, ich bin ja auch schon etwas älter, aber dass das auch ein bisschen geschuldet ist durch Corona, oder man ist mehr auf die Idee gekommen, oder die Technik ist ja super weit, dass jetzt ich so das Gefühl habe, aha, auch da ist es gelandet, dass man eher technisch unterwegs ist, als wie zu sagen, Mensch, da gehen wir mal zum Sebastian oder woanders zu Frau Theile. Also auch, wo begegnen wir uns dann als Mensch, ne? Wenn oder wo dürfen wir uns begegnen? Mhm. Ne, du kommst aus der Pflege, da ist ja auch, finde ich ja total schön, wenn ich da jemanden habe, ich brauche immer jemanden, wo ich dann fragen kann und unsicher bin und auch da ist ja schon die Überlegung, ob irgendwann so ein Roboter an mein Bett kommt und mir meine Medikamente bringt.
0: Ich glaube, das ist ja auch das, was hinter deiner Frage steht, ne? Was du, Sabine, was du gefragt hast, auch mit ChatGPT. Ich kann in meinem Handy ChatGPT fragen, ne, was würdest du in meiner Situation machen? Ja, ja. So, ne? Die Frage ist ja in diesen Zeiten, weil wir wollen in unserer Sendung reden, wir haben dich ja auch eingeladen, nicht weil wir es toll finden, was du machst, und wir wollen ja auch andere Menschen motivieren, wenn ihr so einen Traum habt, ne, wie kann ich das umsetzen, macht es einfach. Aber wir leben ja auch in einer Zeit, ne, das steckt hinter deiner Frage, mit viel KI, wo ja auch KI schon in den Krankenhäusern, auch zur Krebserkennung und so weiter, ne, Hautkrebs-Screening eingesetzt wird. Und da würde ich halt gerne mit dir heute in dieser Sendung auch eine Lanze brechen, dass du ein Mensch bist, der halt ganzheitlich guckt und diese Ausbildungen macht und sich diesen Menschen anguckt. Wie ist die Zukunft, ne? Wo jetzt auch unser Pflegesystem, unser Gesundheitssystem überlastet ist, überall soll gespart werden. Wo sparen sie als erstes, dass sie uns Therapien nicht mehr bezahlen? Dass man keine kassenärztliche Anerkennung mehr kriegt, so, dass wir zu wenig Therapeuten haben. Also wo geht das hin? Und können wir uns dich dann in Zukunft noch leisten, obwohl wir dich brauchen vielleicht? Mhm. Also machst du dir darüber Gedanken? Es ist ja schon trotzdem mutig. Du sagst, ich will das und ich weiß auch, warum ich das mache. Aber wir wollen unseren Hörern auch so ein bisschen erklären, wie mache ich das, wie gehe ich da vor und kann ich das selber auch machen? Aber woher nimmst du die Überzeugung, die Kraft, den Mut zu sagen, ich gehe auch irgendwann vielleicht in die Selbstständigkeit, das ist ja dein Ziel. Du bist ja auch noch mittendrin, ne? Machst gerade noch Kommunikation, Rhetorik, Moderation, was ich übrigens sehr wichtig finde. Ich habe noch keinen Arzt da draußen kennengelernt, der in der Lage war, mir irgendwas auch noch in irgendeiner Form empathisch mitzuteilen. Wobei, du bist ja kein Arzt, aber trotzdem ist das wichtig. Aber machst du dir darüber Gedanken? Ich meine, ich will nicht immer auf deinen Kindern rumreiten. Nein. Ich meine, du bist trotzdem Mann, du bist eigenständig, hast dein Leben. Aber trotzdem, man hat eine Verantwortung. Glaubst du, dass du wirklich dir was aufbauen kannst in naher Zukunft und du nicht vom Roboter, das ist ja das, was du gesagt hast, von der App, von der KI, von ChatGPT ersetzt wirst. Oder dass kein Geld mehr im System ist, dass ich mir dich einfach, ne, ich kann, also wir können uns ja auch nicht einfach wenn ich einen Personal Trainer hätte, hey, würde ich anders aussehen. Ich kann mir aber keinen leisten. Ne? Verstehst du,
2: was ich meine? Ja, ich verstehe absolut, auch worauf ihr hinaus wollt.
0: Und du musst ja auch von was leben.
2: Und auch gerade das Thema KI ist ja auch noch sehr frisch und es ist spannend zugleich, aber es hat halt auch seine Tücken, ne? Ja. Und wo ich halt sage, dass der echte Kontakt, der ist meiner Meinung nach noch nicht durch KI ersetzbar, wobei gestern haben wir auch zufällig mal so ein bisschen rumgesäppt im Fernsehen und da lief genau da in Japan ein Bericht über Chatbots, die sozusagen, weil die Leute auch keine Zeit mehr für echte Beziehungen haben.
0: Ja.
2: Ne? Das ist wirklich ja auch
0: ein Trend,
2: die heiraten Chatbots und das sind KIs, die aber auch immer nur das sagen, was die Leute hören wollen in der Beziehung. Sie sehen gut aus, dein Tag war anstrengend. So, es gibt keine, in Beziehungen gibt es keine Reibung und da war auch eine Psychologin, die genau das sagte, dass sie da auch sieht, dass das ein total unterschätzter Punkt ist, in Beziehungen können nur wachsen, wenn es auch Reibung gibt. Also und wenn da wirklich jemand sitzt, der alles ist schön, toll, super, sagt, ist das für denjenigen, der das hört, schön. Aber es hilft nicht. Ja. Aber ein großer Punkt ist auch, dass die Leute in Japan ja auch sehr einsam sind und das aber auch wiederum Gesprächstherapie ersetzt. Weil sie sich mitteilen können und da waren auch Beispiele, die sagen, sie telefonieren diesem Chatbot 3-4 Stunden täglich und können einfach auch Ballast wegwerfen vom Tag, auch erzählen, was sie gemacht haben. Ne?
1: Ich muss eine Frage stellen. Erklär mal, was das ist, Jack. Jack? Was?
0: ChatGPT?
1: Chatbot. Ach so, okay. Das andere Wort kannte ich nicht.
0: Chatbot?
2: Ein Chatbot, das ja ist eine künstliche, also eine
0: das
2: KI.
0: Das ist der hinter ChatGPT dann quasi die Antworten sozusagen.
2: Also es ist ein Bild generiert auf dem Handy, so war das gestern in der Dokumentation, dass die auf dem Handy oder auf dem Tablet eine von sich, von ihren Vorstellungen, die Traumfrau oder so generiert. Die reden dann in Echtzeit mit denen.
0: Das ist zum Beispiel, wenn du ein Problem mit einem Paket hast und du guckst auf der DHL-Seite, dann kannst du denen eine WhatsApp schicken. Und dann kommuniziert erstmal ein Computer mit dir, das ist der Chatbot, der sagt dir, guck mal, gib mir mal die Tracking-Nummer, wo ist denn dein Paket, wie kann ich dir helfen, blablub. Dann darfst du den auch noch schön bewerten, was ist eine Maschine und darfst dir auch noch sagen, das Gespräch hat mir geholfen, hat mir gefallen. Und wenn du dann sagst, nee, sorry, hast mir nicht geholfen, dann kommt der echte Mensch erst. Das weißt ist du, ja alles.
1: Wo ihr das gerade sagt, ich habe gestern etwas später, manchmal zappe ich so durchs Fernsehen, um irgendwie runterzukommen. Und ich habe aber leider nicht weitergeguckt. Ich musste mir nochmal angucken, weil du das gerade gesagt hast. Da hat dieser Typ, der immer alles Mögliche ausprobiert, Jackel oder?
2: Jenke.
1: Jenke.
2: Ja, genau.
1: Jenke.
2: Ja. Ja.
1: War das die Sendung?
2: Das war die Sendung, genau.
1: Aber der hat ja auch so ein Sex-Ding sich bestellen. Ja. Fand ich ja irre. Ich habe leider hatte ich keine Lust dazu. Das muss ich mir später nochmal angucken. Ja. Also so eine Puppe, die du zusammenbauen musst, ne? Das kam nur einzeln. Und die hatte, das habe ich nur so nochmal zum Schluss geschaut, als ich dann umschaltete. Ich war einfach nicht in dem Mut. Hinten so ein Computer-Ding. Und dann sagte er doch auch, das ist jetzt meine. Auch Sexpartnerin, also mit Computer hinten dran. Also das fand ich ja auch ja, irre.
2: So weit hatte ich nicht mehr geguckt.
0: Kannst du dir dein Gegenüber so programmieren, ja. wie du es gerne hättest? Andere machen ja. das mit dem Nudelholz. Kannst du auch eine Puppe kaufen. So ihr Lieben, der Sebastian hat 8 Lieder mitgebracht. Ich habe ihm von Anfang an gesagt, dann lass uns reden. Never ever. Keine 8 Lieder, aber komm Sabine, wir schenken ihm ein Lied. Okay,
3: ja.
0: Komm, lass uns. Also wir, Sebastian, wir hatten Sendung, da haben wir nicht ein Lied gespielt. Spielt. Ja, das ist jetzt
2: ja, aber
0: nicht
2: ich
0: für
2: bin
0: dich.
2: Doch DJ.
0: Ich weiß.
2: Also kriege ich 2.
0: Oha, Sabine, da müssen wir uns aber zusammenreißen.

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0: Und bei uns im Studio ist Sebastian Rommelfanger, der gerade ganz glücklich war, dass er seine Musik hören durfte. Und wir sprechen in dieser Sendung über Veränderung, Mut zur Veränderung und tatsächlich diese Veränderung auch umsetzen. Was du gemacht hast, Sebastian, wir haben in der ersten Hälfte der Sendung gelernt, was du von Beruf bist, Krankenpfleger, ja. Intensivkrankenpfleger. Und dass in der Ausbildung da schon zarte Pflänzchen, dass es sowieso in deinem Kopf ist, weil deswegen bist du ja auch Pfleger geworden oder in den Pflegeberuf gegangen, aber dass schon in der Ausbildung quasi das Ganzheitliche ein Teil war, dass eben auch Mental Health, Ernährung, Bewegung, Entspannung, wenn ich ins, also Sabine, ich weiß nicht, wie du, man geht angespannt ins Krankenhaus, wenn man nicht genau weiß, was ist los, können die mir helfen?
1: Krankenhaus, denke ich,
0: Krankenhaus
1: auch ein Angstthema.
0: Ist immer, ne? Irgendwie auch mit Angst, ne? Aber du willst dich ja später noch weiter ausfächern, jetzt nicht nur Leute, die krank sind vielleicht. Mhm. Und hast du irgendwann gesagt, so, ich mache jetzt Fortbildungen. Und da du natürlich noch eine Arbeit hast und eine Familie hast, machst du das als Fernstudium. Ja. Und hast dich für die Academy of Sports entschieden und hast schon ganz viel gemacht. Wir haben es vorhin schon mal aufgezählt. Stress- und Burnout-Coach, Entspannungstrainer, Mental-Trainer oder Coach, Fitness-Trainer, Ernährungscoach. Und jetzt aktuell Kommunikation, Rhetorik, Moderation und Beratung. Mhm. Und am Ende bündelt sich das alles in eine Art Life-Coach.
2: Ja.
0: Wenn man diese Entscheidung trifft, ich möchte nochmal was anderes machen, ich möchte mich weiterentwickeln, wie geht man da vor? Wie sucht man sich seine Academy aus? Was ist ein Fernstudium? Wie funktioniert das? Muss man das bezahlen? Mhm. Was bedeutet das?
2: Also mir war das sehr wichtig, dass es ein Fernstudium ist, was ich aufgrund meines Familienalltags einfach auch selbst planen kann und da auch wirklich freie Hand habe. Und ich glaube, tatsächlich bin ich darüber wirklich über ganz normal Google-Suche gestoßen irgendwie. Live-Coaching hatte ich vorher mal gehört, aber auch noch nicht so ganz auf dem Schirm. Was ist das genau? Und so ein bisschen mit der Thematik beschäftigt und kam dann auf diese Academy of Sports. Und die hat mich in dem Punkt halt wirklich angesprochen, dass es fast 100% Fernstudium ist, was man online absolvieren kann. Also sagen wir so 95%. Es gibt, man bekommt bei dieser Fernuni, die in der Nähe von Stuttgart sitzt, sozusagen einen Account für den Online-Campus und hat dann da auch die Möglichkeit, sich mit Studienkollegen auszutauschen, wie so eine Art Forum. Aber macht auch da halt seine Prüfungen und lädt sich die Lehrskripte als PDF-Datei halt runter. Man kann sich die natürlich auch per Post von denen schicken lassen, dass man es nochmal so durcharbeitet. Das habe ich am Anfang auch gemacht. War sehr motiviert, als ich gestartet bin. Da waren es aber auch nur 3 Kinder. Und dann kam das 4. und es kam auch vielleicht auch gelernt durchs Studium, einfach so die Realität zu akzeptieren. Und da hatte ich halt wirklich dann die volle Flexibilität, einfach auch zu sagen, okay, ich mache jetzt auch wirklich ein halbes Jahr Pause und mache gar nichts und fange wieder bei Null an. Mhm. Wollte aber unbedingt halt noch ein Studium sozusagen, also ein Semester sozusagen abschließen. Und das hatte ich dann gemacht und dann kam erstmal die Pause. Kostentechnisch lässt sich das über eine monatliche Zahlung einrichten. Man hat auch die Möglichkeit, das über einen Bildungsschein das zu machen, dass das auch zu 100% übernommen wird. Das kam bei mir aber nicht in Frage, weil ich muss ja auch Geld verdienen. Mhm. und das war mir auch immer wichtig, eben so Sachen für mich persönlich nicht in Anspruch zu nehmen, weil ich einfach auch mir selber auf die Schulter klopfen will, so hey, du hast es geschafft, du hast es selber gemacht, du warst von keinem abhängig. Und ich glaube, so kann man auch ein bisschen so ein Stück weit dann auch Authentizität vermitteln, wenn man da selber auch wirklich vielleicht den Weg gegangen ist, ohne irgendwie große Unterstützung. Und ich habe es mir selber ausgesucht.
0: Ja.
2: Also ich habe mir alles selber ausgesucht, also auch die Lernerei, die dazu gehört. Ne? Das Lesen, Durcharbeiten der Skripte, die Tests, die Hausarbeiten, die man schreiben muss. Ja.
1: Mir fällt da etwas zu ein, wo du das so erzählst. Ich bin der Meinung, ich habe ja eine systemische Coach-Ausbildung gemacht. Da habe ich übrigens auch zum Teil im Krankenhaus gearbeitet oder in der Psychiatrie, also auch berufsbegleitend. Und ich meine, ich habe bei der Frau Nowak, VHS Eschwege, mit der bin ich ins Gespräch gegangen, die ja so Richtung Weiterbildung und Bildungschancen. Und ich meine, ich habe zum Teil mir Bildungsgutscheine ausfüllen lassen oder eine Unterstützung. Mhm. Ich bin mir nicht mehr ganz sicher, aber das war eine tolle Sache. Also, weil wir ja gerade über Weiterbildung oder hinschauen. Mhm. Also die Frau fand ich auch sehr anregend, ne? So nochmal, wo kann man hingucken, wo kann man sich orientieren? Also ich wusste das schon, wo ich hingehe, aber auch, das sind ja oft auch Summen, die man nicht so nebenbei mal eben abzahlt. Und das kann auch so echt innerlich eine Unterstützung sein, zu sagen, Mensch, es ist ja doch möglich, ne? Mhm. Mhm.
2: Ja, tatsächlich, die Frau Nowak kennt meine Frau, weil sie hat das nämlich auch über so einen Bildungsschein gemacht für ihre Yoga-Ausbildung.
1: Ja. Fällt mir gerade ein, ne? Weil das ist ja auch oft, ja, erlebe ich so, ja, ich würde ja gerne, aber geht ja nicht oder ich kann nicht, und da sich auch nochmal so Hilfen zu suchen. Ne?
0: Ja. Ja, das ist wichtig zu sagen, ne? Wenn man sowas vorhat, und wir wollen den Leuten ja auch Mut machen, ne? Mit dir sagen, es geht, man kann es machen, man kann sagen, ich schaffe das alleine, ist auch sehr bewundernswert. Aber man kann ja auch so den ersten Anschub, ne, dass man sich erstmal informiert und dass man sich da auch vielleicht auch mit Sicherheit beim Arbeitsamt oder Jobcenter jetzt bei der
2: auch
0: VHS.
2: Selber bei der Academy of Sports auch kann man da auch direkt anrufen und fragen. Die sind da wirklich sehr flexibel auch in der Art, wie man

0: Jahre berufsbegleitend ausgelegt, bin jetzt im dritten Jahr und habe das Studium aber schon bezahlt. Also das ist fertig und ich habe auch, man hat, sag ich mal, lebenslangen Zugriff auf diesen Online-Campus, auf alles, was da eingestellt wird, an Dokumenten, Tools, die man so, die Skripte auch immer
1: ja,
0: noch
1: Ja, und auch Austausch, das finde ich spannend, dass du gesagt hast, man denkt ja nicht, ne, man sitzt zu Hause in seinem Kämmerchen und lernt vor sich hin und hat keine Kommilitonen, nicht im klassischen Sinne, man sitzt nicht nebeneinander auf den Holzbänken im Auditorium, im Audimax, sondern zu Hause auf der Couch. Aber man hat den Austausch, das finde ich schön und auch wichtig, nochmal zu sagen. Und auch jetzt, wenn es für dich weitergeht, an einer Stelle, wo du sagst, so, jetzt mache ich erstmal einen Stopp, jetzt habe ich erstmal alles. Man kann ja später immer nochmal wahrscheinlich Module dazu machen, aber jetzt bin ich erstmal fertig. Und jetzt gehe ich in meine Selbstständigkeit, muss man das Rad auch nicht neu erfinden. Da gibt es ja auch Leute, die das schon gemacht haben oder Leute, die auch da gerade mittendrin stecken, dass man sich absprechen kann, ne? Dass man sich untereinander austauschen kann. Wie machst du das und wo wendest du dich hin und worauf achtest du und wie organisierst du dich und so weiter und so weiter.
0: Genau, also es gibt zu jedem Semester, sage ich jetzt mal, zu den Inhalten gab es auch immer Praxisphasen, die dann halt nicht in der Nähe von Stuttgart waren, sondern halt online, was auch immer super funktioniert hatte, dass man da Workshops hatte. Und sich dann auch immer in Kleingruppen, in Gruppenarbeiten mal austauschen konnte mit den Leuten.
1: Brauchst gutes Internet.
0: Es ist nicht so, dass man jetzt sagt, wir haben einen Studiengang, der ist jetzt das erste Halbjahr und das zweite Halbjahr bei dieser Uni. Der eine fängt im März an, der andere im Oktober. Mhm. Und sie treffen sich aber vielleicht trotzdem im selben Workshop zum Beispiel. Ne?
1: Also, und du hast vorhin gesagt, du hast auch, weil ich meine, wir wollen ja auch sagen, ne, du machst das und natürlich willst du die Selbstständigkeit, das heißt, du willst Menschen helfen, aber ich, wenn ich zu dir komme, möchte ja auch wissen, dass du wirklich das wirklich gemacht hast, dass du jetzt nicht irgendein Scharlatan bist, ne, ich habe da jetzt mir eine Vorlesung online angehört und jetzt weiß ich, wie ich dir dein Leben verändere und dein Leben besser mache. Da gibt es richtig Klausuren und Zertifikate und Prüfungen, ist das auch alles online?
0: Das ist alles online und wird dann gegengelesen? Sozusagen.
1: Okay. Von also so schriftliche Hausarbeit.
0: Genau, also dann gibt es eine ganz klare Vorgaben auch mit Quellenverzeichnis, weil sonst könnte man sich ja ChatGPT bedienen hier, mach mir das mal schnell. Genau. Ne? Ja. Nee, also das ist auch, das ist halt, weil es ein reines Online-Studium ist, haben die natürlich auch eine wie so eine Art Vorlesung halt mal gemacht, wie die Prüfungen auszusehen. Also man hat eine ganz strikte Vorgabe, wie man die Dokumente zu gestalten hat, mit Inhaltsverzeichnis, mit Quellenangaben, wann die Quellenangaben haben wollen und also es ist schon, du kannst nicht einfach irgendwie über KI das Ganze machen. Und es wird ja auch, es ist eine zertifizierte Uni über die DEKRA zum Beispiel, über den TÜV und auch noch, ich habe leider die Abkürzung vergessen, aber es ist auch irgendein Träger für Fernunis in Deutschland, wo sie zertifiziert sind. Und auch die Zertifikate, die man da bekommt, sind auch, zum Teil kann man sich die auch, also diese Stress- und Burnout-Coaching zum Beispiel, das Zertifikat, ist zum Beispiel auch international, hat das eine Gültigkeit. Hm. Also das, okay.
2: Ist es auch so, ich hätte das jetzt mal an einer anderen Fernuni mir angeschaut, man hat glaube ich auch so eine Dozentin oder einen Dozenten auch als Ansprechpartner. Hm.
0: Ne? Ja, genau. Man hat immer für verschiedene Themenbereiche dann immer ein, zwei Dozenten, die Skripte auch gemacht haben, wo man dann auch immer mal, wenn irgendwas unklar ist in den Skripten, weil man es vielleicht nicht versteht, gleich eine Mail hinschreiben kann und hat innerhalb meistens von ein, zwei Tagen auch eine Antwort.
2: Ist es da auch so, dass ich denjenigen oder diejenige auch mal auf dem Bildschirm sehe? Also habe ich auch die Möglichkeit oder ist das immer nur per Mail dann?
0: Nee, das ist, also die machen dann oftmals auch die, die Präsenzphasen online. Die leiten dann meistens diese Workshops.
1: Ich würde gerne, auch wenn es spannend ist, aber wir haben nicht mehr so viel Zeit und vielleicht schaffen wir ja noch ein zweites Lied, gerne mal darauf hingehen, wie es für dich weitergeht. Und was sind das für Menschen, die du gerne... Also du möchtest ja in die Selbstständigkeit gehen irgendwann mal Stunden reduzieren. Mhm. Bist ja aktuell im Krankenhaus wieder. Stunden reduzieren, dich natürlich dem mitwinnen, was du jetzt gerade in der Fortbildung, in der Ausbildung gemacht hast. eine Eigenständigkeit und wer weiß, vielleicht ist es irgendwann 100%, wenn es läuft. Also Menschen mit Problemen werden wir immer haben, aber es ist halt auch eine, ich verstehe auch den Vorteil von einer Festanstellung, klar. Ja. Aber was sind das für Menschen, die du gerne bei dir hättest? Was sollen die haben? Was für ein Problem sollen die haben?
0: Die sollen, kann ich ja, wir, will ja nicht, ich will ja eigentlich von Problemen weg. Also ich habe im Krankenhaus gibt es ja genug Probleme. Die Leute sind alle krank auf eine Art und Weise, die ja auch irgendwo als Diagnose steht. Aber ich will ja auch Großteil mit gesunden Menschen arbeiten. Ich will mit vielleicht auch mit Jugendlichen arbeiten. Also gerade auch
1: Prävention.
0: In den Bereich der Prävention gehen, auch über betriebliches Gesundheitsmanagement direkt die Unternehmen anschreiben, ob Interesse besteht, über Krankenkassen vielleicht, weil ich einfach auch im Krankenhaus ja sehe, ganz oft den Fall, wenn es schon zu spät ist. Mhm. Wo, ne, der Herzinfarkt, der vielleicht hätte verhindert werden können oder auch Diabetes ist ja auch ein großes Thema, das sind zwei große Volkskrankheiten, Herz und Diabetes ist und durch mein Krankenhaus Backup oder durch sag ich mal den Praxisalltag an sich sehe ich ja ganz oft Fälle, wo es schief ging auch, ne, und wo man mit Prävention und wenn man da vielleicht auch durch die Kinder auch vielleicht so ein bisschen gekommen, dass man denen für die Zukunft auch einfach was bieten möchte, wo man vielleicht schon in der Schule auch über eine Projektwoche lernt, wie gehe ich mit Stress um, wie gehe ich mit Prüfungsstress um, was gibt es für kleine Werkzeuge, die ich anwenden kann.
1: Ja.
0: Und da gibt es auch wirklich über die Atmung, man muss ja nicht immer gleich meditieren und eine Stunde weg sein, sondern es gibt ja wirklich viele kleine Übungen, hab da auch eine dabei, die man anwenden kann, die ist super einfach und gerade in einem wirklich stressigen Moment, wenn man sich mal nur 10 Sekunden rausnimmt und aus der Situation geht. Oder wenn man merkt, man läuft schnell durch die Stadt, weil man Zeitdruck hat.
1: Ja.
0: Wenn man das bewusst wird, okay, ich laufe hier gerade wie ne, so ferngesteuert, weil ich muss noch das und das und das. Es gibt ja dann auch die Möglichkeit zu sagen, nee, also ich merke ja selber, es tut mir gerade nicht gut, so gestresst zu sein. Ich gehe langsamer.
1: Ja, aber da müssen wir auch erstmal wieder hinkommen.
0: Da muss man hinkommen, na klar, die Welt ist schnell geworden. Ja. Aber, und das ist ja vielleicht genau der Ansatz, da wirklich dann so Nadelstiche zu setzen, dass den Leuten wieder bewusst wird, wir sind so gehetzt.
1: Ja.
0: Wir sind immer nur unter Strom.
1: Ne? Genau, und da fallen mir gerade zwei Sachen ein. Ich habe letztes Jahr eine Resilienztrainerin hier im Interview gehabt, die Resilienztraining für Kinder ab 7 Jahren anbietet. Und ich habe erst gesagt, was soll das? Wieso brauchen Kinder schon Resilienz? Ich habe mir das eine Stunde lang erklären lassen und hinterher dachte, ja, das muss jedes Kind haben heutzutage. Und das Zweite ist, ich war letzte Woche auf einer Fortbildung im ATB, Autismus Therapie und Beratungszentrum in Eschwege, wo sie gesagt haben, der Sophiengarten in Eschwege ist ja umgebaut worden und die sind in Kontakt getreten mit dem Verein, der das macht in der Stadt und es gibt jetzt im Sophiengarten einen mit Hecken abgegrenzten Raum extra für Menschen, die einen Rückzugsort brauchen. Mhm. Und ich glaube, es braucht Menschen wie dich, Sebastian, die den Leuten draußen sagen, egal ob Unternehmen, Kindergarten, Schule, auch mal aufzuzeigen, die Möglichkeiten, wie kann man sich zurückziehen. Also selbst wenn ich weiß, ich muss, die haben ja oft noch nicht mal Rückzugsorte. Mhm. Und ich glaube schon, dass da ein Markt ist, aber ein Bedarf ist, den Leuten wieder beizubringen, sich zurückzuziehen, sich rauszuziehen, auf sich zu hören. Mhm. Glaube ich schon.
2: Ich finde es eigentlich ganz schön. Life Coach ist ja, da kommen bei mir so positive Dinge wie das Leben ist schön oder darf schön sein. Und ich habe so gedacht, ne, so auch diese Wörter, also kam mir gerade so Prävention und auch eine Reha oder wie.
1: Wo ich dachte,
2: das ist, eigentlich ist ja so die Basic, wie gehe ich mit Dingen um und ich würde dir auch Menschen wünschen, die einfach Lust haben, also auch der Bereich, so ich habe Lust, nochmal anders mit meinem Leben umzugehen oder ich bin sowieso vor mit einem tollen Esprit, ne? Ich kriege das manchmal so durch meine Tochter mit Sport auch gespiegelt, die nochmal mehr wollen, ja, also die sind nicht krank oder die denen müsste man nicht jetzt beibringen unbedingt, dass sie ja doch langsamer gehen oder, sondern da höre ich auch bei dir raus, so, Mensch, was kann ich denn eigentlich noch machen, ne? Auch in Thema Ernährung oder auch natürlich Entspannung, um dann mehr in die, in das Handeln zu kommen. Also auch diese Bereiche könntest du ja abdecken. Ne?
0: Und genau das ist der springende Punkt. Ich versuche da wirklich ganzheitlich das anzugehen. Also in der Beratung. Aber so richtig, was es letztendlich wird, das weiß ich jetzt auch noch nicht genau. Also ich habe mir so vom einen Plan natürlich gemacht.
1: Ja, ein Businessplan.
0: Nein, kein Businessplan, aber so ein Stück weit halt schon und auch geguckt, was gibt es hier in der Region. Ne, zum Beispiel auch Schulen jetzt. Ne, habe zum Beispiel einen Freund, der ist ja in der Anne-Frank-Schule, dem habe ich das auch schon mal erzählt. Hey, wäre das nicht was für die Abgänger, die... Und er fand das auch sehr interessant, da mal eine Projektwoche zu machen. Mhm. Und ich glaube wirklich, wie es so vielen auch so in meinem Werdegang einfach ist, es muss einfach irgendwann mal starten. Also es fängt irgendwann mal an und dann entwickelt sich vieles auch von alleine, was jetzt nicht hier vielleicht steht, sondern ne, vielleicht und dass man einfach so ein bisschen rumkommt, da vielleicht mal was mitbekommt und so.
1: Ja, Erfahrung auch, ne, Erfahrung die Gespräche, die du führst.
0: Ne? Genau.
2: Ja. Ich kann mich erinnern, Sebastian, das kam mir gerade so in den Sinn, als du das mit Schule und so erzählt hast. Ich habe auch schon mal mit Ergotherapeuten, die hatten etwas entwickelt, mitgearbeitet in Schulen und fand es ganz toll und denke auch da kann man noch mal mehr hingucken, weil da gibt's, meine ich, auch Gelder vom Staat. Mhm. Ja, also Düdü, man muss ja auch irgendwie verdienen, ne?
0: Ja. Ja. Danke für den Tipp.
1: Ja. Genau, also wir haben nicht mehr so viel Zeit. Fest steht, du machst dieses Fernstudium, du hast diesen Schritt gegangen, du bist glücklich damit.
0: Ja.
1: So haben wir dich jetzt hier erlebt. Du bist fast fertig. Erstmal, kann ja auch nochmal irgendwann was dazukommen. Und du möchtest in die Selbstständigkeit gehen und Menschen. Naja, du warst jetzt vorhin so zögernd, als ich sagte, Menschen nicht helfen.
0: Ich möchte eine Hilfestellung, wie du es am Anfang auch schön gesagt hast,
1: Hilfe zur Selbsthilfe geben.
0: Das ist der Ansatz, der, glaube ich, im Coaching allgemein von großer Bedeutung ist, dass man nicht man sagt ja immer, der Klient soll die Probleme selbst erkennen und wenn man es selbst erkannt hat, kann man auch einen Handlungsplan entwickeln oder eine Lösung dafür finden. Und ich bin nicht dafür da, die Lösung vorzugeben. Ich bin jemanden dahin zu schubsen vielleicht so ein bisschen, ne? Dass der selber drauf kommt. Wie in der Kindeserziehung, es ist auch so. Ne? Also ne, du bist ja auch nicht nur der Lehrer, der immer sagt Nein und sondern lass die Kinder auch mal Fehler machen. Das gehört zum Leben dazu.
2: Ich dachte auch gerade so die.
1: Das geht in deine Richtung, Sabine, oder ist das nicht auch?
2: Das geht sowieso in meine Richtung.
1: Das ist doch der systemische Ansatz.
2: Ja, naja, also Coach ist eben auch, finde ich, wer weiß, was jetzt die Leute draußen denken, wenn ich das sage. Ich finde, Coach ist Coach. Also, ne? Die Idee ist, dachte ich jetzt so für mich, derjenige, der kommt, hat ein Anliegen und wir unterstützen.
0: Genau, unterstützen.
2: Und ich finde es total spannend, ne, was du auf der Agenda hast oder in deiner Agenda hast und dachte auch gerade noch mal so, nee, das geht nicht, wenn jemand kommt. Oft heißt es ja so, machen Sie mal oder Sie haben die Lösung. Nee, habe ich nicht. Nee, also kann ich nicht, aber ich kann begleiten. Oder ich kann fragen, vielleicht mit meinem Wissen noch mal etwas präsentieren. Aber ob die dann so umgesetzt werden, ne? Ich meine, gut, bei Ernährung, ich kenne mich da ein bisschen zu wenig aus. Bewegung komme ich selber her. Aber ja, ich denke, da sind wir sehr ähnlich unterwegs, ja.
1: Aber sag zum Abschluss noch mal so ein paar Stichworte. Also, was gehört für dich dazu, zu dem, was du den Leuten mitgeben möchtest, wozu du sie anstupsen möchtest. Also es geht um sich in sich selbst hineinhören können, wieder lernen.
0: Also was, es ist ja ganz, ganz wichtig. Rückzug. Also wenn man jetzt so von so einer Einzelstunde, nenne ich es jetzt mal, guckt, da einen ganz klaren Auftrag zu haben. Also man muss auch erstmal rausarbeiten, was ist denn hier gerade das Hauptanliegen meines Gegenübers. Und wenn das steht, kann man halt in die gemeinsame Arbeit gehen. Ne? Also wie Sabine schon sagte, man ist unterstützend da, man gibt vielleicht so ein bisschen Theorie-Input vor, was kann man rausarbeiten? Es gibt ja verschiedene Modelle oder man arbeitet sozusagen auch die guten Seiten, die man ja oftmals vergisst, Stärken. Die Ressourcen, die Stärken, die man hat, sich deren wieder bewusst zu machen. Ja. Und bei mir ist es ganz klar auch einfach meine Partnerin, meine Frau, die mich auch immer wieder auch aufmuntert oder auch den Rücken frei hält, das hier machen zu können.
1: Ich glaube, euch ist das gegenseitig. Das ist dem einen der anderen. Ja, das stimmt das schon. Ja, Sebastian, was soll ich sagen? Ich hätte, weil wir gerade von deiner Frau Yvonne, wir grüßen sie an dieser Stelle ganz lieb, wir kennen sie beide, also wir alle drei, logischerweise. Also du natürlich
0: jeder
1: sowieso. Jeder kennt sie. Ich hätte dir gerne das Lied oder ihr das Lied gespielt, Yvonne von Max Herre, aber was soll ich sagen? Es ist das eingetreten, was ich dir im Vorgespräch gesagt habe, Sebastian. Warum bringst du 8 Lieder mit in unsere Sendung?
0: Können wir die Sendung nicht überziehen?
1: Es tut mir leid. Nein. Also, wir sind schon drüber. Ah, okay. Wir müssen leider Tschüss sagen und wir sagen einfach, wie oft an dieser Stelle, wir laden dich nochmal ein. Wir sagen eigentlich am Ende jeder Sendung, Sabine. Ne?
2: Echt? Immer.
1: Furchtbar. Sebastian Rommelfanger, vielen Dank.
0: Ja, vielen Dank, dass ihr mich eingeladen habt. Ich komme auch gerne ein zweites Mal, weil ich auch gemerkt habe, die Zeit ist echt super schnell vorbeigegangen.
1: Sehr kurz. Also deine DJ-Sendungen waren ja teilweise Open-End bei uns. Das geht bei Lass uns reden leider nicht. Ja, das war Lass uns reden mit Sebastian Rommelfanger zum Thema Veränderung, sich weiterbilden, Veränderung wagen, in die Selbstständigkeit gehen. Im Studio waren Sabine Theile und
2: Stefanie Müller.
1: Ja, und wir sagen Tschüss.
0: Tschüss.
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Ja, willkommen zu einer neuen Ausgabe der Kunstpause hier auf Radio Störfunk. Und es geht wieder um CD-Neuerscheinungen. Wir hörten gerade Entiam Rosi mit ihrer gleichnamigen CD. Und diese CD ist vom Sound her leichter und grooviger als frühere, kann man fast sagen. Und es geht um persönliches Wachstum, emotionale Klarheit, zeitlose Weisheit, die von Müttern und Eltern wiedergegeben wird, Erden der Zärtlichkeit der Liebe, eben gehört In Your Arms, und der Suche nach Zugehörigkeit über Kulturen und Entfernungen hinweg. Bei der Philosophie der Resilienz, Dankbarkeit und Gelassenheit, bei der Widerspiegelung desselben, da wollte ich eigentlich ansetzen, und dazu habe ich ausgesucht den Song Whose I Am, was natürlich auch wunderbar, also der mittlere der 11 Tracks auf diesem Album, was natürlich auch wunderbar zum Titel des Albums passt, Entiam Rosi. Und Whose I Am, das erklärt sie jetzt.

Ja, auch lateinamerikanisch kann Intiam Rosie, das haben wir jetzt eben gehört, mit Who's I Am. Und natürlich gibt es auch diesen Bereich, den ich vorher schon angeführt habe, Zugehörigkeit über Kulturen und Entfernungen hinweg. Und dazu habe ich mir ausgesucht das Stück Lost in Translation mitsamt dem Outro Intiam Rosie. Und das Ganze bei O-Tone Music erschienen und danach geht es dann weiter mit der nächsten CD in dieser Sendung.

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So klingt die Band um Scott Hamilton, der bei GLM Music das Album In the Still of the Night herausgebracht hat. Und das war auch das Stück von Cole Porter, das diesem Album den Titel gegeben hat. Es sind in, glaube ich, ohne Ausnahme, ja, ohne Ausnahme Standards, die Scott Hamilton am Tenorsaxophon zusammen mit dem Vibraphonspieler Tizian Jost, dem Pianisten Bernhard Pichel, dem Kontrabassisten Rudi Engel und dem Drummer, dem Drummer Michael Keul hier zusammengestellt hat. Und wir haben es schon gehört, es geht manchmal auch Richtung Modern Jazz Quartet. Oder es gibt auch mal einen Titel von Milt Jackson, wenn mich nicht alles täuscht. Ja, The Prophet Speaks. Wenn es Richtung Modern Jazz Quartet geht, eine Komposition von John Lewis habe ich als nächstes. Das ist dann auch schon alles von diesem Album. Denn es ist doch sehr, ich würde mal sagen, sehr mainstreamig insgesamt. Und schön gespielt, aber so insgesamt noch nicht so aufregend, wie ich mir das hätte vorgestellt. Tja, das nächste kommt hier, so ein Django heißt die. Und wie gesagt, das Modern Jazz Quartet hat sie schon eins gespielt. Hier jetzt im Quintett zu hören, mit Scott Hamilton und seinen Jazzmusikern.

Ja, das war's zum Album In the Still of the Night von Scott Hamilton mit seinem Quintett bei GLM Music erschienen. Wir hörten zuletzt Django von John Lewis, eine Ballade und Balladen überladen fast. Balladen überladen fast ist das andere Album, das ich als nächstes vorstellen möchte hier in der Kunstpause auf Radiostörfunk. Nämlich von Paolo Frisou zusammen mit dem Sänger David Links und dem Pianisten Gustavo Beitelmann ist es das Album Trama Latina. Und da hören wir ein Stück von den eher, sage ich jetzt mal, Standards von diesen lateinamerikanischen, Anführungszeichen natürlich Standards, von Astor Piazzolla, Chilikin de Bacin. Und das hört sich in der Interpretation von diesen drei Musikern folgendermaßen an.

Ja, so ausdrucksstark singt David Lynx hier auf diesem Album Trama Latina. Und nach diesem Balladenstück nun ein bisschen, ich weiß nicht, naja, ein bisschen schneller vielleicht, von Paulo Fresu, zusammen mit Lynx geschrieben, in Coro Tu. Und das ist das nächste Stück hier in der Kunstpause.

Ja, so klingt diese Frisur- und Links-Kooperation zum Titel Inkoro 2. Und ich habe, glaube ich, nicht so viel gesagt, balladenlastig ist dieses Album definitiv. Es hat ein paar bisschen geschwindere Stücke. Jetzt hier von David Links, das nächste Making Haste, heißt es, dass er zusammen mit Gustavo Beitelmann geschrieben hat. Und David Links hat auch Interessantes zu diesem Album erklärt. Trama Latina ist eine Hommage an Lateinamerika, an seine Diaspora und an den Einfluss, den sie auf uns hatte und noch immer hat. Und sagt auch, der Einfluss anderer Kulturen auf uns kann nicht hoch genug eingeschätzt werden. Es ist ein Prozess des Wachstums in jeder Hinsicht. Wir sind auch überall einer ständigen Veränderung unterworfen. Schön ist in diesem Booklet zu dieser CD, dass immerhin die Texte abgedruckt sind. Wobei man sich natürlich ab und zu gewünscht hätte, wenn sie in anderen Sprachen dastehen, dass vielleicht zumindest eine Übersetzung ins Englische gegeben hätte. Aber naja, gut, wünschen kann man viel. Im Zweifelsfall muss man halt eine andere Fremdsprache noch dazulernen. ja, Trama Latina, davon jetzt Making Haste. Wieder mit David Links natürlich als Sänger. 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

Tramalatina heißt die CD, das der hörten wir jetzt zuletzt Making Haste von David Links und Gustavo Beitelmann mit beiden und natürlich dem Trompeter, Flügelhorn und Elektroeffekten süchtigen Paolo Fresu mit dabei. Das Ganze bei Paolo Fresus eigenem Label erschienen, Tuck Music. Ja, und jetzt kommen wir ans Ende der Kunstpause hier auf Radio Störfunk. Und ich habe auch schon die letzte Musik angeworfen. Sozusagen auch ein bisschen eine Vorausschau für die nächste Sendung. Das luxemburgische Jazz-Trio von dem Pianisten Michael Reis, dem Kontrabassisten, wie heißt er mit Vornamen? Marc Demuth und dem Drummer Paul Wildgen hat eine CD produziert für Chem Jazz und da geht es um Komposition zusammen mit einem Orchester, nämlich im luxemburgischen Philharmonischen Orchester unter Leitung von Vince Mendoza. Und das Ganze umfasst außerdem auch noch einen Gaststar, nämlich den Saxophonisten Joshua Redman. Ja, so ein bisschen als Ausblick, der Titel, der CD auch den Namen gab, Freedom Trail, und am Mikrofon verabschiedet sich hier in der Kunstpause auf Radio Störfunk Ralf Snorhaber.

Heute mit viel Überraschungsmusik, natürlich auch dabei die Grateful Dead und Jerry Garcia, aber auch ganz andere Musik aus ganz anderen Ländern, ganz anderen Schaffensperioden und völlig abgedrehte Collagen, also keine Klangcollage im engeren Sinn, sondern eher eine Lied-Song-Collage und für mich auch mal die Chance, Stücke miteinander zu mixen. Und ich hoffe, ihr habt genauso viel Spaß dabei, wie ich jetzt in der nächsten Stunde in der Dedicated Hour bis 18 Uhr hier auf Radio Störfunk. Und anfangen möchte ich mit einer Gruppe, die sage ich ausnahmsweise an. Alles andere könnt ihr auf unserer Homepage nachlesen. www.störfunk.de, S-T-H-O-E-R-F-U-N-K, im weltweiten Netz, wie ich immer so schön sage. Und ich fange an mit der Gruppe Quintessence und ihrem Stückchen Buddy. Und das geht dann über in ein Stück, das ihr garantiert kennt. Das von Quintessence dürfte einigermaßen unbekannt sein, wie auch die meisten Stücke, die heute laufen. Also viele Geheimtipps dabei. Und die Auflösung findet ihr, wie gesagt, bei uns auf der Website, wenn ihr diese Sendung hört. Viel Spaß dabei. Bis 18 Uhr.

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Das war die Dedicated Hour heute mit der sommerlichen Musikcollage mit Musik von Quintessence, The Grateful Dead, Rashid Taha, Guru Guru, George Harrison and the London Radha Krishna Temple, Man mit John Cipollina, Ralph Towner und Gary Peacock, Ananda Shankar, Jerry Garcia, Nick Turner und am Schluss, das war die Gruppe The Turnaround. Am Mikrofon verabschiedet sich der Björn.

0: Hey, herzlich willkommen zu einer neuen Ausgabe von
1: Tiefer Du.
0: Tiefer Du, heute am 8. Juli.
1: Ja, quasi 4 Tage zu spät fürs Thema der Sendung.
0: Oh, jetzt verrätst du ja schon das Thema der Sendung. Was ist denn das Thema der Sendung?
1: 250 Jahre USA.
0: USA.
1: Also zu Deutsch sagt man Vereinigte Staaten von Amerika, korrekterweise. Ja. Müsste eigentlich VSA heißen.
0: Genau, weiß auch nicht, warum man das nicht anders formuliert.
1: Wenn man doch so alles immer so gerne eindeutscht.
0: VSA, genau. Ja, wir gehen ganz musikalisch an dieses Thema ran und bringen die wunderschönsten Kompositionen und.
1: Ja, ich habe viele aus der frühen Phase dieses Landes heute dabei.
0: Gut, ich nicht.
1: Das passt also wunderbar. Mehr so 18. bis 19. Jahrhundert.
0: Aha.
1: Unter anderem das erste Stück, das wie die Faust aufs Auge auf die heutige Zeit passt. Diane Terrace, mit Z hinten geschrieben, von ihrer Platte Songs of the Revolution.
0: Ah ja, von der Platte, okay.
1: Und nein, es war schon eine CD, nehme ich an. 2010 ist sie herausgekommen.
0: Aha.
1: Und das Stück heißt Free America.
0: Ui. Das könnte ja fast politisch werden schon wieder in dieser heutigen.
1: Ja, du musst die zwei.
0: Die Sendung, die so unpolitisch ist.
1: Nicht die eins, die
0: zwei. Ich weiß, das ist die zwei, guck mal. Ja, wir wollen nämlich heute einen Namen nicht erwähnen und deswegen erwähne ich ihn auch nicht.
1: Ja.

0: Ja, schön pathetisch und sicher ganz ohne Hintergedanken gesungen.
1: Man weiß 2010 nicht. Doch.
0: Doch mit Hintergedanken. Eher. Schön. Ja, ich habe jetzt eine Gruppe, die singt das voller Inbrunst. Besingt das Land, aus dem sie herkommt. Das habe ich gleich an den Anfang gesetzt, weil es so ein kleiner Kracher ist gleich am Anfang. Oh. Nachher wird es anders, wird es auch ein bisschen hintergründiger. Hier ist es aber, die Message ist ganz einfach. We are an American Band. Da hat ja eine Sendung, die dienstags läuft, in den letzten Wochen eine Gruppe vorgestellt, die dieses Stück komponiert hat, unter anderem auch. Und zwar die Gruppe Grand Funk Railroad. Die hören wir jetzt nicht. Wir hören eine Coverversion der Dead Daisies. Toten Gänseblümchen. Und die spielen jetzt We're an American Band. Es hört sich aber fast an, wie wenn es vom Original wäre. Ich freue mich schon drauf, weil das Stück in dieser Fassung habe ich selber schon lange, lange nicht mehr gehört. Ja, Grüße raus an den Kurt.

0: Und am Schluss noch das Intro von Hey Joe. Das war doch lustig gerade. Ja, ja.
1: Ja, wir sind immer noch in der Sendung Tief für Tour und es geht immer noch um 250 Jahre USA und was die USA für uns ausmachen.
0: Ja, das Aquädukt haben sie uns nicht gebracht, Ralf.
1: Was für ein Ding?
0: Die Römer haben uns wenigstens das Aquädukt gebracht.
1: Die Amerikaner dafür den Chewing Gum. Und Coca-Cola. Na, Coca-Cola gab es ja vorher schon.
0: Ja, ja, ja, genau. Keine Gerüchte hier, keine Fake News verbreiten wie andere.
1: Das wurde dann.
0: Dann doch wieder
1: die Eiscreme, Thema. So muss man es noch sagen.
0: Eis, oh, das darf man gar nicht. Eis wollten wir heute auch nicht erwähnen.
1: Was gab es denn immer in Donut Barracks? Gab es doch immer Eiscreme?
0: Ja, das
1: ganz
0: war so,
1: besonders da, wo man
0: Durchfall von gekriegt hat. Das war immer so Slush-Eis.
1: Und es gab immer diese gebutterten Maiskolben.
0: Gut, das kann man ja, das haben sie aber auch nicht erfunden.
1: Und viel Hotdogs und keine Ahnung was in die Richtung.
0: Heiße Hunde.
1: Und Bier, bei dem irgendwelche chemischen Zusätze mit
0: drin
1: sind.
0: Beer.
1: Ja, schön wär's. Also, ich komme jetzt aber zu einem Bier, ist eigentlich das richtige Stichwort für die Musik fast.
0: Sehr schön.
1: Für die nächste, beziehungsweise die US-Armee, weil der Komponist diente in ihr und war da als Kapellmeister tätig mit seiner eigenen Marching Band, könnte man es vielleicht nennen. Ohne jetzt an New Orleans zu denken, natürlich. Er selbst ist der Sohn eines in Spanien geborenen Portugiesen und einer, du wirst es kaum glauben, einer Mutter aus dem Odenwald.
0: Ach was?
1: Ja.
0: Aha.
1: Aus Fränkisch-Krumbach.
0: Also im bayerischen Teil.
1: Ja.
0: Im heutigen bayerischen Teil.
1: Sie hat auch einen komischen Namen. Maria Elisabeth Trinkaus.
0: Ja, gut. Passt ja zum Bier wieder.
1: Ja.
0: Sind wir schon wieder am Thema dran.
1: Ganz na, also er wuchs auf jeden Fall von Militärmusik umgeben auf und war dann der Vater schon Posaunist in der Band der United States Marine Corps. Und die hieß dann entsprechend United States Marine Band. Und der Sohn glänzte vor allem als Komponist, vor allem von Märschen.
0: Aha.
1: Von denen wir etliche kennen. Okay. Den nächsten sagt er nicht an. Er sagt zwar an, aber nicht, wie der Marsch heißt. Das gibt es dann hinterher. 1929 aufgenommen fürs Radio.
0: Oh.
1: Er selbst wollte eigentlich nie aufnehmen, weil er da irgendwie Ängste davor hatte, dass er dann irgendwann nicht mehr gebraucht wird, keine Live-Musik mehr gibt. Und ja, wir hören jetzt John Philip Sousa.
2: Thank you, Mr. Taylor. This is John Philip Sousa, and I'm very glad to be here with my band, representing my own country, America, on this international program. When the Bond Bakers asked me to transcribe my voice and my band for this unique occasion, I was greatly honored because I realized, as Mr. Taylor has said, that some of the finest bands in the world have been engaged to play for you. I hope, however, that you will enjoy hearing me again as much as I always enjoy playing for you. I've been asked to begin with a march that is an old favorite of mine. Maybe you will recognize it.

0: So.
1: Da. So klingt The Stars and Stripes Forever in einer Aufnahme, einer der ganz seltenen Aufnahmen mit dem Komponisten desselben und Leiter dieser Militärkapelle, John Philip Sousa. Und wie geht's weiter, Herr M.?
0: Auch mit einem patriotischen Lied.
1: Oho.
0: Allerdings, so wie es dargebracht wird, denkt man auch, ganz so patriotisch meint die es gar nicht, dieses jetzt singen. Und zwar eine relativ leider unbekannt gebliebene Gruppe aus, ich glaube aus New York, Congress Alley, 1973, haben sie aufgenommen, God Save America. Und da ist der Spirit der Black Panthers mit dabei.

0: Congress Alley waren das mit God Save America aus dem Jahr 73.
1: Ja, und ich habe jetzt hier aus dem Jahr 2000 eine Aufnahme mit der Second South Carolina String Band. Und wir haben das Stück gerade schon kurz angeklungen gehört. Die USA waren sich nicht immer einig, was die Dinge,
0: das zieht sich ja durch die
1: was die gesellschaftlichen Dinge betraf. Es zieht sich bis heute durch, sind heute auch schon so in grenzwertig schon wieder, gesellschaftlich gesehen. Früher war das, wie soll man das sagen, war das der industrialisierte Norden gegen den mehr agrarischen Süden, der darüber hinaus auch noch Sklaven hielt, um Baumwolle, Tabak und was weiß ich auch immer alles in großem Umfang anzubauen und dabei viel Geld natürlich zu machen. Und 1776 war nicht nur die Unabhängigkeitserklärung, sondern auch die Erklärung der Menschenrechte. Zuerst in den USA, bevor es in Frankreich war, mit der Französischen Revolution. Und das war natürlich etwas, was diesen Menschenrechten widersprach, die Sklavenhaltung. Und so kam es schließlich zu diesem Bürgerkrieg 1861 bis 65. Und eine der Hymnen aus diesem Bürgerkrieg ist halt eben When Johnny Comes Marching Home.

0: Das war schön. South Carolina war ja noch Südstaaten. Ich weiß gar nicht, North Carolina gehörte auch noch zu den Südstaaten oder ja, nicht?
1: Doch. Das ging doch bis nach Washington, diese Dixie-Grenze, oder?
0: What?
1: Täusche ich mich da? Wo lief Dixie?
0: Ja,
1: Dixie Border.
0: Good old Dixie.
1: Dixie's Land hätte ich auch dabei.
0: Was?
1: Ja.
0: Ich habe was Schönes dabei jetzt.
1: Von derselben Band.
0: Ah ja, gut, das wäre ja, ne, wär dann, naja, mal schauen. Ja,
1: ja, ich finde, also ehrlich gesagt, von den Melodien her hätten die Südstaaten gewinnen müssen. Aber natürlich nicht von der Einstellung gegenüber Menschenrechten.
0: Ja, indeed. Wir hören jetzt nachweislich Musik aus weder noch... Süden, weder Südstaaten noch Nordstaaten, sondern aus der Heimat vieler Exilanten, die dann nach Amerika kamen, nämlich aus Great Britain, aus dem Vereinigten Königreich.
1: Ein Quäkersong?
0: Kein Quäkersong, nein, das haben sie auch in England aufgenommen. Ich glaube, in den USA hätten sie das gar nicht dürfen. 1969 die Edgar Broughton Band. Und hier lohnt es sich wieder, den Kopfhörer aufzusetzen oder die Stereoanlage voll aufzudrehen.
1: Mein Gott, so Stereo ist es.
0: Very Stereo. Da hört man dann die Geräusche von links nach rechts und rechts nach links fliegen. American Boy Soldier, ein zweigeteiltes
1: Stück. Einmal das Hirn durchgepustet.
0: Genau, Antikriegssong passend zum Vietnamkrieg. Da wird erstmal hier der junge Soldat in den Krieg gelockt und dann schauen wir mal, was daraus wird. Edgar Broughton Band, auch immer wieder live, ein wunderbares Stück, das dann allerdings noch etwas rauer und kratziger klingt. Hier in der Studioversion Remaster aus dem Jahr 2014, aufgenommen 1969.
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0: da hört man noch das Bajonett, wie es zusticht. Ekelhaft. Die Edgar Broughton Band war das.
1: Ja, wo du es ja von den religiösen Schotten und Walisern und Engländern hattest. Eine gewisse Fortsetzung findet sich ja dann in den USA selber mit diesen Spirituals, die vor allem von den Afroamerikanern gesungen wurden und ihnen sozusagen die Hoffnung auf ein besseres Leben nach dem Tod gegeben haben, wenn man so will.
0: Mhm.
1: Und das Beschwören natürlich von biblischen Themen. So wie jetzt Joshua Fit, The Battle of Jericho mit Mahalia Jackson 1956 aufgenommen.

0: Das war sie. Ja, eine Stimme. Ich gestehe, ich habe mehrere Platten von ihr, auch einen mit, nur mit Weihnachtsliedern. Und die kann man auch außerhalb der Weihnachtszeit hören. Das ist wirklich ein Hammer. Was die Amerikaner alle verbindet, glaube ich, zumindest im Ansatz, ist der American Dream, Ralf. Den ja auch schon Frank Zappa besungen hat bei Bobby Brown. Ich spiele es jetzt nicht, keine Angst. Läuft in anderen Sendungen ja auch zu Genüge. Ich habe jetzt auch wirklich ein Stück, das heißt The American Dream und es stammt aus dem Jahr 2001.
1: Aha.
0: Wird hier erzählt, gerappt und vielleicht sogar gesungen von einem Künstler, der sich Afro-Man nennt. Und da lohnt sich es wirklich, auf den gesamten Text zu achten. Denn, ja, warum eigentlich nicht, gell? Ich hoffe, eure Englischkenntnisse sind entsprechend fortgeschritten. Hier kommt für euch Afro-Man.
2: Yes! 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
1: Das war schön. Hat er noch Wanna Get High am Schluss mit eingebaut. Ja, Afro-Man. The American Dream. Und du wolltest ja gerade auch afroamerikanische Kultur jetzt mal ein bisschen hochhalten. Und zwar einen der Urväter des Country Blues. War aus den Südstaaten, ich weiß es gar nicht, ich glaube ja. Und er soll ja die Seele dem Teufel verkauft haben, dafür hat er den Blues bekommen.
2: Oh mein Gott.
1: Ah, er musste aber leider dann mit 28 abgehen, also war einer der ersten, die früh gestorben sind.
2: Ja.
1: All sein Lebenswerk passt auf eine CD.
2: Das heißt, bei dieser Aufnahme, wenn er 36 war, 26?
1: Ja.
2: Robert Johnson mit dem Crossroad Blues.

0: Yo, that's the Blues. Und ich erinnere nochmal an das Geildorfer Bluesfest. Dieses Jahr war es zum 29. Mal. Ralf.
1: Björn.
0: Und es gibt seit 1900, schlag mich tot, 78.
1: Ja.
0: Also eins der ältesten, den Verein gibt es seit 50 Jahren jetzt. Und hochkarätige Besetzung. Ich war total begeistert von allem. Vor allem dann natürlich von den Özdemirs und von Devin Allman und Bernard Allison. Das hat sich schon gelohnt, allein deswegen hinzugehen. Ja, es gab ja dann, nachdem der Blues aus den USA kam, in Amerika, war er ja nicht so hoch angesehen, wurde auch jahrelang nicht im Radio gespielt.

wahrscheinlich. Danach kommt Suicide und danach America aus dem Jahr 69, die Gruppe Steppenwolf, die ja dann in den USA auch Fuß gefasst hat.

0: Das war Steppenwolf 1969.
1: Und was wäre die US-amerikanische Musik ohne den Jazz?
0: Eben.
1: Eigentlich fast nicht existent. Ich habe, weil es ja um 250 Jahre USA geht, gleich zwei Geburtstagskinder in Hinblick auf unsere gleich darauffolgende Geburts- und Todestagsecke rausgesucht, die zusammen hier zu hören sind.
0: Gut.
1: Miles Davis, der 100 Jahre alt geworden wäre, und John Coltrane mit Round Midnight 1957 aufgenommen.

0: Es ist wieder soweit.
1: Wir sind wieder bei der
0: Geburts-
1: und Todestags.
0: Pünktlich zur Halbzeit der heutigen Sendung.
1: Kiefer, du, sag mal, lass mich mal ausschwätzen.
0: Du redest genug.
1: Es ist hier auf Radiostörfunk. Herr S, Herr M, meine ich.
0: Der auch, ja. Und wir haben sogar Frequenzen, auf denen man uns empfangen kann mit dem Röhrenradio. Und zwar 97,5 in und um Schöllschall, 104,8 in und um Crailsheim. Aber im Internet kriegt ihr uns weltweit rein unter www.sankthörfunk.de. Und das neue Programmheft hat ein wunderschönes Covergirl wieder, das jetzt auch seit 30 Jahren hier auf Sendung ist. Holt's euch, es liegt überall aus.
1: Steht da sowas auch drauf?
0: Da steht er auch drauf. Dass er 30 Jahre dabei ist. Ja.
1: Das Radio, was er hält, ist aber älter.
0: Noch älter. Noch älter, als der das hält. So, und jetzt sind wir hier am 25.06. Da fangen wir an mit unseren Geburts- und Todestagen. Alle runden Geburts- und Todestage bis zum heutigen Tag. Da kommen dann auch ein paar Unrunde dazu.
1: Was du alles willst.
0: Du darfst anfangen, wenn ich nicht anfangen darf.
1: Du darfst.
0: Da habe ich einen, der wäre 80 geworden. Ian MacDonald, der war ganz früh bei King Crimson mit dabei und ist leider aber nicht 80 geworden, sondern vor 4 Jahren bereits gestorben. Da war dann auch bei dieser wahnsinnig tollen Gruppe MacDonald, Giles, Giles and Fripp, aber die haben nur eine Platte gemacht.
1: Old MacDonald hätte Farm, würde auch gut passen heute zur
0: Sendung. Ja, ist aber kein Amerikaner gewesen, sondern ein Brite.
1: 26. Da habe ich einen Bariton aus Italien, einen Giuseppe Taddei, der wurde da 1916 in Genua geboren, wäre also 110 Jahre alt geworden an dem Tag, wenn er es erlebt hätte.
0: Und? Passend dazu hören wir jetzt die Kirchenglocken im Hintergrund. Kannst gerade weitermachen.
1: Ich die sind heute auch wieder zu spät.
0: Wir sind pünktlich.
1: Unglaublich. Unglaublich. Am 27. habe ich nichts.
0: Ich auch nicht.
1: Und am 28. da war irgendwas. Ach ja, 1831 in Kitzsee bei Pressburg. Heute Bratislava. Geboren der Violinvirtuose Josef Joachim. Seinerzeit befreundet unter anderem mit Johannes Brahms.
0: Ach.
1: Der für ihn sein Violinkonzert geschrieben hatte.
0: Aha.
1: Und sonst habe ich da, erwähne ihn mal, 1981 in Salzburg gestorben, der Komponist Peter Kreuter.
0: Den haben wir auch schon öfters mal gespielt. Ja, ich habe einen 100. Geburtstag und zwar hat er den auch gefeiert vor zwei Wochen. Mel Brooks, der Großartige, der den Hitler-Rap auch gemacht hat in den 80er Jahren. Den haben wir auch schon mal gespielt in der Maxi-Version. Ich glaube, im deutschen Radio läuft der sonst nicht, wegen des Refrains, den ich jetzt nicht wiederholen möchte. Mel Brooks darf das aber und er darf noch viel mehr und ich wünsche ihm, dass er noch ein paar Jahre dranhängen kann. Wird auch demnächst wieder im Kino bei Spaceballs 2 oder Spaceballs die Rückkehr mit von der Partie sein. Ja, deswegen heute auch bei den Sängern mit dabei. Eigentlich ist er ja Regisseur, Schauspieler und wer weiß noch was alles. Politiker auch inzwischen. 29.
1: habe ich eine Person, die starb 1941 in New York. War Pianist, Komponist und Politiker oder sollte man vielleicht sagen, ein kleiner polnischer Diktator. Ignacy Paderewski.
0: Ignaz.
1: Ja.
0: Gut. Ich habe da 82. Einer konnte ihn wahrscheinlich noch feiern, der andere leider nicht mehr. Peter Green von Fleetwood Mac wäre 80 geworden, starb leider vor 6 Jahren. Und Mick Rowley von der Gruppe The Smoke. Der dürfte wirklich seinen 80. gefeiert haben. Die hatten tolle Hits in den 60ern, so Mitte 60er, Mitte 60er. Proto-Psychedelic Beat war das bei denen. My Friend Jack, da ging es um LSD. Bevor es in Deutschland populär wurde, das haben die schon besungen. War dann aber auch verboten auf manchen Sendern. Und dann Hermann 30. Da hast du bestimmt einen ganz tollen Knödeltenor.
1: Ich wusste nicht, dass ich Tenor bin, aber gut.
0: Ach, du hast das selber, ach stimmt ja, hattest Geburtstag. Aber dein Best Friend aus Österreich, ist er da nicht drin in deinem schlauen Buch?
1: Ach, der Herr Alexander,
0: ja, genau,
1: wie er sich nannte.
0: Ja, genau. Der Herr Alexander.
1: Er lebt auch nicht mehr.
0: Nein, der wäre 100 geworden.
1: Ja, der lebt ja zum Schluss am
0: Wolfgangsee.
1: Nein, nicht im Wolfgangsee, in Kärnten, sag schnell.
0: Ach so.
1: Gott, wie heißt er? Wörthersee.
0: Ah, ja.
1: Jetzt am Wörthersee. Da hatte er sein Schloss. Eine kleine Villa.
0: Sein Schloss am Wörthersee. Ja.
1: Ich komme zum 1. Juli.
0: Ja.
1: Da wäre Hans-Werner Henze, der Komponist Hans-Werner Henze, 100 Jahre alt geworden.
0: Kein einfacher Mensch, aber ein genialer Komponist.
1: Ja gut, er hat es ja auch nicht einfach gehabt. Der Vater war überzeugter Nazi und deshalb hat er sich von ihm losgesagt, mehr oder weniger, und ist dann auch später aus Deutschland weg in die Toskana und hat dort gelebt.
0: War auch nicht schlecht, wenn man sich's leisten kann.
1: Boah, damals war das, glaube ich, nicht so teuer.
0: Ja, bis die Toskana-Fraktion da Einzug gefunden hat. Dann wären wir am 1.7. bei mir. Da habe ich einen deutschen Namen, ist aber ein Amerikaner. Fred Schneider, wirklich als Schneider geschrieben. Von einer Gruppe, die sich nach einem Flugzeugbomber benannt haben, die B-52s. Die hatten so schöne Lieder wie Rock Lobster und so. Mhm. Der ist 75 geworden. Macht immer noch Musik.
1: In Vorbereitung zur Sendung ist mir jetzt übrigens eingefallen, früher gab es doch in den Dolan Barracks die berühmten Bananenhubschrauber.
0: Ja, bin ich auch mal mitgeflogen mit einem.
1: Weiß ich noch. Sogar mitgeflogen?
0: Ja.
1: Ich hab's nur bis ins Cockpit geschafft, als er am Boden stand.
0: Es gab mal so ein Skelett auch, wo man drin rumklettern durfte, aber ich glaube, es war ein Kreilzahn auf dem, das weiß ich nicht mehr genau, ist schon so lange her, komm, über 50 Jahre.
1: Interessant war immer der rote Knopf, den man nicht drücken durfte.
0: Don't push the button. Sollte man anderen auch sagen. Ja, dann sind wir am 2.7. angekommen. Habe ich einen Todestag, den hast du nicht.
1: In der Tat. Ich habe da auch einen Todestag. 1911 in München starb der Dirigent Felix Mottl. Wie die Motte, aber mit L.
0: Den kenne ich jetzt nicht. Nee. Ich kenne einen, der vor 5 Jahren starb, 2021, der Jazz, Blues und auch Schlagersänger Bill Ramsey. Jahrgang 31.
1: War. Ich glaube, der war auch mal in Hall.
0: Ja, der war in Hall, ja.
1: Klar. Beim Jazz Art Festival.
0: Jo. Dann wären wir schon am 3.
1: Da habe ich nichts.
0: Da habe ich einen Dänen. Ole Steenberg von.
1: Einen Dänen?
0: Ein Dänen, der war Schlagzeuger bei der Gruppe Secret Oyster. Die waren super gut. Leider lebt er auch nicht mehr. Er wäre 80 geworden. Mhm. Secret Oyster, könnt ihr euch mal googeln. Dann noch ein Todestag. Dann ein Todestag, so genau. Da vor 55 Jahren starb Jim Morrison. Unter nicht ganz geklärten Umständen in Paris. So ein Grab kann man immer noch besichtigen und befeiern. Und dann geht's bei dir weiter.
1: Auch am 4. Juli.
0: Bis zum 6.
1: Am 4. Juli habe ich den Geburtstag, den 105. wäre es, in Raab, geboren in Ungarn, der Violinvirtuose Tibor Varga. Mehr habe ich da nicht.
0: Ja, weiter so. Ich habe erst am 6. wieder.
1: Ach was.
0: Ja.
1: Jetzt lässt du mich da so hängen. Mehrere Tage lang. Und glaube ich am 4. Juli, das könnte ich immer noch sagen, hat Louis Hetzmo Armstrong mal gesagt, das sei sein Geburtstag. Aber das haben
0: stimmt
1: viele.
0: Aber nicht.
1: Das haben viele damals behauptet, weil es der Unabhängigkeitstag ist. Thema der heutigen Sendung nicht. Mehr oder weniger. Am 6. Juli dann, da wurde er tatsächlich geboren.
0: Genau. 1901.
1: Nein, Entschuldigung, nicht am 6. Juli, der wurde davor geboren. Er starb am 6. Juli.
0: Stimmt, ja, er starb am 6.
1: Juli. Am 6. Juli 1971 in New York. Ja. Jazz-Trompeter, Jazz-Komponist.
0: Mit 70.
1: Und Sänger.
0: Ja, jung gestorben, hat aber auch ein schönes Leben gehabt. Am 7.7. habe ich auch einen Todestag, der starb wahrscheinlich auch in New York, allerdings genau 30 Jahre später. Fred Neil, Singer-Songwriter, großes Vorbild von Bob Dylan, hat er zwar nie ganz zugegeben, aber hat sich gnadenlos bei ihm bedient an den Melodien und auch an den Texten. Fred Neil ist auch schon lange nicht mehr, leider. 25. Todestag war das. Und dann habe ich noch einen Todestag, vor 20 Jahren starb der Gründer von Pink Floyd, Syd Barrett.
1: Ich habe deinen Geburtstag 1911, also wäre 115 geworden, der Komponist Giancarlo Menotti. Oh. Sagt dir wahrscheinlich kaum was.
0: Nein.
1: Ist eigentlich nur noch über eine Oper bekannt. Aber, ja. Auf jeden Fall sind wir am heutigen Tag und es ist kein Tusch da.
0: Nein.
1: Ich muss es nicht mal hören. Und weiß es trotzdem. Das ist Ist wie verhext.
0: Ist immer so.
1: Dieses Ding ist verhext. Also 8. Juli.
0: Ja.
1: Ich beginne.
0: Ja.
1: Mit wem beginne ich denn da? Hier mit einem englischen Komponisten. Jetzt wird es kompliziert. Ein in Australien geborenen Komponisten, 1882.
0: Oh ja.
1: In Melbourne. Lebte dann aber in den USA. Percy Grainger.
0: Aha.
1: Ja. Dann 1900 in Trenton im Bundesstaat New York geboren, der Komponist und Pianist George Antheil, so ein kleines Enfant terrible, ja, der Jazz und Klassik vermengt hat.
0: So ein Lump.
1: Was nehme ich denn als nächstes noch?
0: Den mit Jahrgang
1: 9. Einen Bassisten.
0: Oh,
1: 1945 in Turku geboren.
0: Ja.
1: Damit darfst du raten, wo das ist.
0: Ich weiß wo, ja. Das heißt eigentlich Orbo, weil ich bin ja Schwedisch spreche.
1: Matti Salminen.
0: Das ist ein Finne auf jeden Fall, ja. Aber in Turku spricht man Schwedisch. Normalerweise.
1: Ja, aber Salminen.
0: Salminen ist nachweislich finnischer.
1: Ja. Und das reicht dann eigentlich auch schon.
0: Das ist schön. Dann habe ich jetzt heute einen 107. Geburtstag, obwohl mir die Partei nicht sehr nahe steht. Er war auch Vorsitzender dieser Partei.
1: Ja. Seit wann machen wir hier Politiker?
0: Ralf Walter Scheel. Er hat doch ein Lied gesungen.
1: Oh ja,
0: ich habe die, Single zu Hause. Und der wäre heute 107 geworden, genau. Hat es ja fast geschafft. Er ist, wie alt ist er geworden? 97, 98 so rum. Ja, ja. Unser Walter. Und dann hat heute ein berühmter Schlagzeuger und letzter Überlebender der Allman Brothers Geburtstag, nämlich JJ, genannt J-Mo Johansson. Der wird heute 82 Jahre und ist auch immer noch live unterwegs. Und dann habe ich noch einen Geburtstag. Leider ist er schon gestorben vor 7 Jahren. Der norwegische Rockgitarrist Janni Loset von der Gruppe Titanic. Die hatten ein paar Single-Hits in Deutschland Mitte der 70er Jahre. Und das war's schon, Ralf.
2: Moment, ich muss zurück zum Mikro.
0: Du musst gar nichts.
1: Niemand. Von der G.
0: Ja. Burz
1: und
0: To.
1: Das
0: Tag.
1: Das ist ein Notivo, du hier auf Radiostörfunk.
0: Heute in der Schnellfassung.

Und ich musste mich jetzt erstmal kurz sammeln, aber ich habe schon die passende Musik jetzt wieder für unser Thema 250 Jahre US of A. Eine Gruppe, die auch sehr amerikanisch war. Sie haben auch auf ein paar Covern dann die Flagge drauf gehabt. Und eine ihrer Platten hieß Freiwillige auf Deutsch, die Volunteers. Und das war der Titelsong, den sie auch live sehr gut spielen konnten. Volunteers of America, die Jefferson Airplane hören wir jetzt mit einer Live-Aufnahme aus dem Winterland Ballroom in San Francisco, aufgenommen am 25. Oktober 1969. Und da zeigen sie wirklich, dass sie es auch live drauf hatten, auch ohne Studioeffekte dieses Stück rüberzubringen. Grace Slick und die Jefferson Airplane.

0: Ja, die Live-Version von Volunteers oder eine der bestimmt 100, die es auf diversen Bootlegs gibt, aber das war eine der besten.
1: Aha. Ja. Bist du da sicher?
0: Ja, ich weiß nur, dass der an dem Tag war der Gitarrist ein bisschen indisponiert, sonst hätte er sicher noch ein viel längeres Gitarrensolo gespielt.
1: Indisponiert.
0: Wie so seine Art. Also
1: eigentlich sind doch bloß Tenöre indisponiert.
0: Fun Fact am Rande: Der Gitarrist hat den finnischsten aller Namen. Jorma Kaukonen. Und der ist immer noch unterwegs, ist jetzt 85 oder 86 inzwischen und macht immer noch inzwischen nicht keine Rockmusik mehr, sondern Country Blues, Roots Music und spielt ab und zu auch noch mit seiner anderen Band Hot Tuna, dann mit dem Basser zusammen, Jack Cassady.
1: Ja, ich habe jetzt eine Aufnahme, die 100 Jahre alt ist.
0: Nein.
1: Doch.
0: Tatsächlich?
1: Ja.
0: Was?
1: Unglaublich.
0: Doch.
1: Louis Armstrong in his Hot Fives, nachdem wir den Todestag von Louis Armstrong hatten.
0: Die heißen fünf.
1: Die heißen fünf, ja.
0: Ich meine nicht his Hot Dogs, sondern his Hot Fives.
1: Nein, Hot Fives. Mit dem ersten aufgenommenen Scat-Gesang der Geschichte, die Heebie-Jeebies.
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2: Das war aber kurz, aber war wahrscheinlich auch auf einer 78er.
3: Na, klar, natürlich.
2: Gab es also ja damals nichts anderes. Ja. Wenn sich die Scheibe mit 78 dreht, dann ist auch rucki-zucki over. Ich glaube, mehr wie 3 Minuten hat man da nicht mal auf eine 10-Inch draufgebracht. 100 Jahre alte Aufnahme, unglaublich. Ralf, wir sind auch langsam alt geworden. Denk mal.
3: Tja.
2: Tja, ja, ja. Ich habe jetzt auch wieder Musik aus den USA, wieder Amerikaner-Musik, sagt man in Deutschland dazu. Ich weiß gar nicht, ob die Amerikaner das selber so nennen. Amerikaner-Musik. Ein sehr bekannten, leider in Deutschland völlig unbekannten amerikanischen Gitarristen, Songwriter Jerry Douglas, der spielt jetzt hier American Tune im Original von Paul Simon, glaube ich. Und danach Spain. Von wem ist nochmal Spain? Chicoria?
3: Ja,
2: nicht genau.
3: Musstest du ihn erwähnen.
2: Ist ja egal, der spielt ja nicht, sondern wir hören jetzt Jerry Douglas.

0: Jerry Douglas aus dem Jahr 2012 war diese Aufnahme. Kurz und knackig, ich habe von Spain schon wesentlich längere Versionen gehört.
1: Tja, ich habe jetzt was ein bisschen Amüsantes aus dem Jahr 1928 aufgenommen zumindest. Ui. 1952 kam es dann in Harry Smith's Anthology of American Folk Music Ballads, der Teil Ballads, heraus. Chubby Parker and his Old-Time Banjo mit King Kong Kichi Kichi Kimio. ich hoffe, ich habe es richtig ausgesprochen.
0: Ja, ja. Kichi Kichi Tada, ja, ja.
1: Ja, sowas muss dann auch sein in dieser Sendung.
0: Genau.

0: Ganz schön, ja.
1: King Kong Kitschikitschikaimi,
0: yo. Ich habe jetzt einen Ohrwurm, muss ich bekämpfen mit einem anderen Ohrwurm.
2: Ach.
0: Aber hier ist wieder eine Aufforderung im Text verborgen. Clean up America.
1: Oh mein Gott.
0: Naja, räumen den Laden aus.
1: Das ist etwas unpassend heute.
0: Ein Stück aus dem Jahr 74 und das ist auch wieder ein bisschen politisch, könnte es da sein, in unserer Sendung sowieso. Oh. Achtet auf den Text. CeCe Hill heißt der Interpret.

0: Klassiker. Ja, leider die Single-Version, aber egal. Wir haben ja nur noch 25 Minuten, Ralf.
1: Ja, Herr M.
0: Schnell.
1: Ich mach schnell. Das nächste Stück kann man in voller Länge auch auf der Treppe von Schwäbisch Hall sehen.
0: Oh, jetzt wie, aber
1: als Wiederaufnahme dieses Jahr, überraschenderweise. Die West Side Story von Leonard Bernstein, 69 Jahre alt bereits.
0: Aha.
1: Seit der Uraufführung 1957 und daraus natürlich ein Stück. Wir müssen natürlich auch die lateinamerikanische Bevölkerung der USA berücksichtigen. Wir hören hier Tatiana Troyanos als Anita und Luis Daiken als Rosalia und Bernstein selbst hat es 1984 dirigiert mit einem Studioorchester zusammen.

0: Jawohl, das war jetzt aus West Side Story.
1: Die USA sind natürlich, das wollte ich noch ergänzen, auch das Land, das Geburtsland des Musicals.
0: Stimmt. Am Broadway in den 20er Jahren.
1: Da ist der so langsam entstanden. Ja. Gershwin habe ich noch nicht gespielt.
0: Oh Mensch, aber jetzt kommt nicht Gershwin, es kommt ein weiterer Geheimtipp. Auch ein Singer-Songwriter, Daryl Scott, der auch vom Land stammt. Und der hat hier ein Stück geschrieben über einen fiktiven Ort, der heißt Goodell. Also Good Old, aber abgekürzt Goodell als Stadtname. Goodell, USA, die guten alten USA. Goodell, USA. Lohnt sich auch auf den Text zu achten, hier wieder. Daryl Scott aus dem Jahr 2006.

treten. Nämlich mit George Gershwin selbst am Klavier und Paul Whiteman in seinem Orchester, ja, hat es ja so ein bisschen als Jazzorchester verstanden, arrangiert für dieses Orchester von Ferd Groffé. Tja, wie gesagt, die erste Aufnahme dieses Stücks und eine Sendung über die 52 Jahre USA kann nicht ohne dieses Stück sein.

0: So, das war's uns wert. Die letzten 9 Minuten waren das George Gershwin und das Orchester von
1: Paul Whiteman.
0: Paul Whiteman mit Big Spiderbeck, hast du behauptet, ist nicht schwierig.
1: Der hat auch mal, ich weiß nicht, ob er darauf mitgespielt, aber er hat mal in dem Orchester mitgespielt.
0: Ah, ja.
1: Ja, mit der Rhapsody in Blue, eigentlich dem Stück, das als erstes so richtig amerikanische Musik gewesen ist.
0: Tja, ja, wenn man das so nennen kann, genau. Jetzt hören wir einen Briten wieder, der über Amerika singt. Help, save the youth of America. Von 1986, Billy Bragg. Und es sollte eigentlich das vorletzte Lied werden. Mal schauen, vielleicht schaffe ich dann noch das letzte. Das soll dann noch mal ein bisschen aufrütteln. Viel Spaß jetzt mit Billy Bragg.

0: Billy Bragg war das aus seiner Hochzeit in den 80ern. Da durfte er sogar bei Amiga eine Platte veröffentlichen in der DDR. Ralf, wir kommen zum Ende der Sendung und ich habe noch eine Band zum Schluss. Sie spielen Rocket USA in einer Version, die ihr nicht erkennen werdet, weil das Stück ist wirklich zerpflückt worden von der Gruppe Suicide aus dem Jahr 77. Und damit sagen wir Tschüss, oder?
1: Jawohl.
0: Jawohl.
1: Herr S. Das, und Herr
0: M., genau.

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Einen wunderschönen guten Abend hier bei der Schizo auf Radio Störfunk. Achso, das hat man ja schon, das war ja schon im Jingle. Hey, schön, dass ihr dabei seid. Und ich habe gedacht, bei dem Sauwetter, bei dieser Hitze, machen wir was Gechilltes, ne? Also macht euch einen schönen Drink, lehnt euch zurück und lasst die chillige Mucke ein bisschen rein. Vielleicht hilft das ein bisschen zum Runterkommen bei dem Sauwetter heute. Ich hoffe doch. Ja, hey, das war von Hadlers Album Sunday aus dem Jahr 2021. Der Acid Blues Number One. Das hat sich schon sehr nach Acid angehört und irgendwie auch nach der 60er, 70er. Aber feine Sache auf jeden Fall. Und ich habe lauter feine Sachen dabei. Wen wundert's, ne? Und wer jetzt zufällig schon über die Homepage zuhört und sieht, was in der Playlist steht, der sieht, dass da Gruder und Dorfmeister drin stehen. Und wir machen mit Acid weiter, genau. Und zwar von ihren grandiosen KD-Sessions. Lamp, Trans, Fatty, Trans, Fatty, Acid. Genau. Ich hoffe, ihr habt Spaß. Ich werde mein Bestes geben. Bis dann.

Die Deep Dive Corporation mit Back and Force und erinnere ich mich doch gerade mal an das Jahr 2006, als wir von Störfunk hier zur 850-Jahr-Feier von Schwäbisch Hall ein Vierfachkonzert organisiert haben und drei der Musiker, die ich heute dabei habe, waren dabei und zwar gemeinsam auf der Bühne, die Deep Dive Corporation, das ist natürlich unser Redakteur PMFM, der hier The Dive euch zu Gehör bringt. Übrigens, kleiner Tipp von mir, immer wieder äußerst chillig, äußerst interessant. Dann war da natürlich Helmut Hattler, den ich angefragt hatte, ob er mit seinem Projekt Hattler hier spielen würde. Hören wir gleich noch was. Aber haben wir am Anfang schon gehabt, ne? Den Acid Blues Number One. Und Olli Rubo, der Schlagzeuger von Netzer, und die gab es gerade eben vor der Deep Dive Corporation zu hören mit dem Double Drums Number 2. Oder Double Drums 2, da steht keine Nummer dabei. Und Double Drums 2 kommt übrigens von dem Album Mailand Madrid, Hauptsache Italien. Nee, ist ja Netzer und nicht, wie hieß der noch? Jetzt habe ich es ganz kurz verschmerzt. Matthäus. Für die Leute, die nicht so fußballaffin sind, er wurde gefragt, zu welchem Verein er denn gehen will. Entweder nach Mailand oder nach Madrid, Hauptsache nach Italien. Darauf haben sich bestimmt Netzer auch bezogen, weil, naja, Netzer ist ja nur auch kein unbekannter Name. Und bei einem anderen Album, da sind sogar, glaube ich, Fußball drauf, gell, oder irgend sowas. Ich weiß noch gerade nicht mehr, wie das heißt, auf jeden Fall. Netzer waren das auf jeden Fall mit den Double Drums 2. Davor Gruder Dorfmeister mit ihrer Interpretation von Lamb Trans Fatty Acid bei diesem Dreierpack. Genau, und außer Gruder Dorfmeister sind die anderen drei Projekte eigentlich fast komplett deutsche Projekte. Naja, manchmal haben sie andere Musiker aus anderen Ländern dabei, aber das spielt da sekundäre Rolle, wo sie herkommen. Ne? Aber, ey, das ist... Eigentlich können wir diese ganzen Projekte immer mal wieder hier hören. Ich gehe davon aus, dass auch Netzer noch am Start sind. Hattler ist immer noch unterwegs. Und die Deep Dive Corporation hatte letztes Jahr ihr 30-jähriges Jubiläum. Leider kamen sie nicht nach Schwäbisch Hall, weil wir hier keinen Veranstalter gefunden haben. Okay, soll weitergehen mit Hattler und mal dem Titelsong des Albums Sunday. Und genau das spiele ich jetzt.

Walking on the Moon, natürlich habt ihr es erkannt. Sting hat's geschrieben, das waren Netzer. Davor Gruder Dorfmeister mit ihrer, von ihrer KD-Sessions Depeche Mode Useless. Und ganz am Anfang Huddler Sunday. Und danke für den Hinweis. Schreibt man eigentlich im Englischen anders. Aber nee, das Album heißt so. Der Fehler ist keiner. Was auch immer Helmut sich dabei gedacht hat. Aber steht auf www.hörfunk.de. Könnt ihr das nachlesen? Und da steht Sunday mit AE hinten und nicht mit AY. Nur für diejenigen, die jetzt über UKW zuhören. Genau, wir bleiben noch ein bisschen unten. Oh, mein Nerv. Der Frosch ist auch schon wieder da. Ich habe die Deep Dive Corporation nochmal aufliegen von ihrem Album Support Your Local Groover. Aus dem Jahr, wo haben wir? Ja, 2009 war das bereits. Und genau, da spiele ich euch Love. Also Lachen. Vielleicht habt ihr ja Lust, auch ein bisschen zu lachen.

Das war nicht so. Mit ihrem Stück Muddy aus dem Album Mailand Madrid. Ne, den Spaß machen wir jetzt nicht nochmal. Davor Can We Run Huddler aus dem Album Sunday. Und dort davor Love aus dem Album Support Your Local Crew von der Deep Dive Corporation. So, achso, da war noch was. Schizophonie auf Radiostörfunk 97,5 in Schwäbisch Hall, 104,8 in Kreisheim und weltweit unter www.hörfunk.de zu empfangen. Genau, und da gibt's mal wieder etwas, was du sonst bei anderen Radiosendern eher nicht so zu hören kriegst. Und zwar gehen wir jetzt mal richtig rein in die KD-Sessions von Gruder Dorfmeister. Eigentlich spielt man die erste CD, also es sind zwei CDs, die erste hat 70 Minuten, ein bisschen drüber. Eigentlich spielt man die am Stück, also einfach richtig grandios ist. Das kriege ich nicht mehr unter und ich habe gedacht, von den anderen drei CDs will ich auch ein bisschen was spielen und das machen wir nachher auch nochmal. Aber jetzt gehen wir rein bei Gruder und Dorfmeister und zwar Part 1 in die Stücke Ronnie Size mit Heroes, Remix bei Peter Gruder. Alex Rees, Chessmaster bei Gruder und Dorfmeister remixed. Count Basie, Speechless, remixed wieder bei Peter Gruder und Rockers Hi-Fi. Going Under wieder bei Byton remixed. Und dann muss ich noch eine Kleinigkeit. Achso, nee, das Booklet, da lese ich euch nachher noch vor. Also, jetzt geben wir mal eine knappe halbe Stunde Gruder Dorfmeister. Hey Leute, ist ein DJ-Mix. Kann man mal am Stück spielen. Ist voll chillig, macht richtig Spaß. Und ja. Ihr werdet's genießen. Bin ziemlich sicher.

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Die KT-Sessions von Gruder Dorfmeister, aufgenommen 1998. Das waren Ronnie Size mit Heroes, Alex Rees mit Chess Master und natürlich nicht Count Basie, sondern Count Basic mit Speechless. Und hinten raus die Rockers Hi-Fi mit Going Under. Ja, uns tut ein bisschen weh, das hier abzubrechen, aber so ist es. Da geht es noch 40 Minuten so weiter auf der ersten CD und auf der zweiten, ja, nochmal 70 oder so. Könnten ein paar weniger sein, egal. Super geiles Doppel-CD-Album. Gebraucht, kannst es noch unter 10 Euro erwerben. Allerdings, wer schwarze Scheiben haben will, kann sich entweder je nach Ausgabe 4 oder 5 LPs kaufen, nicht unter 60, 65 Euro. Einige liegen über 100 und manch Angebot dann schon auf 400 Euro. Naja, das ist natürlich gesponnen, aber da gibt es dann auch noch irgendwelche super Boxen und so weiter. Ich habe da so eine Kleinigkeit, was ich euch noch vorlesen will. Und dann hört man auch, dass sie aus Österreich sind, weil Zampikt bei KD, Zampikt bei Gruder und Dorfmeister at G-Stone Studio 2 im Sommer 98. Fotografie, ja, das auch noch und so weiter. Richard Dorfmeister would like to thank Peter Gruder. Peter Gruder would like to thank Richard Dorfmeister. Und dann als letzte Fußnote, this is not a joint, because, weil wir sie beide sehen und einer von denen zwar hat einfach Zigaretten in der Pappen, ne? Zigaretten, kein Joint. So, genau, das waren also, hey Leute, wenn die letzten vier Stücke euch zugesagt haben, holt euch dieses Doppelalbum. Es heißt Gruder Dorfmeister, The K&D Sessions. Gut, da wird noch ein paar andere CDs dabei, unter anderem von der Deep Dive Corporation. Und da hören wir jetzt Imagination.

Ja, im Hintergrund läuft noch Tripping von der Deep Dive Corporation an. Das gerade war Netzer mit Cups und davor Random Conversation von Huddler und am Anfang des Dreierpacks die Deep Dive Corporation mit Imagination. Die heutigen Album Deep Dive Corporation mit dem Support Your Local Groover Huddler mit Sunday, Gruder Dorfmeister der KD Sessions und Netzer Mailand Madrid. Das war sie wieder, die Schizo. Chillig heute. Ich hoffe, euch geht's gut. Ich hoffe, ihr hört wieder rein. Wenn's in zwei Wochen heißt Mittwochabend, achtet durch. Genießt unser Programm und wie gesagt, den PMFM, den könnt ihr mit seiner The Dive mehrfach in der Woche hier bei uns hören. Ich bin raus. Lass gut gehen. Bis

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1: Hallo und herzlich willkommen in Mrs. Pepsteins Welt. Das ist, oh je, schon die September-Ausgabe 2025. Ein bisschen heißt das, der Sommer ist over, aber ich gebe noch nicht ganz auf und gebe dem Spätsommer noch eine Chance. Und dann kommt sowieso meine Lieblingsjahreszeit, Herbst. Genug der Jahreszeitenphilosophie. Was gibt's heute in dieser Sendung? Also ich nehme euch heute mit ins Nagelstudio. Ja, ihr habt richtig gehört, ich war in einem Leipziger Nagelstudio und habe mir die Nägel machen lassen und dabei mit Minky gesprochen, die dort dieses Nagelstudio, diesen Laden, muss man sagen, betreibt. Ja, der Laden heißt Sex Nails und Minky ist eine absolute Tausendsassa-Person, wie sich im Rahmen dieses Interviews dann gleich herausstellen wird. Ich warne euch schon mal ein bisschen vor, die ganze Sache ist dieses Mal akustisch herausfordernd, denn es gibt einen Hund, schönen Gruß an Otto, und es gibt noch eine weitere mitarbeitende Person. Liebe Grüße auch an dich und liebe Grüße auch an deren Kundin. Manchmal hört man die auch im Hintergrund, manchmal hört man so ein Das ist dann die Aushärtungsmaschine. Ich weiß nicht, ob die so heißt. Manchmal hört man es auch schleifen, hämmern und ventilieren. Bitte lasst euch davon nicht abhalten und habt viel Spaß mit mir und Minky im Nagelstudio. Und vorher bekommt ihr aber noch einen Song von der Leipziger Band Kappertult. Die habe ich letzte Woche live gesehen auf der Sommerbühne im Panometer. Und leider waren ja jetzt letzte Woche die letzten Konzerte dort an dieser Location. Und ich muss nochmal einen herzlichen Dank ans UT und ans Werk 2 rausschicken, dass ihr das dort gemacht habt über die paar Jahre. Es war ja nicht so lang, aber es waren immer sehr schöne Konzerte, die ich dort gesehen habe. Und ich muss sagen, dieses Konzert von Kappertult am Mittwoch vergangener Woche waren für mich was ganz Besonderes, weil ich die ja zuletzt gesehen habe auf meiner eigenen Party, 25 Pepstein. Und jetzt konnte ich die nochmal ohne diesen Party-Stress drumherum irgendwie viel besser genießen. Was für eine fantastische Band. Ich hoffe, euch steht die Zukunft offen. Ich freue mich wahnsinnig auf ein neues Album, was dann irgendwann kommt. Und bis dahin hört ihr jetzt nochmal den Song Leck mich von Kappertult und im Anschluss geht's direkt weiter ins Nagelstudio.

0: Ja, herzlich willkommen heute in Mrs. Pepsteins Welt. Es ist Freitagmorgen 10 Uhr. Ich bin in Leipzig in der Kolonnadenstraße und wie ihr vielleicht hören könnt, bin ich in so einer Art Werkstatt. An so einem Ort, an dem gearbeitet wird. Genau, weil ich lasse mir heute die Nägel machen.
1: Das ist Otto.
0: Und ich bin gespannt, ob das hier alles so akustisch funktioniert. Geil. Fängt schon super an.
1: Das ist einfach Otto, der ist immer so.
0: Ja, das macht aber nichts, wenn, also sozusagen, das dürfte eigentlich, wenn das Mikro in Richtung deines Mundes ist, kein Problem sein.
1: Außerdem gehört Otto dazu.
0: Der gehört ja dazu, genau. Es wäre nur blöd, wenn man uns dann nicht mehr versteht.
1: Der fällt nur, wenn Leute reinkommen.
0: Ja, ja. Ja, und mein Gast heute in der Sendung ist Minky. Hallo.
1: Ja, hallo.
2: Und Otto.
0: Genau. Und Otto, genau. Das ist alles hier schon sehr, sehr lustig auf.
1: Was Osten sind schon. Kann gerade jemand rein, hat Pakete abgeholt.
0: Ja, alles gut. Das ist jetzt
1: so,
0: normal ist auch ein bisschen so ein Experiment, ob das heute so funktioniert, ein Interview zu machen. Im schlimmsten Fall muss ich dann nochmal wiederkommen. Oder du musst dann doch zu mir kommen.
1: Ja, aber du willst da ein bisschen auch, wie es so ist, einfangen.
0: Genau,
1: und
0: genau.
1: Das ist ja dann.
0: Genau, genau.
1: So bunt und
0: du,
1: so.
0: Du kannst gut. Jetzt, genau, du, jetzt werden erstmal meine schon gerade lackierten Nägel ab. Der Nagellack geht
1: genau, entfernt. Wir machen ja Natural Nails. Das heißt bei uns immer, wir machen Nägel mit der Naturnagellänge. Und ich weiß ja noch gar nicht, auf was du Lust hast. Du hast mir noch gar nichts verraten. Hast du Ideen?
0: Also ich will auf jeden Fall was Buntes natürlich. Das kann man vielleicht erahnen. Ich bin morgen auf eine Hochzeit eingeladen. Genau, und die Braut, die trägt, glaube ich, was Orangenes. Deswegen dachte ich, irgendwas so in Orange oder vielleicht sogar Neon-Orange könnte irgendwo enthalten sein.
1: Ja.
0: Und irgendwo könnte noch ein bisschen Brad drin sein aus dem letzten Brad-Sommer.
1: So Neon-Grün.
0: Ja.
1: Voll gern. Und bunt.
0: Ich habe halt es sehr geliebt, dieses Haptische hier. Ne? Du hast
1: ja,
0: mir
1: so
0: beim letzten Mal
1: ne?
0: So Poolnägel gemacht. Und ich mochte dieses Haptische, dass ich sowas habe an manchen, es muss vielleicht nicht an jedem Nagel sein,
1: ja.
0: Aber an denen, die man nicht so oft in Verwendung hat, zum Rumfummeln. Ich fand das
1: ja,
0: ganz
1: es
0: schön.
1: Gibt so, es gibt so, also, so Bewegungen. Entweder man macht meistens so
0: ja.
1: Oder so. Also es gibt so bestimmte,
0: ja.
1: Also der Daumen ist dafür immer super.
0: Ja.
1: Gut oder der hier, so Ringfinger, weißt du?
0: Ja, genau.
1: Weil das einfach die sind, die da fummelt man dann doch immer
0: genau,
1: gerne mal
0: genau.
1: Ein bisschen dran rum. Ohne dass man es merkt oder so manchmal.
0: Ja, ich glaube Zeigefinger oder kleiner Finger wäre mir jetzt auch.
1: Ja, genau.
0: Das ist ja meistens auch zu klein. Ne?
1: Voll. Ach, das geht alles. Weil Nagelbetten sind ja auch so unterschiedlich groß und so von Personen. Und das kriegt man auch, das sind dann so Miniaturwelten. Wir stehen da schon auch auf so Detailkram, ne? Sich da so richtig.
0: Und wie ist es dann? Also ist es jetzt so normal, du entweder kommen die Leute schon mit einer Vorstellung her oder?
1: Von bis gibt's da alles. Also das kann sein, dass jemand hier mit einem Moodboard kommt und hat dann irgendwie schon 10 Nägel vorgezeichnet. Das ist aber sehr selten. Bis hin zu, oh, ich habe heute gar keine Idee, aber vielleicht was Grünes. Also weißt du, so in dem Range, das kann alles sein. Und wir können auch mit allem was anfangen. Manche schicken auch vorher schon Sachen. Manchmal finde ich es auch ganz gut, vorher das schon zu wissen. Vor allem, wenn ich die Person noch nicht so kenne, weil ich einfach garantieren möchte oder für mich selber auch so sicher sein möchte, dass das, was gewünscht ist, was man sich so ungefähr vorstellt, dass ich das auch kann, weißt du?
0: Ja.
1: Dass man nicht dann nicht herkommt mit einer Erwartung und dann habe ich, weiß ich nicht, die Materialitäten gar nicht da oder so. Und wichtigste ist mir natürlich, dass man hier rausgeht und happy ist. Deshalb ist es manchmal ganz schön, vorher schon sowas zu wissen, aber ich brauche das null. Und ich liebe auch diese Spontanität da dran, weißt du?
0: Mhm.
1: Dass man herkommt und dass ich nicht genau weiß, was ich vorher mache.
0: Ja.
1: Und das ist ganz viel Gefühl. Also so in dem Moment sein, quatschen, nachhören und dann einfach machen.
0: Ja, und dann kriegt man hier noch so Kaffee, Wasser und Gummibärchen.
1: Ja, immer vegane Gummibärchen.
0: Mhm.
1: Weil viele ja auch nicht essen und so. Und dann vergisst man manchmal und dann so in der Schnelligkeit des Tages. Und dann ist ein bisschen Zucker manchmal gar nicht verkehrt. weißt du?

0: bist du eigentlich dazu gekommen, anderen die Nägel zu machen?
1: Ich habe das quasi für mich selber entdeckt, also habe selber mir Nägel machen lassen und wollte dann, ich wollte ein bisschen andere Sachen, die man halt sonst nicht in Studios bekommt und auch, ja, auch so die Atmosphäre in den Studios hat mir einfach nicht so gefallen. Und dann habe ich angefangen, das für mich selber zu Hause einfach zu machen. Und das ist ja eine Riesenwelt, also unendlich, ne? Da gibt es keine Grenzen. Und ich bin voll eingetaucht und habe das bei mir zu Hause gemacht und habe angefangen und dann halt aus Ermangelung an, ich habe ja nur 10 Finger, üben wollen, habe ich dann halt einfach gefragt Freundinnen, ob die Bock haben vorbeizukommen. Wir haben super viel geraucht und super viel Sekt getrunken und ich habe nebenbei Nägel gemacht, wir haben Musik gehört, wir haben gelabert. Das war einfach auch das Schöne, dass man dann so ein paar Stunden, weil das hat dann immer ewig gedauert, ein paar Stunden zusammensitzt und sich halt komplett updaten kann. So lange reden, bis einem nichts mehr einfällt, weil man alles schon erzählt hat. So. Und das war mega schön. Und sich so nah zu sein und so, ne, es ist ja schon sehr privat, man ist sich ja sehr nah, obwohl man sich ja, vielleicht sonst nicht so eng aneinander sitzt. Das war irgendwie sehr heimelig und schön. Und das habe ich dann einfach eröffnet quasi so und habe dann gesagt, okay, ich habe jetzt Lust, mehr Menschen da zu haben, mehr auszuprobieren und so. Und habe das dann ein bisschen geteilt und gesagt, dass ich das öffentlicher machen möchte. Und dann kamen die Menschen einfach so in mein Wohnzimmer und saßen dann an meinem Wohnzimmertisch mit mir. Und ich habe da so 3-4 Sachen angefangen und dann immer mehr und mehr dazu geholt.
0: Und jetzt kannst du vielleicht mal kurz sagen, was du jetzt gerade machst?
1: Ja, genau. Wir haben hier so ein Geräusch. Das ist so eine Tischabsauge, nennt sich das, ne? Die den Staub so einsaugt. Genau. Und ich habe hier so einen kleinen Flammenbit und mache jetzt erstmal deine Nagelhaut. Das ist so die unsichtbare, die klebt quasi auf der Nagelplatte. Zuerst habe ich mit einem Rosenholzstäbchen die Nagelhaut hinten so ein bisschen die Nageltasche so angehoben, geöffnet, damit ich da so reinkommen kann. Und jetzt entferne ich quasi die Nagelhaut, damit die Nagelplatte richtig schön sauber ist. Das ist halt optisch auch immer ein bisschen schöner, ne? Und vergrößert auch nochmal die Nagelplatte.
0: Und ist das dann so, dass das wächst aber dann wieder nach, ne? Wenn ich jetzt in 6 oder 8 Wochen wiederkomme, ist das wieder nachgewachsen?
1: Ja, das wächst wieder nach, umso öfter, ne? Also wenn man kann, das ist schon auch pflegend, das wächst weniger nach, wenn das ordentlich gemacht wird, wenn es nicht zu invasiv gemacht wird, sondern zart. Dann kann das auch dazu kommen, dass die Nagelhaut weniger nachwächst. Und auch wenn du zum Beispiel Nagelöl benutzt. Es gibt so verschiedene Sachen, genau, damit die Nagelhaut nicht so stark nachwächst. Zum Beispiel auch die Nägel nicht zu kurz schneiden. Also Nagelhaut ist so ein Schutzmechanismus vom Körper, der will halt den Nagel schützen. Also die Nagelhaut will den Nagel schützen. Und umso rabiater du quasi mit deinen Nägeln umgehst, umso mehr wächst die. Und wenn man da pflegend damit umgeht, dann beruhigt sie sich auch wieder. Ja. Genau. Und dann gibt es aber auch so Veranlagungen. Ich habe zum Beispiel Nagelhaut des Todes. Meine Nagelhaut ist der Wahnsinn. Ja, sie ist kilometerweit wächst. Die kannst du zugucken nebenbei. Die so, ja, Bambus. Das ist echt schlimm. Aber ist ja, naja, ich kann mitleben. 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
1: Ja, du hast jetzt schon erzählt, dass du quasi zu Hause angefangen hast und irgendwann jetzt hast du aber, habt ihr hier so einen schönen Laden? Oder genau. Du hast den Laden, ne? In der Kolonnadenstraße?
2: Genau, den Ort hier, ich wurde quasi von der Straße gepflückt. Und zwar, ich war in der MDWK bei einer Ausstellung von Harry Hachmeister, genau. Und da lief ich so rum und war mit einer Freundin, die auch unser Logo gemacht hat, Aurelia Markwalder, und die hat mich damit hingeschleppt und dort haben wir Karin Laube getroffen. Und Karin und Philipp, also Philipp Neumann, die haben hier diesen Laden gehabt. Und da war vorne, also da, wo wir jetzt quasi sitzen, das Emsin drin.
1: Ja.
2: Und Karin hat mich so angequatscht und meinte so, ey, du bist doch die, die diese geilen Nägel macht und du siehst immer so cool aus und du läufst immer die Straße so hoch runter, ich sehe dich immer. Hast du nicht mal Bock, wollen wir uns nicht mal zusammensetzen? Wir wollen vorne im Laden was anders machen. Vielleicht hast du ja Lust, mit in dem Laden zu sein. Und ich war so, Gott, ich wohne hier 50 Meter entfernt, ne? Also das muss man dazu sagen. Und hatte halt vorher auch schon so Überlegungen mit, ich will einen Laden, ich will ein bisschen Concept Store, ich will aber vor allem so die Nägel sind so das Hauptding und wo mache ich das? Ich bin durch die Straßen gelaufen in Leipzig und habe so ein bisschen versucht, mich reinzufühlen, wo ich sein möchte mit meinem Ort so und war immer so, ja, also, aber am liebsten eigentlich in der Kolonnadenstraße. Und dann kam halt Karin und es war so, what? Und dann sind wir essen gegangen und haben gequatscht, aber über 1000 Sachen so und gelabert und so.
3: Ach, was war noch mit
2: und
3: dem
2: übrigens,
3: Laden?
2: Ja, das machen wir jetzt. Ja, okay, cool. Und dann war das halt so, dass hier erstmal auch noch ein paar andere, also zwei andere Personen mit drin waren hier vorne im Raum, die so eine Art, ja, wie man das so geteilter Arbeitsplatzmäßig.
3: Coworking Space.
2: Genau, so nennt man das. Und dann sind die beiden, die hier drin waren, aber auch so nach und nach rausgegangen. Und ich habe dann die ganze vordere Ladenfläche übernommen. Und hinten ist aber immer noch vom Emsin das Lager. Deswegen stehen da so Bücher rum und Magazine und so. Und Philipp ist auch immer am Rein- und Rauskommen. Und hier irgendwie hinten im Büro sitzen und Sachen machen und Calls machen und so.
1: Na, Philipp hatte den Laden ja mal, wir hatten den Laden ja mal vor Radio Blau. Gab es sozusagen, ja, daher, also ich kenne Philipp auch schon lange.
2: Okay, genau.
1: Das Leipzig dann ein Dorf.
2: Auf jeden Fall. Es läuft super, also das funktioniert mit uns sehr gut, mit Philipp, Karin und mir.
1: Oh, ups, jetzt ist es ja ab, ich habe ganz genau hingeguckt.
2: Ja, ja, ja. Also die hier, genau, ja. Die wir mal gemacht haben in der ASPN-Galerie, ja. Die zwei.
1: Liebe Grüße an Arne.
2: Genau, liebe Grüße. Da gehe ich mit dem Fräser ran und da wird quasi die Oberfläche abgenommen, mhm. Ne? Und so ein ganz bisschen von dem Material lasse ich drauf, weil ich will natürlich nicht auf deinem Naturnagel rumfallen. Da muss man einfach vorsichtig sein, genau. Und dann mache ich da auch eine ganz normale eine Maniküre, so wie bei den anderen auch. Und dann können wir wieder neu anfangen. Oh, ich weiß auch schon, wie wir es machen.
1: Okay.
2: Genau. Ein bisschen Armbänder gucken. Aber du hast ja auch so geile Armbänder, das ist ja auch schon Farbinspo. Voll.
1: Ja, nee, bunt, nicht bunt geht, ist indiskutabel. Ich könnte niemals so existenzialistisch komplett in Schwarz rumrennen. Kann ich mir irgendwie nicht vorstellen.
2: Nee, muss
1: genau.
2: Glück.
1: Genau. Ja. Aber vielleicht können wir für die Leute, die nicht aus Leipzig sind, weil meine Sendung läuft ja auch in anderen Städten, mal noch kurz beschreiben, was die Kolonnadenstraße eigentlich so für ein Spot ist in Leipzig. Das ist in der Nähe vom Zentrum, quasi zwischen Park und Zentrum, kann man vielleicht so grob sagen. Und traditionell ist es, glaube ich, so, ich weiß gar nicht, war das ein Netz, war kein ArbeiterInnenviertel.
2: Naja, die Häuser teilweise schon, also die neueren, genau. Und du hast hier unten, waren das alles so Läden. Du siehst ja teilweise auch noch an den Läden so alte Türen oder so Schilder, hier Wurstwaren und so. Bei uns waren mal ein Blumenladen. Es kam sogar mal eine Frau vorbei, so eine, die meinte, sie hat früher hier mal in dem Laden gearbeitet mit ihrer Freundin, hat so eine Städtetour gemacht. Und wollte gerne mal reingucken. Einfach so, total süß.
1: Naja, genau. Und dann gibt es halt das Ciao Tschüssis zum Beispiel gegenüber. Das kennen vielleicht manche. Da sind ja auch noch richtig schön Kacheln hinten drin, ne?
0: Genau.
1: Da war ja ein Wurst, glaube ich, ein Fleischerladen.
0: Das habe ich mich gefragt, weil du siehst ja an der Tür diese Zeichnung. Und ich glaube, für mich sieht es eher aus wie so ein Kebab. Aber
1: nee, oder eine Bäckerei.
0: Kann das sein?
1: Als wäre das so ein Riesen, als wäre es so ein riesen Torte oder sowas.
0: Ich kann es nicht genau, wir haben uns das auch schon gefragt. Aber vielleicht weiß das ja auch Miriam.
1: Ja, die können wir mal fragen.
2: Weil die hat sich ja sicherlich mit den Vermietenden auseinandergesetzt und die hat das bestimmt schon mal erzählt. Genau, das Ciao Tschüssi ist hier, dann haben wir das, was auch wichtig ist, die Libelle hier vorne. So ein linksorientierter, organisierter, freier Raum, also eigentlich ein Verein, aber die machen ganz viel Küfer heute zum Beispiel und auch Veranstaltungen, die sie unterstützen. Das ist echt cool. Dann gibt es das Itsumis, das ist ein japanisches Restaurant, auch ganz süß und ganz klein. Ein Familienbetrieb.
1: Na und weiter vorne gibt es ja dann einfach ist noch die Freiwilligenagentur. Die gehört jetzt nicht so richtig zur Kolonnadenstraße, aber finde ich auch noch eine wichtige Einrichtung irgendwie in Leipzig, die so Ehrenamt vermittelt.
0: Ja.
1: Und ansonsten ist hier, konzentriert sich das schon auf so einen Straßenabschnitt hier. Ne?
2: Genau, das ist diese eine Straße, die ist ja auch so besonders gebaut. Dann gibt es vorne den kleinen Dorotheenplatz, diesen Grünstreifen, der dann noch so dranhängt. Und du hast halt hier. Das ist der Wahnsinn, du hast hier unglaublich gutes Licht. Also die Sonne geht hier unter und dieses Licht in dieser Straße ist einfach wahnsinnig schön am Abend. Und dann blüht es auch auf. Also jetzt ist hier noch echt, wir haben jetzt 10, kurz nach 10 irgendwie. Da schläft hier alles. Und das gegen frühen Abend blüht das hier so auf und das hat dann so einen südlichen Flair. Also es ist so, man sitzt draußen, man holt sich einen Kaffee vorne im späten Vogel oder Eis in der kleinen Eisdiele und früher war auch immer so ein Kiosk, der war auch, also so ein Späti, dann wurde hier gecornert, es gibt ja hier auch so ein paar Bars und das ist so ein bisschen, so, hat so einen leichten dörflichen Touch auch, weil man kennt sich, also man sitzt so draußen, ist voll schön.
1: Na, ich habe im Juni ja von hier aus dem Kunstverein gesendet und da habe ich mir das genauso vorgestellt, dass es voll schön ist und abends und dann kommen so Leute vorbei und dann hat es leider geregnet. Es ist irgendwie gar niemand vorbeigelaufen. Das ist ein bisschen schade.
2: Ja gut, wenn es regnet.
1: Wir können mal über deine Musik reden und du kannst dir mal jetzt einen Song anmoderieren. Du hast eine ganz tolle Liste mir geschickt. Ich war ganz happy, weil da ganz viele Sachen dabei sind, die ich selber auch sehr gut finde. Und
2: Musik ist auf jeden Fall ein Riesenteil hier auch von dem Tag, den wir hier immer verbringen. Also wir hören halt die ganze Zeit Musik. Und das macht auch viel. Wir sitzen hier auch manchmal, also meistens ja zu viert, manchmal auch zu sechst hier und singen dann alle mit und so. Ja. Das ist echt ganz geil. 90er-Jahre-Playlisten gibt es auch gerne mal und so. Musik ist wahnsinnig wichtig, weil die inspiriert auch und die macht gute Laune.
1: Genau. Ja, die mussten wir jetzt heute gezwungenermaßen ausmachen, das tut mir leid. Aber ihr im Radio könnt jetzt einen Track hören. Du darfst jetzt einen aussuchen.
0: Aber welchen?
1: Na, such dir einen aus. Also der erste auf deiner Liste, den können wir auch
2: ja, aufnehmen. Wir nehmen den einfach, genau. Stereo Total, ich liebe Stereo Total. Schon immer. Also ich bin nach Leipzig getrennt mit 16, um Stereo Total Konzert zu sehen im Coney Island.
1: Ja, da war ich auch. Ich habe eine ganz enge Beziehung zu der Band. Es war die erste Band, die ich interviewt habe, tatsächlich.
0: Oh.
1: Und ich war auch oft bei denen, oft nicht, 2-3 Mal auch bei den beiden zu Hause.
2: Ja.
1: Und habe auch mit Brezel ein Interview gemacht, nach der Band von François.
2: Ui, das mache ich auf jeden Fall.
1: Und du hast dir schön von hinten ausgesucht,
2: was
1: eigentlich ein super Abschiedssong wäre als letztes, aber warum spielt man den nicht? Wir können den als erstes in der Sendung.
2: Ja, auf jeden Fall.
1: Dann hört ihr den jetzt, während mir hier die Nagelhaut abgeknipst
2: wird. Upsi, ja.

0: dann ja nicht in Leipzig geblieben, ne?
1: Nee, ich bin da mit meiner besten Freundin, da habe ich noch in Mühlhausen in Thüringen gelebt und ich bin mit meiner allerbesten Freundin, La Belle Mira, getrennt und wir sind nach Leipzig, vielleicht waren wir auch 15, also so, wir waren echt super jung und wir sind heimlich natürlich nach Leipzig getrennt, um dieses Konzert zu sehen. Das war auch noch mit Angel Reed.
0: Oh ja.
1: Genau, und oh, wie heißt er? Von Jeans Team. Ja, genau. Mhm. Genau, von Jeans Team. Die waren da noch mit dabei, also richtig große Besetzung und es war einfach großartig. Mega Fan. Fangirl von beiden und von François auf jeden Fall. Die war einfach, oh Gott, und auch die Bücher von ihr, ne? Mega, ich war einfach, die war so hot, die Frau. Genau.
0: Ja, die fehlt sehr.
1: Ja, absolut. Auch inspirierend einfach, ne? Ja. Ich habe ja selber auch Musik gemacht und da war, das war schon auch, also so inspo, so, ne? Weil die einfach gemacht haben, worauf die Bock hatten und das war so. So gerade raus, frei Schnauze, das fand ich richtig.
0: Ja, wie bist du dazu gekommen zu Musik machen? Du hast, also du hast, man kann ja sagen, du hast in der Band Katze, auch von der Straße, immer wurdest du
2: von der Straße geholt. Ja, so ein bisschen. Vorher gab es Klaus und Klaus habe ich kennengelernt in der Eifel. In der Wohngruppe von Thomas D. Also ich habe Klausi, nee, eigentlich habe ich Klaus kennengelernt auf dem Konzert.
0: Moment mal. Also Klaus ist...
2: Klaus Kornfield.
0: Genau. Klaus Kornfield. Vielleicht kennen manche von euch jetzt, macht er diese Musikkatzen gerade. Zumindest viral könnt ihr die Zeichnung, also genau, zeichnet auch. Aber ich glaube, so die bekannteste Band von Klaus ist eigentlich Throw That Beat in the Garbage Can. Zumindest die älteren Band, die noch kennen.
2: Voll.
0: Ja.
2: Und Klausi hat in der Eifel gewohnt, bei Thomas D. in der WG. Und ich habe einen sehr guten Freund, der Clüso, den man vielleicht auch kennt, so musikalisch.
0: Aus genau. Thüringen, ja.
2: Und Clüso und ich haben auch mal zusammen gewohnt und ich war auf dem Clüso-Konzert, Backstage und da haben wir Klaus die Haare abrasiert. So haben wir Klaus kennengelernt. Der war auch im Backstage.
0: Hast du also noch nicht die Nägel gemacht und,
2: nee, und
0: Thomas D. Hat nicht mehr als Friseur gearbeitet, deswegen
2: ja,
0: hast du das gemacht.
2: Ja, auch Friseur.
0: Ah, das wusste ich nicht.
2: Hat auch Friseurlehre und dann ging das irgendwie drum und irgendwer hatte einen Rasierer dabei, wie man das so hat. Irgendwie im Backstage. Und dann wurde dem Klaus die Haare rasiert und ich habe Klaus gesehen und dachte so, boah, was ist denn das für ein Typ? Der ist ja mega cool. Und ich kannte halt irgendwie auch so musikalisch niemanden, der aus so einer Richtung kommt. Ich habe halt die ganze Zeit immer nur in so Hip-Hop-Kreisen rumgehangen. Und das war so eine Offenbarung. Und dann haben Klaus und ich uns kennengelernt und sind so abgehangen in Köln. Und ich habe dann mitgekriegt, dass er ein bisschen Musik, also ein bisschen, dass er Musik macht und so. Und dass er diese kranken Comics zeichnet. Und ich war total Fan. Und dann haben wir irgendwann halt mal so festgestellt, dass er einfach 16 Jahre älter ist als ich. Und wir haben das nicht so geglaubt. Und wir waren total verliebt ineinander und sind wir zusammengekommen.
0: Ja.
2: Genau, wir waren ein Paar und so bin ich quasi mitgefahren, wenn er Konzerte gespielt hat. Und irgendwann hat er halt gesagt, ich stelle dich jetzt mit, genau, auf die Bühne. Und das erste Konzert, da hatte ich eine Triangel. Genau, hatte ich eine Triangel und habe also U's und A's gemacht. Genau. Und das war so startete das Ganze.
0: Ja, ich habe ja Klaus irgendwie viel später erst kennengelernt mit dem Miniaturorchester.
2: Ah.
0: Und das kriege ich im Kopf jetzt visuell nicht so zusammen. Dich und diese Hippie-Gruppe.
2: Nee, da bin ich auch nie dabei.
0: Da warst
2: gewesen.
0: Du ja nie dabei.
2: Genau,
0: ja.
2: Das war für mich vorbei. Ich bin nicht so hippiesk, da war ich meistens so ein bisschen so, weiß ich nicht. Ich bin mehr so Punk.
0: Ja. Genau. Aber nimm mich mal mit in die Zeit. Also das war so in Nullerjahren habt ihr Musik gemacht?
2: Nullerjahren, ja, wir haben 10 Jahre bestimmt Musik zusammen gemacht. Und das wuchs halt so. Also auch meine Rolle in der Band und so, genau. Mein, was soll ich sagen? Ich habe dann auch Lieder geschrieben und einfach mehr übernommen. So. Aber ich bin da auch, oder durfte auch so reinwachsen. Ne? Die anderen waren alle Musiker, die mit uns unterwegs waren und so. Und ich kann ja auch gar nichts spielen. Ich habe das einfach nur so aus Lust und Bock und aus, ich mache jetzt einfach, ich drücke jetzt einfach irgendwelche Tasten und finde es lustig. mitgemacht und habe aber dann auch irgendwann so Bandmanagement übernommen und Touren teilweise auch organisiert und das Merch und die Finanzen, alles was so ein bisschen im Background war, immer mehr übernommen. Genau.
0: Dann hören wir jetzt doch einen Song von Katze, oder?
2: Okay, das ist.
0: Wir haben noch gar nicht gesagt, wie die Band heißt eigentlich. Ja, die Band heißt Katze. Halt. Genau. Genau, und dann hören wir jetzt.
2: Dann hören wir ein Lied von den Fans. Größter Anhänger. Ja. Genau, das war mein erstes Lied. Mhm. Und ich lieb's immer noch. Das war mein Favorite. Das haben wir jetzt.

0: Ja, also das war jetzt Katze. Und heute machst du aber keine Musik mehr. Wir kommen jetzt wieder zurück zu den Nägeln vielleicht.
1: Ja, genau.
0: Jetzt wird gerade, ist das schon, ist das...
1: Wir rauen jetzt die Oberfläche deiner Nagelplatte an.
0: Ja.
1: Das macht ein bisschen Grip.
0: Ja.
1: Und dadurch... Grip. Genau. Und dadurch halten die Produkte. Das hat ja alles super gehalten hier, ne?
0: Ja. Hier. Ja, das hat echt sehr gut gehalten. Aber ich hatte auch... Gut, ich arbeite jetzt auch nicht so viel mit den Händen, dass ich jetzt irgendwie sehr oft... so Hände waschen muss oder so.
1: Ja.
0: Oder das hilft bestimmt.
1: Oder du gärtnerst extrem.
0: Nee. Ja. Nee, das mache ich nicht.
1: Das ist gut.
0: für die Nägel, ja. Wir machen jetzt hier Natural Nail, hast du gesagt?
1: Genau.
0: Aber es gibt ja auch diese, also wirklich viel krasseren Nägel noch, die ihr auch macht, ne? Also ein bisschen so Klauennägel.
1: Meine Krallen, ja.
0: Die Krallen, aber ich kann mir überhaupt nicht vorstellen, wie man damit... Gartenarbeit macht.
1: Ich glaube, du benutzt dann irgendwelche Gegenstände. Ne? Du benutzt sie anders und hast dann andere Hilfsmittel. Das geht dann schon. Manche Sachen kann man nicht. Das ist einfach so.
0: Na, Johanna hat zum Beispiel am Zeigefinger und Mittelfinger keine lange Kralle.
1: Genau. Das hat auch Gründe.
0: Oh, ja.
1: Genau.
0: Da habe ich heute eine Story von Princess Charming gesehen.
2: Ah. Genau.
0: Okay.
1: Genau.
0: Hätten wir das auch geklärt.
1: Ja, aber das ist eine große Frage. Wir haben viele. Auch so diese, warum sind die kurz und so, kann man sich ja denken. Ne? Also
0: ja.
1: Es ist einfach praktischer für diverse Sachen, vor allem auch für Sexpraktiken.
0: Ja. Ja, der Laden heißt ja auch Sex Nails.
1: Eigentlich heißt er Sex. Also so,
0: okay.
1: Ne? Und dann gibt es diese Sex Store, Sex Nails, genau, mein kleines Sex-Universum sozusagen.
0: Ja.
1: Und das kommt von Vivian Westwood, die auch mal einen Laden hatte, der Sexy ist.
0: Ah,
1: genau. Okay. Ich habe es mir geklaut, ich habe es adaptiert, wie auch immer. Und ich finde einfach den Namen und das Wort, ich fand das auch immer ein super Tag, wenn man irgendwo langgelaufen ist und da stand Sex, fand ich immer ein super Tag, super genial. Und das hat mit Geschlecht zu tun, genau das, was hier einfach so nicht als Kategorisierung existiert. Es macht natürlich aufmerksam, es erregt die Gemüter und so, was hier für Leute vorstehen oder auch schon standen, die dann so lesen und dann rattert das so. Das ist super witzig. Menschen und dieses Wort. Super lustig, genau. Ich würde dich einmal bitten, deine Hände zu waschen kurz.
0: Ja.
1: Genau, da kommst du wieder.

0: So, jetzt sind wir an dem Punkt, als ist auch dieses Ding aus und vielleicht die Aufnahme bestimmt auch besser.
1: Ja.
0: Mhm. Genau, jetzt habe ich die Hände gewaschen.
2: Jetzt schaut es nicht mehr.
0: Ja.
2: Jetzt kommt der Fun.
0: Jetzt ist ehrlich gesagt das Gespräch hier nebenan auch total spannend, aber ja. Wir können es.
2: Was ist, wenn es ist auch immer das Rummachen, also ne, wenn das Knutschen scheiße ist,
3: dann ist auch der Rest.
2: Da kann man, ich kann find, man eigentlich, gell?
4: Also ich finde halt, dann weiß man, wenn der Knutschen, wenn das Küssen nicht vibet, dann glaube ich, dann ist der Sex man, auch nicht so.
2: Ja, ich habe da auch nie gute Erfahrungen gehabt, dass wenn das nicht, ne, wenn ja jemand so steif ist oder.
4: Ja, oder man einfach nicht vibet, weil ich finde, manche Leute küssen gut, aber ich denke mir, das ist nicht so, wie ich geküsst werden will.
2: Ja, genau.
4: Oder wie ich es gerade möchte. Und dann vibet man nicht und dann denke ich mir auch, dann müssen.
2: Dann wird der Rest ja
3: ähnlich.
4: Ja.
2: Sein.
4: Also ich muss sagen, mich klappt es auch ab, wenn das ungepflegte, wirklich so ungepflegte Hände sind.
3: Ja.
4: Also da achte ich schon auch, das muss ja jetzt kein wirklich perfekt, eine perfekte Maniküre sein, aber
0: das
4: sollte
0: passt
4: halt
0: eigentlich
4: nicht
0: total
4: aussehen
0: gut, ne?
4: Wie komplett angefressen und komplett trockene Haut. Da achte ich schon auch drauf. Und aber ich yesify auch gerne meine Chayas und mache denen dann die Nägel, damit die dann schönere Nägel haben. Oder mache denen auch mal so Zahnsteinchen, damit die dann.
2: Ja, genauso wie man die Partnerperson also so kleidungsmäßig berät.
4: Genau, man macht die ja dann immer noch mal besser.
0: Ja, wenn man's
2: man es kann.
0: Kann
2: ja auch teilen.
0: Aber wie würdet ihr das? Also,
2: wenn man so ein Talent hat.
4: Ja, genau.
2: Das ist ja nur großzügig von dir dann auch.
4: Pluspunkt für mich, wenn ich mit jemandem rumlaufe, der dann schöne Nägel hat und ich dann so.
0: Voll.
4: Und gesagt, die sind von meiner Chaya hier drüben.
2: Das ist auch ein schönes Erlebnis.
4: Also, ja, das ist, ja, ist auch irgendwie ein bisschen intim.
0: Aber so, jetzt machst du irgend so einen Unterlack.
2: Ach so, ja. Genau, wir machen jetzt das erste. Die erste Präparationsflüssigkeit ist ein Dehydrator. Das verändert vor allem den pH-Wert auf den Nägeln und zieht auch nochmal die Feuchtigkeit raus. Denn Feuchtigkeit brauchen wir natürlich jetzt nicht. Und jetzt kommt ein Haftvermittler. Das stinkt ein bisschen und ab jetzt ist es auch klebrig auf deinen Nagelplatten. Das heißt,
0: jetzt muss ich mehr aufpassen.
2: Genau, also jetzt so dieses in die Hände fassen, irgendwo rumkramen, das geht halt jetzt
0: nicht mehr. Kann ja eh gerade nicht hier weg auch.
2: Ja, das stimmt.
0: Ja, wir haben jetzt hier gerade so ein kleines Gespräch gehabt hier quasi mit dem Nebenantisch mit Johanna und,
2: habe ich den Namen da vergessen? Lena.
3: Nina.
0: Entschuldigung. Mit Nina, genau. Das ist schon auch sehr personal, was ihr hier mal so verhandelt, oder?
2: Absolut.
0: Es ist manchmal auch too much. Also du musst ja ganz schön, also du nimmst ja dann
2: zu reden,
0: auch,
2: meinst du?
0: Ja, na und dir auch anzuhören, oder gibt's?
2: Nee, das ist nee. Super interessant.
0: Ja.
2: Also nee, das ist eher so, dass wenn ich morgens das Gefühl habe, oh, irgendwie so, krummelmäßig, sobald ich sitze und es losgeht, ist es ja total Entertainment für mich auch.
0: Ja.
2: Genau. Und ich kann halt hier alles, ne, wir reden wirklich hier über gefühlt alles. Es gibt manchmal Personen, wo du das Gefühl hast, okay, das ist denen zu viel. Dann gehen wir auch ein paar Schritte runter. Aber meistens ist es sogar sehr, sehr gern gewollt und gewünscht. Ne? Und es ist ja auch schön, einen Ort zu haben, an dem man wirklich über alles redet. Und wir teilen hier auch alles. Ne? Johanna und ich, wir sitzen hier meistens zusammen, ne? Also so, Johanna ist am öftesten da und man kennt sich einfach dann auch schon gut. Und wenn irgendwas ist, dann fragen wir uns gegenseitig, ob das jetzt, was weiß ich, wie jetzt Frauenarzttermine, Sex, Dating, aber auch so Familiensachen oder irgendwas, was einen geärgert hat, irgendwie mit Leuten oder so, das wird dann alles hier kommuniziert und das ist gut, so der Austausch. Also es kann auch mal ganz traurig sein. Es kommt auch mal jemand her und erzählt vom verstorbenen Kater oder so.
3: Das geht auch.
2: Das darf rein in die Lampe. Wir haben jetzt so ein Base-Gel drauf gemacht. Genau, das hat hier alles Platz. Es ist aber auch immer möglich zu sagen, ne, das triggert mich, das möchte ich, das ist in Ordnung. Ne? So, deswegen wird jetzt da drüben auch geflüstert, vielleicht aber auch, weil hier aufgenommen wird.
0: Ja, weil dir da das Gebläse aus ist, ne?
2: Dann ja, das ist halt so.
0: Aber man würde jetzt nicht verstehen, was ihr sagt.
4: Ach, also. Ich will euch auch gar nicht stören. Ich finde es gar nicht schlimm, aber ich will euch nicht.
2: Ja.
0: Ja.
2: Genau. Und das ist, ich finde, ja, mitnehmen, ja schon, aber nee, das bleibt schon auch hier. Klar, es sind aber definitiv so 8-9 Stunden am Tag reden.
0: Ja.
2: Ne? Das merke ich dann schon manchmal. So, ich glaube...
0: Bist du dann abends auch auserzählt, im wahrsten Sinne?
2: Manchmal schon, manchmal, ja, voll. Ja, ich habe ja zu Hause dann auch noch eine Family, da geht es ja weiter. Ja. So, wenn ich das nicht so gut fände, würde ich das ja nicht so machen. Mhm. Ist, ich liebe ja den Ort dafür, dass der so ist, wie er ist.
0: Und ja, du bist so ja deine eigene Chefin auch.
2: Genau. Und für mich gehört das dazu. Und das war halt so was, was ich eher vermisst halt oder hab, ne, an anderen Orten, an denen ich mir hab Nägel machen lassen. Da war das immer so dienstleistungsmäßig, ja, ja, oder unpersönlich.
0: Und auch sehr clean ist das immer. Also mein clean muss es natürlich ja trotzdem sein, ne? Mhm. Also ich glaube, Hygiene ist wahrscheinlich relativ wichtig hier, ne?
2: Genau. Hygiene ist...
0: So, jetzt lass noch mal kurz, bevor du hier weitermachst. Also nicht, dass ich will einfach nur, dass du erzählst, was du jetzt machst.
2: Genau, aber
0: du hast jetzt hier so verschiedene...
2: Kurz, ja, ne? Das ist in unserem Studio höher als bei den meisten normalen Stunningstunden.
0: Ja.
2: Genau. Ich habe, also wir arbeiten ja mit Shellac-Farben, die unter UV-Licht aushärten und je nach Design hole ich mir dann einfach Farben. Ich habe hier so eine Farbpalette, auf der ich Dinge mischen kann. Und ich hole mir dann einfach wirklich die Farben wie beim Malen. Also wenn du wirklich auf einer Leinwand malst und stell mir quasi so mein Arbeitsmaterial zusammen. Wir arbeiten jetzt nur mit Farben. Es gibt ja noch 1000 Sachen. Ne? Wir haben nachher auch noch ein bisschen 3D-Gel, aber es gibt noch 1 Million Sachen, die man auf die Nägel kleben kann auch und so weiter. Also heute arbeiten wir viel mit Farben. Und es wird bunt.
0: Ach ja.
2: Wie du siehst.
0: Das war absehbar.
2: Genau. Und dann arbeite ich nach, nach Gefühl. Ich werde jetzt nichts vorzeichnen oder so, sondern einfach machen. Ich habe ganz viele kleine Pinsel. Die sind sehr fein, sehr dünn. Und mit denen kann ich zeichnen. Und ich kann halt auf den Nagel machen, wie bei einer Leinwand malen, wie ich will. Und es wird dann erst ausgehärtet, wenn es in der Lampe ist. Du kannst es vorher auch sehen und absegnen sozusagen, ob das, was ich gemacht habe, ob dir das gefällt.
0: Ja gut, aber das traut man sich doch dann fast nicht, wenn du hier so eine Kunst machst.
2: Doch.
0: Dann kommt doch niemand, der sagt, nee, der Nagel sieht aber scheiße aus, mach's bitte wieder weg.
2: Das passiert nicht so oft.
0: Ja.
2: Aber,
0: ja,
2: aber doch schon.
0: Willst du
2: jetzt erst nicht in die Lampe? Genau.
0: Achso, ja.
2: Jetzt bist du erstmal befreit, was die Lampe angeht. Nehmen wir jetzt so Nagel für Nagel, meistens auch parallel, dass ich mit mehreren Nägeln gleichzeitig arbeite, weil ich so Schichten arbeite, das ist eines der Hintergrund und so weiter. Und deswegen sage ich dir dann einfach Bescheid, wenn die Hand rein darf.
0: Ja,
3: ja, okay. Aber das ist auch voll gut.
0: Jetzt fängst du ja an mit so Neongrün, ist das?
2: Genau, das ist so ein Schimmer dran. Genau.
0: Und du weißt es quasi, also du hast jetzt auch keine Visualisierung jetzt von der kompletten Hand, sondern du fängst jetzt einfach bei einem Nagel an und...
2: Genau, für mich ist das immer so ein Gesamtding.
0: Ja.
2: Also weißt du, so alle 10 Finger.
0: Ja.
2: Und am besten ist es, wenn die Augen zum Schluss so drüber wandern und das gibt wie so ein... Für mich, ich check dann irgendwann, wenn es fertig ist. Also wenn alles da ist.
3: Ich brauche noch ein Blumen.
2: Das hat viel mit so Ausgewogenheit oder dass das irgendwo was dabei ist, was das Ganze ein bisschen stört oder so. Aber wie gesagt, das ist viel so Gefühl. Oder ich habe halt einen richtigen Plan. Es gibt auch Situationen, wo wir wirklich einen richtigen Plan machen und dann jeden Nagel aufzeichnen und sagen mir so, welche Farbe. Du hast mir jetzt komplette Freiheit gelassen.
0: Ja, ist ja auch für mich spannend. Du
2: könntest natürlich auch dir alles aussuchen, weißt du, ich will die Farbe und da soll das mit dem kombiniert werden und so.
0: Nö, ich lasse das mal machen. Ich hatte ja beim letzten Mal nur 2 Nägel, das war jetzt ja noch nicht so, also das war auch toll und ich habe es voll gefühlt, aber ich war dann auch echt traurig, dass ich nur die 2 hatte. Hatte immer zu tun, dass so Basic-Zeug von mir zu Hause dazu passt. Und dann machst du immer, wenn eine Hand trocknet, mit der anderen weiter?
2: Genau. Und das ist dann die ganze Zeit. Und du bist die ganze Zeit immer in der Lampe.
0: Ja.
2: Meistens kann ich trotzdem nebenbei quatschen. Es gibt manchmal Situationen, wenn ich so ganz feine Sachen zeichne, da bin ich leise. Da rede ich dann nicht. Und es gibt auch Personen, du kannst deine Hand sehr ruhig halten. Es gibt auch Personen, die selber beim Reden sehr, sehr sich sehr viel bewegen.
0: Ah, okay. Ja. Können wir jetzt nochmal einen Song anmoderieren?
2: Ja. Wie wär's mit Madonna?
0: Ja, ich war total überrascht. Ich habe mir ja heute nochmal diese Liste, diese Songs auch angehört.
2: Ja.
0: Und ich habe dieses Lied null mehr auf dem Schirm gehabt. Das ist so toll. Und das ist ja so ein richtiger R&B-Song eigentlich, was man so von Madonna
2: ansieht. Das Video.
0: Ja.
2: Ich weiß nicht, ob du dich an das Video erinnerst.
0: Nee, gerade nicht.
2: Die sind da in so Kästen drin und sie hat so einen Latexanzug an, in schwarz und so,
0: ja,
2: so Zöpfe.
0: Ja.
2: Und die tanzen quasi in diesen kleinen Kästen.
0: Ja.
2: Ich liebe dieses Video.
0: Gut, ihr hört euch jetzt den Song an. Ja, bevor ihr jetzt hier gleich Madonna hört mit Human Nature, noch ein kleiner Hinweis. Ihr hört die Sendung Mrs. Pepsteins Welt auf Radio Blau oder einem anderen freien Radio eurer Wahl. Ich bin Mrs. Pepstein und ich bin gerade in dieser Sendung im Nagelstudio bei Minky von Sex Nails in Leipzig. Und jetzt geht's in der Tat weiter mit Madonna und wir kommen damit in die zweite Stunde dieser Sendung. Viel Spaß weiterhin.

0: Ja, das war Human Nature von Madonna. Du hast ja noch so einen anderen Song, wo es auch so um Humanity geht und so. Und so um Menschen. Wie wichtig ist dir das, dass du mit anderen Menschen so arbeitest? Du hast ja viel Kontakt mit Leuten.
1: Absolut. Und das habe ich ehrlich gesagt immer, das darf rein egal. Ich habe schon super viele unterschiedliche Sachen in meinem Leben gemacht, aber ich habe auch ein paar Mal schon drüber nachgedacht, was das so vereint, ist halt, dass ich so immer mit Menschen arbeite und das immer so ein Austausch ist. Das ist mir wichtig, das brauche ich. Also ob das jetzt verbal ist oder halt viel auch über formale Sachen, die man sieht. Also ob das jetzt, ich habe Grafik zum Beispiel gemacht oder Kleidung am Theater gemacht und so. Und das ist ja dann eher so eine Form finden für etwas und ausdrücken. Und mir ist das super wichtig. Ich brauche Menschen. Ich finde das ganz, ganz... Ja, also ich könnte nicht nur an einem Rechner sitzen, so, das bin ich nicht. Ich habe zwar auch Grafik gemacht, aber halt für jemanden, für eine Sache, weißt du, so.
0: Und dann eher im Austausch mit anderen vielleicht auch oder so.
1: Genau, ja. Also weißt du, das war da für eine Band und so, und es ging um Musik, es ging um so Sachen und ich brauche das. Und finde das auch wahnsinnig wichtig, was auch so die Inhalte sind, für die man arbeitet. Weil ich habe auch für Sachen gearbeitet, wo es inhaltlich halt nicht gepasst hat und das kann ich dann nicht lange. Da gehe ich ein bisschen baden. Zum Beispiel, ich habe für Sat.1 mal gearbeitet und das habe ich nicht lange gemacht. Das war nicht meins. Ich habe lange für MTV gearbeitet. Das ging dann irgendwie noch so. Aber da braucht es halt...
0: Was hast du da gemacht?
1: Grafik. Diese.
0: Und hast du das studiert oder gelernt? Oder?
1: Ich habe eigentlich nur so eine Ausbildung, so eine schulisch so eine Ausbildung gemacht. Grafikdesign, das darf rein.
0: Was du alles schon gemacht hast, ey. Crazy shit.
1: Ja, voll. Ich habe viel genau gearbeitet. Ich war auch schon mal Tagesmutter. Und habe mit Kindern gearbeitet. Fand ich auch gut. Und wollte ich wieder mit Erwachsenen arbeiten. Ja, ich habe es gern gemacht. Aber deswegen habe ich so ein K tätowiert. Kinder und Kunst.
0: Ah, okay.
1: Das ist so
0: na,
1: mein...
0: und Katze halt.
1: Ne? Ja, das war auch, aber das kam später. Und ja, stimmt, das ist auch dieser Schriftzug eigentlich, das stimmt. Aber war eigentlich...
0: Und Kinder hast du auch.
1: Kinder und Kunst, das ist so das Wichtigste irgendwie, wo ich mein Ding reinstecke, also so meine Zeit irgendwie für haben möchte.
0: Es geht, das geht ja immer noch weiter.
1: Geht ab.
0: Es ist alles so Work in Progress hier, auf jeden Fall.
1: Genau. Ist wie bist du den bist, Progress?
0: Ja, super
1: aktuell.
0: Schön. Sehr geil.
1: Ist sehr bunt.
0: Ja, es wird super bunt. Gestern hat jemand zu mir gesagt, ich freue mich ja immer, wenn ich dich sehe, weil du immer so schön bunt angezogen bist. Und jedes Mal, wenn ich dich sehe, habe ich das Gefühl, du hast was anderes an.
2: Das ist ein richtig schönes Kompliment.
0: Ja, das fand ich auch voll schön. Ich hatte so einen shitty Day gestern, also gar nicht so shitty, aber der war super anstrengend. Und dann habe ich eben abends die Person getroffen und die hat es so zu mir gesagt. Aber wie sind wir jetzt eigentlich da drauf gekommen? Ach so, bunt, ja genau, es wird bunt. Ja, das ist gut.
1: Finde ich auch.
0: Ja. Frau sowieso. Sie sind immer so schön bunt.
1: Ja, das ist auch, also nicht selbstverständlich. Ich kann bunt nicht gut, wenn du mich anschaust.
0: Na, du hast bunte Tattoos auf jeden Fall, ja.
1: Ja, ich bin eher bunt in den Details oder so extrem vielleicht. Das stimmt.
0: Na, du machst halt bunt auf andere das Leute Nägel vielleicht.
1: Auch, genau. Also ich muss auch sagen, das hat sich dadurch nochmal verstärkt, dass es bei mir so monochromer geworden ist, weil ich so viel auf bunte Dinge gucke, dass ich so Ruhe brauche manchmal.
0: Das verstehe ich wiederum gut.
1: Ja?
0: Und das bei mir ist auch ein bisschen Phasen.
1: Ja, aber du hast auch richtig knallige Haare.
0: Ja, das ist jetzt aber gerade. Also eigentlich habe ich eher so, lange hatte ich es wirklich auch in meiner Naturfarbe, die ja schon grau ist. Und das war dann auch lustig, weil es ja dann manchmal so durch Sommer und so auch so schattig dann wird, ne? Dass du dann irgendwo so eine weiße, so einen weißen Teil hast und dann wieder so einen dunkleren. Das ist eigentlich schön.
1: Ja, ich finde es auch richtig geil.
0: Aber... Ja, und jetzt war ich letzte Woche aber auf einer Party und hatte irgendwie Bock, ein bisschen Farbe in die Haare zu machen. Und über den Sommer mache ich die meistens auch blond.
1: okay.
0: Aber so Winter mache ich dann meist nicht so Farbe. Ich habe ganz lange so Hennehaare gehabt, so orange.
1: Ah ja, und dieses Grau?
0: Das ist Natur.
1: Ja, ne? Ich finde das richtig schön. Ich bin auch.
0: Man will natürlich eigentlich so ein Grau, was so hell ist und leuchtender und so ein bisschen lebhafter. Dieses Straßenkötergrau will man halt eher nicht so. Aber ja, ich bin gespannt, wie sich das, wenn es jetzt Herbst wird und so, dann lasse ich auch das Blondierte dann immer weg. Dann wird es dadurch, dass ich ja relativ kurze Haare habe, wird es dann immer ein bisschen anders. Du
1: kannst aber so rauswachsen lassen.
0: Ja, ja.
1: Das stimmt.
0: Jetzt reden wir hier über Haare. Haben wir irgendeinen Haare-Song in deiner Playlist? Nicht, glaube ich. Ja, aber wir können mal das Björk-Stück spielen. Also ja, dieses
1: sehr gern. Human Behavior.
0: Human Behavior.
1: Was ja, Björk ist auch, ich liebe, die ist einfach Kunst. Mhm. Die Frau ist einfach Kunst. Also und schon immer. Ich habe eine meiner ersten Platten, die ich je gekauft habe, also CDs waren das, war von Björk, die Post. Mhm. Und die ist immer noch, also das hat sich so reingebrannt in meinen.
0: Ist auch eine meiner Lieblings-Björk-Platten. Ja. Mehr als Debüt tatsächlich.
1: Ja, ich weiß nicht, ob das die Zeit war. Und halt eine Offenbarung. Und ich war auch hier in Leipzig beim Konzert. Ich dachte, Björk kommt nach Leipzig.
0: Da muss man hingehen. Ja, da war ich natürlich auch. Ich war aber auch davor schon auf. Ich bin ein riesen Björk-Fan. Ich hatte auch die Ehre, mit ihr zu sprechen vor 2 Jahren oder so. Nee, vorletztes Jahr.
1: Bodenküssen.
0: Nur per Video und ich konnte sie auch nicht sehen, aber ich habe mit ihr geredet. Das war eigentlich mein Live-Goal. Ich habe so gedacht, ich mache die Sendung so lange, bis ich mal Björk interviewt habe und dann mache ich sie doch länger jetzt. Obviously.
1: Ja, das wäre ja schade.
0: Toll.
1: Björk ist einfach, ja, begleitet mich und ich finde ja alles von den Videos über die Musik, das ist einfach ein komplett Gesamtkunstwerk.
0: Ja.
1: Person. Das darf ich. Deshalb Jörg.
0: Ja.

0: Und was ja auch lustig ist, dass hier immer so Leute am Fenster vorbeilaufen. Ne? Wir sitzen ja so halb auf der also nicht halb auf der Straße. Ist schon noch ein bisschen Space, aber das nimmst du wahrscheinlich gar nicht wahr. Ne? Du bist so fokussiert auf die Nägel.
1: Ich krieg das nur so, ja. Genau. Ich finde es aber auch spannend, wenn dann immer so was, genau, weil du hast ja eigentlich einen super Spot, du kannst rausgucken und du hast, du hast halt die Full Experience und kannst Leute beobachten und so. Man muss ja auch nicht, ne? Man muss ja nicht hier sein und reden. Es gibt ja auch Leute, die genießen es einfach mal, nur da zu sein oder so. Das finde ich auch süß. Und so ein Termin kann ja auch bis zu x-tausend Stunden dauern. Von daher ist es ja auch cool, einfach mal so zu gucken. Viele kommen hier so auch mal zur Ruhe, weißt du, haben viel Stress irgendwie, irgendwelche Prüfungskram und so. Das darf rein. Und dann hast du hier halt mal so Zeit zum Durchatmen, mal über irgendwas erzählen und mal so abzulassen. Ist voll gut. Wir brauchen Pink. Brauchen wir. Ganz eindeutig. Wir sind hier schon irgendwie privat, aber doch öffentlich.
0: Aber ich flüchte das manchmal auf, weil ich ihr gesagt habe, dass ich nicht. Ich weiß gar nicht, was du da machst.
1: Was
0: also du checkst den Farbverlauf.
1: Ich checke.
0: Und wie bist du eigentlich nach Leipzig gekommen dann, wenn du schon sonst wo?
1: Also ich war lange in Berlin. Ich habe es so andersrum gemacht, war sehr lange. Über 10 Jahre oder so. Und habe da halt auch die Band gehabt. Und habe dann so ein bisschen. Ich bin schwanger geworden. Genau, das war's.
0: Noch was.
1: Genau. Eigentlich wollte ich gerade so eine Solo-Karriere starten.
0: Ah, okay.
1: Tatsächlich.
0: Ah, krass, okay.
1: Genau, saß auch schon im Studio und hatte so Produzenten am Start und so. Und jemand, der mit mir Lieder geschrieben hat.
0: Ach, krass.
1: Und ich wollte so Peaches.
0: Wir spielen einfach noch was von Peaches, das passt schon.
1: Das hatte ich überlegt. Ja. Genau, wollte eigentlich so Peaches-Richtung gehen, aber halt mit Band und live so. Und dann bin ich halt schwanger geworden und habe gesagt, nee, dann, ich weiß nicht, wenn ich was mache, dann mache ich das halt immer richtig, also so 100%. Und dann dachte ich, nee, dann so mit Baby, kleinem Baby und dann hier so eine Musikkarriere starten, weiß ich nicht. Peinlich gefühlt. Und dann war Berlin so ein bisschen, ja, alles schon mal gemacht, überall schon mal gewesen. Das geht auch in einer Stadt wie Berlin.
0: Ja, das klingt ein bisschen verrückt.
1: Voll. Absolut, doch. Gefühlt, alle kennengelernt, die ich kennenlernen wollte, so. Und dann dachte ich, ich gehe jetzt mal woanders hin und will halt auch nicht so Baby in Kreuzberg haben. Das war irgendwie auch nicht so meine Fantasy. Und der Papa von meinem Sohn, der hat hier studiert, Kunst. Und dann dachte ich, gucke ich mir mal an die Stadt.
0: Ja.
1: Das darf rein. Und so bin ich in Leipzig gelandet und finde es auch also immer noch, irgendwie, ich habe das Gefühl, diese Stadt braucht mich noch. Oder so. Ich habe hier noch was zu tun.
0: Ja, also, gibt hier weil eigentlich, wenn man so hört, was du sonst so alles schon gemacht hast, dann könnte es ja auch passieren, dass du dann mal wieder einen Change brauchst, ne?
1: Ja, genau.
0: Das hört man so schon raus. Ja. Also, dass du jetzt schon nicht jemand bist, der irgendwas für ewig macht.
1: Nee, auf jeden Fall nicht. Ich passe das immer an, dem, was ich gerade so brauche.
0: Ja.
1: Und jetzt gerade ist es aber noch so, dass das, was ich gerade mache, passt hier. Ich würde aber nicht sagen, dass wenn ich jetzt mal, wie du sagst, ne, in dem nächsten Step meines Lebens bin und wieder
0: ein bisschen unabhängiger.
1: Genau, Kind ist aus dem Haus, dass ich nicht dann auch wieder woanders hingehe. Bei mir ist es die Tendenz halt dann immer eher Großstadt. Also so, ich bin so wirklich. Ich brauche es eigentlich bunt und groß und so. Und jetzt gerade finde ich das alles gut und süß. Und sage aber auch immer, wenn Freunde, die wollen gerade so ein Haus kaufen, weißt du, sich bringen sich so zusammen und irgendwas kaufen und starten, dann sage ich immer, also Leipziger Innenstadt ist so das Dörflichste, was ich mir vorstellen kann in meinem Leben. Also,
0: und die wollen eher aufs Dorf oder raus, oder?
1: Wenn du ein Haus kaufen willst, ein Ausbauen und so, dann bist du natürlich irgendwann an der Stadt. Das kann ich nach Knauthain oder so. Da kriegst du mich nicht hin.
0: Deshalb, obwohl es auch lustig wäre, wenn du, stell dir vor, du hättest so ein Nagelstudio in so Knauthain und dann kommen immer so Menschen in Rente, die sich von dir die Nägel machen.
1: Du siehst meinen Blick, du kannst nicht ins Blick. Radio.
0: Dann sollte ich stellt euch einfach einen komplett entsetzten Blick vor. Aber ich meine, ja, so. Den, denkst du? Wir werden ja auch älter, weißt du?
1: Also, ja.
0: Ja, nee, war schon. Ich weiß schon.
1: Ja, also es geht ja natürlich auch so, ich mache das ja auch, weil ich mit den Menschen abhängen möchte. Für mich ist es ja genial, ja, ne, dass ich mit dir rumsitzen darf. Das ist mein Job. Genau, was haben wir für einen coolen Job eigentlich?
0: Ja, ja, dann hoffen wir mal, dass du noch lange uns hier erhalten bleibst. Ja, du arbeitest ja hier aber auch nicht alleine. Du hast noch mehrere andere Menschen, die hier auch...
1: Genau, das war fast von Anfang an so, dass,
0: ja,
1: dass halt die Stadt das wirklich so noch nicht hatte. Und deswegen auch wir wirklich positiv hier aufgenommen worden in der Stadt. Und die Anfragen da waren, dass
0: was Menschen machst du da jetzt? Du hast jetzt hier ausgebessert, also, weil was
1: genau,
0: daneben oder zu
1: war,
0: viel? Oder?
1: Nee, die, das war nicht ausgehärtet, warum auch immer. Genau, und das hier ist auch so eine Lampe, nur ein kleiner.
0: Ah, okay, genau. Und jetzt bestrahlst du es quasi kurz.
1: Damit es nicht irgendwo rutscht.
0: Ja. Herrlich.
1: Da rein. Und zeig mir mal.
0: Und hast du jetzt viele, ist es eher so, dass du so viele StammkundInnen hast, die oft kommen?
1: Genau, ist schon so, dass meistens die Personen direkt den nächsten Termin machen.
0: Mhm, das werde ich heute auch so machen.
1: dann kannst du dir halt aussuchen, wann,
0: ja,
1: und so. Und das ist,
0: ja,
1: einfach praktischer. Mhm. Und wenn du weißt, du willst es sowieso machen und du hast, ja, schreibst es wie mit deinem Frauenarzttermin. Ne?
0: Ja.
1: Das steht dann halt einfach im Kalender.
0: Ja.
1: Und dann ist das so und man plant dann drumherum. Und deswegen haben wir auch, wir haben zwar diesen Booking-Post bei uns und da stehen auch immer mal Termine drin, aber das sind dann, ja, der Rest der Zeit sind wir quasi schon ausgebucht.
0: Ja, das erzählt sich so weiter, ne?
1: Absolut.
0: Auch.
1: Ich glaube auch. Also so die Art und Weise, die wir machen, das da rein, ist halt auch so special. Es gibt noch ein süßes Studio im Osten, Studio Rimini von Maria, und die macht es auch so, ne? Also auch so ein bisschen künstlerisch, mit ähnlichen Materialitäten auch. Und jetzt ist der Zeitpunkt, wo ich dich frage, ob das, was drauf ist, cool ist, ob dir das gefällt.
0: Ich guck nochmal so,
1: ja,
0: alles
1: voll
0: an. Ist das hier oben weniger? Nee, das wird so...
1: Weniger?
0: Nee, das sieht hier oben nicht so kräftig aus. Das wäre irgendwie cool, wenn da oben...
1: Da?
0: Ja, ein bisschen,
1: also
0: mehr Farbe
1: am
0: wäre.
1: Rand?
0: Am Rand.
1: Von Nagel? Oh, kein Problem. Grundsätzlich?
0: Nee, nur an dem finde ich das so... Ich weiß nicht, vielleicht ist es jetzt auch gerade, wie ich da drauf gucke, aber...
1: Nö. Dieses,
0: nee, sonst finde ich es super.
1: Genau.
0: Sieht natürlich auch im Schwarzlicht hier unter der Lampe sehr schön aus.
1: Mhm. Ich hoffe, du gehst tanzen.
0: Ja. Na, morgen, Hochzeit.
1: Stimmt,
0: ah, das ist in einem Club, die Hochzeit.
1: Echt?
0: Also, ja, ja.
1: Wir hören jetzt mal Erika de Casier.
0: Ja, apropos Club.
1: Genau. Little Bit. Mein neues,
0: ja, ein schönes, schöner Song. Den kannte ich tatsächlich noch gar nicht.
1: In den Hintergrund.

0: So, und was machst du jetzt noch?
1: Ich mache jetzt, ich mache jetzt Topcoat.
0: Mhm.
1: Und nach dem Topcoat kriegst du ein bisschen 3D drauf.
0: Ah, sehr schön. Zum Rumfummeln.
1: Genau, so was Haptisches haben. Und ich finde, das kann man hier sehr gut einbauen.
0: Ja, und wann komme ich dann wieder ungefähr? Also ich war jetzt sozusagen schon so vier, sechs Wochen oder was empfiehlt ihr da so? Kommt drauf an wahrscheinlich, ne?
1: Genau. Empfehlen bei Langnägeln maximal 4 Wochen. Dann, also so grundsätzlich sagt man eigentlich 3 bis 4 Wochen. Ich würde sagen, bei Natural Nails machen wir eigentlich immer 4 Wochen. Mhm. Außer es sind Personen, die sagen, die sehr stört. Oder halt so ein krasses Nagelwachstum haben wie ich. Mhm. Meine Nägel wachsen sehr, sehr schnell. Dann, ich mache das alle 3 Wochen.
0: Ja.
1: Und habe aber auch hier, ne, die langen, da muss man ein bisschen vorsichtiger sein, einfach wegen der Statik.
0: Wegen der Statik, dass nicht quasi du dich dann am Nagel verletzt, wenn das
1: genau, wenn ich
0: zu lang wird.
1: Doch, ne, dagegen komme oder so, dann hält das schon was aus, aber umso weiter es rausgewachsen ist, umso der Stresspunkt, der wächst dann so auch nur so nach vorne. Und dann ist die Statik nicht mehr so gut da und dann könnte man sich halt schneller sehr stark verletzen. Wobei ich mich eigentlich fast nie verletze. Das ist schon.
0: Man gewöhnt sich da wahrscheinlich dran.
1: Voll. Also das gehört dann einfach zum Körper dazu, die Länge auch. Die sind einfach ein Teil des Körpers.
0: Das ist so cool, wenn ich jetzt so die einzelnen Nägel angucke, ist halt so, kann mir jeden Tag was anderes angucken. Ne?
1: Ja, genau. Da ging es jetzt auch so ein
0: ganz... Das ist ein Bilderbuch.
1: Ganz quietschig.
0: Gucke.
2: Oh, schön. Richtig toll. Das passt auch zum Armband.
0: Ja, ja. Wahrscheinlich inspiriert, wa?
1: Mhm, ist alles. Naja, auch dein Name. Pepstein.
0: Pepstein.
1: Pepsches her. Was ist Pepsches? Da könnte man ja eigentlich noch mal was Krachiges spielen. Ich bin ein riesen Hole-Fan.
0: Ja.
1: Wir kriegen Besuch.
0: Ja,
1: hier ist
0: da.
1: Kiki just entered. Kiki ist providing secondhand clothes. Ah. Wir haben ja hier nicht nur Nägel, wir haben ja auch secondhand Kleidung, wir haben Silberschmuck, viel Schmuck so mit, also von Süßmaus, das ist ja so Stahl und Perlen.
0: Mhm.
1: Genau. Und das macht das Ganze ja auch noch ein bisschen bunter. Genau.
0: Und Paul.
1: Ja. Paul, ich bin, also das ist die einzige Band, in der ich jemals spielen wollte, war Nirvana. Das wäre meine Band gewesen eigentlich. Aber naja. Und Hole habe ich dadurch natürlich auch kennengelernt und ich finde die einfach, ist auch so ein...
0: Ich liebe auch den Song so sehr, den du ausgesucht hast. Ja, gut. Der und Miss World vielleicht. Ja, Miss World mag ich auch total gerne.
1: Ich habe gestern Abend, genau. Fiel mir schwer, aber eindeutig. Ja, den hören wir jetzt. Sehr, sehr geil.

0: So, wir sind ja schon fast fertig. Jetzt machst du noch irgendwas mit 3D.
1: Ich mach noch was mit 3D.
0: Und ich will dich aber jetzt noch mal fragen, wie es jetzt mit der Musik eigentlich ist. Hast du jetzt in Leipzig auch irgendwas gemacht oder musikmäßig gar nicht? Ist das jetzt gestorben?
1: Das war mal so ein bisschen die Frage, was ich für Musik machen wollen würde und mit wem. Weil ich bin selber, ich habe nie so gänzlich Lieder geschrieben. Ich habe immer mit Klaus zusammen Lieder geschrieben. Und der war halt so der, ne, der weiß, wie es geht. Und ich habe meine Ideen dann einfach so, oder wir haben das so gegenseitig gedroppt. Das war einfach ein gutes Miteinander. Und da bräuchte es halt eine Person, ne, um das zu machen. Und die habe ich nie gesucht, tatsächlich auch. Und halt dementsprechend auch nie gefunden. Im Moment mache ich keine Musik, habe aber immer mal so Überlegungen. Nur wann dann auch das noch, weißt du?
0: Ja.
1: Das kommt dann auch noch dazu. So.
0: Ja, das lässt sich jetzt schlecht im Laden parallel machen, ne?
1: Voll. Und ich muss sagen, ne, und ich habe jetzt seit 3 Wochen oder so, bin ich wieder im Dating-Game. Mhm. Das heißt, das hat jetzt gerade Prio.
0: Ja. Das frisst viel Freizeit, oder? Auch ein bisschen?
1: Ich habe ja keine, also wenig. Ja. Aber ja, und dann, ne, ich bin ja happy, wenn ich meine Freunde treffen kann und so. Das ist ja auch schon mal so ein Ding. Die kriegen ja schon viel zu wenig Aufmerksamkeit und so. Und deshalb, aber ich habe mir jetzt gesagt, ich habe auch keinen, also muss mir das jetzt einfach sagen, dass ich das in meinen Zeitkalender, weil Bock habe ich drauf.
0: Und kannst du mich ein bisschen mitnehmen? Also willst du mich ein bisschen mitnehmen? Wie stellst du das an? Also über App?
1: Oder? Genau, ich mache über App, weil ich habe ja hier nicht so die Schnittstellen. Habe das früher auch mal gehabt über App und so, fand das richtig doof dann und so. Und hatte, aber jetzt gerade habe ich einen ganz guten Lauf.
0: Okay.
1: Irgendwie. Und ich hab jetzt eine ganze Weile nicht gedatet und hatte auch überhaupt keinen Bock. Ich saß immer hier und wenn alle so drüber reden, ich habe überhaupt keine Lust, jemanden kennenzulernen. Hatte halt einfach wirklich nicht den Kopf und nicht die, irgendwie macht man dann auch die Augen nicht auf, weißt du? Und so, man muss sich so öffnen, dem Ganzen. Und dann macht das auch Spaß. Und das soll es, ja. Und jetzt gerade über App nicht viel schreiben. Ich bin nicht so, habe keinen Bock, irgendwie ewig rumzuschreiben. Und treffe mich morgen mit jemandem, gehen wir erstmal essen. Und dann, wie ich vorhin schon meinte, ne, vielleicht auch direkt knutschen am besten, weil dann weiß man, woran man ist. Also,
0: vorm Essen oder nach dem Essen? Kommt drauf an, wo man essen
1: vielleicht
0: geht, oder?
1: Zwischendrin? Ja. Genau. Ich finde Gerüche nicht schlimm. Also wegen Knoblauch und so, meinst du? Oder
0: ja, keine Ahnung, ich weiß jetzt auch nicht. Das ist einfach so eine Frage.
1: Okay.
0: Ich hab mich jetzt selber gerade gefragt. Manchmal fühlt man sich ja nach dem Essen direkt vielleicht, ich weiß auch nicht, im Mund, je nachdem, was man halt so gegessen hat. Ne?
1: Also ich habe...
0: Aber eine gute Idee, einfach zu sagen, okay, einfach ausprobieren, ob das körperlich auch so ein Vibe gibt. Ne?
1: Genau, wie fühlt sich das an?
0: Ja.
1: Und dann nach Hause gehen? Und dann mal nachwirken lassen.
0: Okay.
1: Weißt
0: okay,
1: du, so gucken, hat man dann Lust auf mehr oder nicht. Weil ich, also genau, das ist auch so, das klingt jetzt wie so ein Dating-Ding. Ich suche jetzt keine, nicht die Liebe, also oder was ist so, ich suche nicht, ich bin sehr gern mit mir auch. Also so, ich brauche niemanden. Das finde ich aber auch ganz geil, weil ich habe so Freundinnen, die so das so brauchen. Und das finde ich eher gruselig. Also nicht, oder so, nee, das ist bei mir nicht so. Ich habe eher Bock auf so süße Dates.
0: Naja, irgendwie. So auch auf vielleicht die Aufmerksamkeit, die einem halt so Friends dann vielleicht auch nicht geben können oder so.
1: Ja. Einfach so ein bisschen... Ja, süße Zeiten zusammen haben und auch so neue Sachen machen.
0: Ja, wahrscheinlich ist das Geheimnis da einfach auch ein bisschen offen zu sein, ne, und offen zu bleiben.
1: Absolut. Ich habe es halt einfach lange nicht gefühlt. So, ne? Und jetzt merke ich aber, bin ich so weit. Musste so Sachen verknusen, weißt du? 3 Meter oder so mal ein bisschen. Bis ich so Sachen verarbeite.
0: Wenn ich das nächste Mal da bin, erfahre ich dann vielleicht, wie es ausgegangen ist.
1: Ja, auf jeden Fall. Wie es ausgegangen ist. Ob das geweibt hat beim Knutschen.
0: Ja.
1: Jawohl. Finde ich auch, warum nicht?
0: Ja. Ja, ich weiß nicht, ich bin jetzt ja auch noch ganz frisch wieder im Single-Game.
1: Stimmt.
0: Und bisher ist es mit den Apps bei mir nicht so erfolgreich. Ich sehe auf diesen Plattformen haufenweise Männer in so Fahrradklamotten und denke so, was wollt ihr damit eigentlich ausdrücken?
1: Das hatten wir auch, das mit Kiki, die jetzt gerade. Da war auch so über dieses, manchmal denke ich, ich bin super oberflächlich.
0: Ja.
1: Einfach weil es ist ja dieses Swipen oder, ja, weg, oder so drücken. Ne?
0: Das gehört ja da irgendwie leider so ein bisschen mit dazu.
1: Ja, ja, aber man ist ja, oder ich bin ja auch dann so teilweise so schnell. Weißt du, ja, so zack, okay, ja, du hast ein, was weiß ich, so eine Schiebermütze auf, weg. Du hast so ein Radklamotte an, weg.
0: Ja.
1: Du sitzt in deinem Auto, weg.
0: Ja, also genau, aber da fallen ja schon sehr viele weg.
1: Ja, auf jeden Fall. Ich habe so ein Faible für Kunstleute, ne? Du bist schon, warum?
0: Ja, warum,
1: ne?
0: Ja.
1: Genau, und dann denke ich so, krass, ich bin so mega oberflächlich. Mhm. Weißt du, ich habe ja nicht mal den Text gelesen.
0: Tschüss.
1: Aber irgendwie ist das halt so.
0: Ja.
1: Ich bin da auch, glaube ich, nicht die einzige Person, die das ist. Und dann,
0: ja, nee,
1: genau,
0: nicht,
1: dann
0: ja,
1: ist es erstmal das und dann fängt man an zu lesen.
0: Ja.
1: Und dann kann es halt auch schon in einem Satz zu Ende sein.
0: Ja, eben, und bei mir bleibt echt nicht viel übrig, muss ich sagen.
1: Nee, tut es auch nicht.
0: Und dann muss es ja dann noch, je nach App, muss es ja dann auch noch matchen. Das heißt, du musst ja für die andere Person dann auch noch attraktiv sein oder so.
1: Ja, klar.
0: Es macht ja auch Sinn, ne?
1: Aber ja, aber du brauchst ja, es muss ja nicht viel. Weißt du, du brauchst ja nicht viel. Und du bist ja nicht, also ich weiß nicht, wir haben ja hier keinen Timer, so.
0: Nee.
1: Und dann muss, ja, auch so Personen einfach gerade im Moment, das muss also so zeitlich einfach auch, also dass die Person auch gerade unterwegs ist, irgendwie die cool ist.
0: Ja.

0: Wir sind jetzt fast fertig. Du hast jetzt noch so 3D-Sachen da drauf gemacht. Das sieht halt aus wie Wassertropfen, ne? So ein bisschen.
1: Genau.
0: Das finde ich richtig schön. Das macht ja dann diesen 3D-Effekt auch am Nagel. Ne? Und das macht es ja auch nochmal dann so die Optik nochmal ein bisschen anders.
1: Ja.
0: Genau.
1: Und ist loopig und du hast halt dieses Gefühl, dieses Fühlen, dieses Haptische.
0: Ja.
1: Das ist einfach mega gut. Das liebe ich.
0: Ja.
1: Mache ich auch viel mit Strukturen und
0: ja. Haptik. Und ich habe irgendwie immer gedacht, dass du dann manchmal da nochmal drüber, aber das wird eigentlich nur quasi Klarsicht obendrauf gesetzt, ne?
1: Das hier jetzt?
0: Ja.
1: Das kann man kann das auch einfärben oder so, das geht alles. Aber jetzt dadurch, dass...
0: Nee, hier mit dem ganzen so, Bunten ist es schon so cooler.
1: Genau,
0: ne?
1: Das ist hier eh schon so ballert, sag ich mal.
0: Dezent, ganz dezent.
1: Dachte ich, muss man da jetzt... Genau,
0: das kann eigentlich ist auch ganz cool an dem Nagel, ne, wo das so verlaufen ist. Das hat eine ganz interessante Optik gemacht hier, ne?
1: Ja.
0: Ja, ist ganz schön.
1: Ja, der Zufall.
0: Ja.
1: Der Zufall macht auch ganz viel, auf jeden Fall. Das darf noch mal rein. Mhm. Die andere Hand ist auch schon fertig.
0: Ja, cool.
1: Da feile ich vorne immer noch mal so lang, damit die Kante quasi schön sauber ist an der Hand.
0: Ja, und du wünschst jetzt noch einen letzten Song.
1: Ja, ich habe auch gedacht, genau. Was haben wir denn da noch?
0: Wir hatten Doji noch nicht. Wir hatten. Na, wir können doch Gossip auch zum Schluss nehmen. Oder du nimmst noch ein Lied von.
1: Oh ja.
0: Nimm doch Gossip zum Schluss. Und ich kann ja trotzdem auch noch was von Peaches für dich spielen.
1: Gossip hatten wir noch nicht.
0: Nee.
1: Oder? Sicher?
0: Nee, sehr sicher, hatten wir noch nicht.
1: Na gut, dann nehmen wir Wasser.
0: Ja.
1: Ja, Beth.
0: Vielen Dank, Minky, auf jeden Fall, dass ich hier sein durfte.
1: Sehr
0: es war sehr schön und wir sehen uns wieder. Genau, vielen Dank.
1: Sehr gern, sehr, sehr gern.

0: Ja, das war hier zum Abschluss noch Gossip. Und die Musik hatte sich für die Sendung komplett Minky ausgesucht und ausgedacht. Und wenn ihr auch mal euch die Nägel machen lassen wollt, dann tut's doch einfach. Ich finde, es ist eine schöne Erfahrung, so mal zurückgelehnt eine Künstlerin an die Nägel zu lassen. Und wenn nicht, dann ist das auch voll okay. Und ich bedanke mich auf jeden Fall nochmal bei Minky und ihrer ganzen Crew da in Sex Nails in der Kolonnadenstraße. Und jetzt kommen wir zu einem Teaser für die nächste Sendung, Mrs. Pepsteins Welt. Dort wird nämlich eine Band, unter anderem eine Band aus Chemnitz zu Gast sein, nämlich Power Plush. Und die veröffentlichen jetzt schon bald ein neues Album, das heißt Love Language. Und hier bekommt ihr schon mal einen kleinen Teaser, warum das Album so heißen wird.
1: Also, wir haben ja schon mal angedeutet, der Sound, der ist ein bisschen rougher jetzt. Mhm, genau. Wir bewegen uns in rockigen Gefilden. Wir haben den Indie nicht ganz verlassen, weil der Indie hat unser Herz. Aber es ist ein bisschen mehr Zerre dazugekommen. Mhm. Und ich glaube, das wollten wir auch so in unserem visuellen Erscheinungsbild widerspiegeln. Coping Fantasies war für vieles irgendwie der Anfang. Und jetzt Love Language ist so ein bisschen die Weiterentwicklung. Und ich glaube, wir wollten damit auch zeigen, dass wir selber gewachsen sind. Mhm. Und generell ist die Idee, es geht um Love Language, es geht um Kommunikation, um Sprache, um Liebe. Und deswegen sind wir auf dieses Bild von Briefen gekommen, so von Liebesbriefen oder auch eben diese Beschwerdebriefe und so. Und auf dem Album, mit dem Album gründen wir quasi das Power Plush Post Office. Wir sind ihre Briefe, jeglicher Art. Und sind quasi die BriefträgerInnen der Herzen. Im rockigen Gewand.

Ja, auch wenn das gerade jetzt ausgerechnet einer der wenigen Songs war, in dem es nicht vorrangig um Liebe geht, nämlich Better Luck Next Time von dem neuen Powerplush-Album, habt ihr ihn jetzt gehört, weil er ganz brandneu ist. Also das in der nächsten Sendung von Mrs. Pepsteins Welt, Powerplush im Interview. Und zum Schluss bekommt ihr jetzt noch einen ganz neuen Song von der Künstlerin Karl die Große. Die hat jetzt auch unlängst ein neues Album veröffentlicht, diesmal als Solo-Artist. Und der Song, den ich euch vorspielen will, der heißt Niemals Famous. Und damit sage ich Tschüss aus Mrs. Pepsteins Welt. Ich winke euch zu in den nahenden Herbst. Seid nicht traurig, auch der Herbst hat seine schönen bunten Blätter. Und damit habe ich den roten Faden zur Jahreszeitenphilosophie zum Anfang gespannt. Und bedanke mich bei euch fürs Zuhören. Lob und Kritik könnt ihr gerne loswerden an briefkasten@mrspepstein.de oder ihr schickt mir Nachrichten auf Instagram. Und bis zum nächsten Mal. Sagt Tschüss, gehabt euch wohl. Das war eure Mrs. Pepstein.

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